0: kommt gut durch diese Nacht mit uns. Wir schauen schon mal aufs Wochenende, aufs lange Pfingstwochenende. Das wird sehr unterhaltsam. Wir haben für euch wieder von Samstag bis Pfingstmontag ein Comedy Camp Special zusammengestellt. Mit dabei sind wieder ganz viele von unseren Comedians. Ihr kennt sie alle. Kaya Jana, Mirja Böß und Toni Bauer und natürlich auch der hier, ne? Atze Schröder.
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3: Ja, nee, ist klar.
4: Mein Gott, was regt ihr euch wieder alle auf? Was soll das denn? Das ist doch schön. Hört doch mal auf, immer alles zu bewerten. Wovon ich rede? Scrunch Leggings. Ja, diese Trainingshosen, die, Leggings halt. Ihr wisst schon. Mensch, diese Leggings, die so einen geilen Arsch machen. Ja, quasi der Brazilian Butt jetzt auch für die großen Kartoffeln. Und diese Scrunch-Leggings werden uns modisch noch eine Weile begleiten. Todsicher. Das einzige Problem an dieser Scrunch-Leggings ist aber, dass die Dinger wirklich jeden Arsch geil aussehen lassen. Ja, und so sehr erfolgreich an die niederen Instinkte des Betrachters appellieren. Ja, wodurch manch hormoneller Marschbefehl zu früh erteilt wird. Jungs, was haben wir in der Fahrschule gelernt? Erst überholen, dann nochmal Schulterblick. Ja, das spart Enttäuschung beim Verkehr. Wie sagte schon Schiller in seiner Glocke, der Wahn ist kurz, die Reue lang.
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Claudia Löß hier, hallo zusammen. Doro Pesch hat ja gestern Abend wieder aufgelegt bei Radio Mixtape, unserem DAB Plus Sender. Eine Stunde lang Balladen von ihr handverlesen. Sehr, sehr schön war das. Wir hören gleich mal rein. Hallo.

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1: Madonna und Sabrina Carpenter. 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

0: Ah, sehr stark. Gestern Abend war es wieder soweit. Doro Pesch hat das Studio von unserem DAB Plus in der Radio Mixtape übernommen. Bei Doros Masters of Ballads, da gab es wieder richtig, oh, richtig schöne, kraftvolle Balladen. Handverlesen von Doro Pesch höchstpersönlich. Die ganze Show gibt's online auf Radio Mixtape und auch in der App. In voller Länge zum Nachhören. Und wir hören jetzt natürlich auch mal rein.
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2: Liebe Hörer, hier ist Doro Pesch auf Radio Mixtape mit den Masters of Ballads, Chris Isaak und Wicked Game. Ihr kennt ja bestimmt noch das schöne Video. Oh, das war ja auch so klasse und ich liebe den Song. Der nächste Song ist ein deutscher Song, der ist von mir und der ist auch auf der Scheibe für immer. Und es war ein ganzes deutsches Album, weil viele Leute haben sich die deutschen Songs gewünscht. Und diesen Song habe ich zusammen mit Earl Slick geschrieben. Das ist der Gitarrist von David Bowie und Jack Ponti, ein ganz toller Gitarrist, der jetzt auch im Rock'n'Roll-Himmel ist. Und hier ist er, hier ist der Song »In Freiheit stirbt mein Herz«.
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1: Ich bin David Riemer. Nach dem Hauseinsturz im sächsischen Görlitz ist in den Trümmern die Leiche einer Frau gefunden worden. Laut Polizei handelt es sich um die vermisste 25-jährige rumänische Touristin. Nach zwei weiteren Vermissten wird weiter gesucht. Das Wohn- und Ferienhaus war Montagabend aus bislang ungeklärter Ursache eingestürzt. Die Ermittler vermuten eine Gasexplosion. Ein Gasleck wurde kurz nach dem Unglück entdeckt. Einsatzkräfte arbeiten weiter unter schwierigen Bedingungen in dem meterhohen Trümmerberg. Der Bundestag will heute über eine Änderung des Luftverkehrssteuergesetzes entscheiden. Ab Juli soll die Ticketsteuer gesenkt werden, aber die Branche fordert weitere Entlastungen.
2: Es gibt 3 Ticketsteuerkategorien je nach Fluglänge. Im vergangenen Jahr gingen die allermeisten besteuerten Tickets, 80%, für Flüge in Europa raus. Hier soll die Steuer um 2,50 Euro sinken. Entsprechend mehr Reduzierung gibt's bei Mittelstrecken- und bei Langstreckenflügen. Die Absenkung soll bei den Passagieren ankommen, könnte aber durch andere Preiselemente wieder schrumpfen. So hat die Branche Zuschläge und Gebühren etwa für Kerosin oder Umbuchungen seit dem Beginn des Irankriegs stark erhöht. Sie glaubt, auch mit der Steuersenkung bleibt ein Wettbewerbsnachteil gegenüber anderen europäischen Ländern. Ursula Winkler, Nachrichtenredaktion.
1: Die Regierungspläne für ein Recht auf Reparatur stoßen bei der Opposition auf Kritik. Die AfD warnte bei der ersten Lesung im Bundestag vor überzogenen Haftungsrisiken zulasten kleiner Händler. Grünen und Linken geht der Gesetzentwurf von Bundesjustizministerin Hubich hingegen nicht weit genug. Sie fordern unter anderem klarere Regelungen und Fristen sowie einen staatlichen Reparaturbonus. Zum Fußball. Der Traum vom ersten Europapokaltitel ist für den SC Freiburg geplatzt. Im Europa-League-Finale verlor der Außenseiter gegen Aston Villa in Istanbul klar mit 0:3. Freiburg-Trainer Julian Schuster war nach dem Spiel im RTL-Interview entsprechend enttäuscht.
3: Ja, für den Moment spüre ich keine Zufriedenheit. Wir haben im Finale verloren. Das ist das, was für den Moment natürlich überwiegt und natürlich sehr schmerzt.
1: Trotz der Niederlage bleibt die Europareise der Breisgauer historisch. Zum ersten Mal stand Freiburg in einem internationalen Endspiel und spielt kommende Saison in der Conference League.
0: Das Wetter.
4: In der Nacht zum Donnerstag ist es bewölkt und die Schauer werden weniger. Die Tiefstemperaturen, die liegen bei 11 bis 7 Grad. Am Tag wird es dann richtig schön freundlich mit Sonne, ein paar Wölkchen und 24 Grad.
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5: Hier die aktuelle Verkehrslage. A57 Nimwegen Köln zwischen Krefeld-Gartenstadt und Krefeld-Zentrum. 1 Kilometer Stau. Weiterhin auf der A59 Duisburg-Dienstlaken zwischen Kreuz Duisburg-Süd und Duisburg-Großenbaum. 1 Kilometer stockender Verkehr und zusätzlich auf der A448 Dortmund-Witten-Bochum-West. Zwischen Kreuz Dortmund-Witten und Wittenstockung. 3 Kilometer zähfließender Verkehr. Wir wünschen allen unterwegs gute Fahrt.
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4: Hey zusammen. Eine schöne Nacht mit uns. Ich bin Johanna Tänzer und spiele euch jetzt Desiree Metal live.

0: Lanzai, Pedro Capó, Georgie Noriega, Rec 808, Shadow Towers, Puerto Rico.
1: Calma. Macht richtig Bock schon auf das 30-Grad-Wochenende, das uns bevorsteht jetzt an Pfingsten. 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
4: Und ich liebe meine Oma und meinen Opa sehr. Ich liebe die wirklich sehr. Die haben mir viel beigebracht. Die haben mir eine Sache beigebracht. Die haben mir beigebracht, man kann 50 Jahre verheiratet sein und man muss sich nicht lieben. Also, ich schwör. Ehrlich. Seit ich die kenne, die haben noch nie Zärtlichkeiten ausgetauscht. Einmal haben die Zärtlichkeiten ausgetauscht. Letztes Mal komme ich von der Tour nach Hause, ich höre nur so. Ich gucke im Badezimmer, ist da mein Opa, rasiert sich ordentlich die Koteletten. Ich gucke nochmal, hat der meinen Rasierer in Hand? Ich sag, Opa, das ist mein Rasierer. Sagt er zu mir, das Teil hat super Klingen, Junge. Ich sag, Opa, den benutze ich nicht für mein Gesicht. Sagt er zu mir, jetzt habe ich angefangen, jetzt kann ich auch Ende machen. Ne? Rasiert sich zu Ende und küsst dann meine Oma auf den Mund.
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Hallo zusammen, eine schöne Nacht mit uns. Johanna Tänzer ist hier und ja, Grüße gehen raus an alle, die jetzt noch wach sein müssen oder wollen. Ja, weil ihr zum Beispiel Mark Ronson und Amy Winehouse unbedingt hören wollt. Dann, bitteschön.

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0: Rexa mit New Religion in dieser Nacht. 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
1: Ich bin David Riemer. Nach dem Hauseinsturz im sächsischen Görlitz ist in den Trümmern die Leiche einer Frau gefunden worden. Laut Polizei handelt es sich um die vermisste 25-jährige rumänische Touristin. Nach zwei weiteren Vermissten wird weiter gesucht. Das Wohn- und Ferienhaus war Montagabend aus bislang ungeklärter Ursache eingestürzt. Die Ermittler vermuten eine Gasexplosion. Ein Gasleck wurde kurz nach dem Unglück entdeckt. Ein Ehepaar aus München soll für einen chinesischen Geheimdienst Kontakte an deutschen Hochschulen geknüpft und Wissenschaftler nach China gelockt haben. Jetzt sind die Beschuldigten in Untersuchungshaft, teilte die Bundesanwaltschaft mit.
2: Die Vorwürfe gegen die deutschen Eheleute chinesischer Herkunft wiegen schwer. Um an wissenschaftliche Informationen zu Spitzentechnologie zu gelangen, die auch militärisch nutzbar ist, sollen sie Kontakte zu Wissenschaftlern an deutschen Hochschulen und Forschungseinrichtungen aufgebaut haben. Das Bundesamt für Verfassungsschutz warnt schon länger davor, dass auch die Wissenschaft Ziel von Spionage ist. So werden etwa chinesische Gastwissenschaftler, die zu Besuch an Unis im Ausland sind, ganz gezielt mit Ausforschungs- und Beschaffungsaufträgen betraut. Tine Klimach, Nachrichtenredaktion.
1: Der Bundestag stimmt heute über eine Senkung der Ticketsteuer im Flugverkehr zum 1. Juli ab. Damit sollen Luftverkehrsunternehmen entlastet werden. Branchenverbände fordern weitere Schritte bei Standortkosten, um Wettbewerbsnachteile gegenüber anderen europäischen Ländern auszugleichen. Die Luftverkehrssteuer wird auf jeden Abflug mit einem Passagierflugzeug von einem deutschen Flughafen erhoben. Zum Fußball. Der SC Freiburg hat vom Titel in der Europa League geträumt. Der Bundesligist aus dem Breisgau ist im Finale von Istanbul dann doch ziemlich chancenlos gewesen. Gegen Aston Villa aus der englischen Premier League gab es am Abend eine 0:3 Niederlage.
3: Rund 40 Minuten lang hat Freiburg gut mitgehalten in diesem Finale um Europas zweithöchsten Vereinspokal. Aber kurz vor der Pause Aston Villa mit dem Doppelschlag. Thielemans traf traumhaft zum ersten, Buendia noch schöner zum zweiten. Nach einer knappen Stunde Rodgers mit dem 3:0, das ging dann viel zu einfach. Aston Villa holt erstmals seit 1982 wieder einen Europapokal nach Birmingham. Trainer Unai Emery feiert schon den 5. Europa-League-Sieg mit dem 3. Verein. Und in Freiburg wird trotz Finalpleite bald der Stolz überwiegen, so weit gekommen zu sein. Moritz Einzel, Sportredaktion.
1: Freiburg spielt kommende Saison in der Conference League.
4: Das Wetter.
5: Wir haben viele Wolken am Himmel, aber der Regen zieht langsam ab. Die Werte, die liegen so zwischen 11 und 7 Grad. Am Tag kriegen wir dann angenehme 24 Grad und einen Mix aus Sonne und Wolken.
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7: A4 Köln-Aachen. Zwischen Kreuz Köln-Gremberg und Köln-Poll 1 Kilometer Stau, 13 Minuten Zeitverlust. Wir wünschen allen unterwegs gute Fahrt.
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5: Hallo zusammen, ich wünsche euch eine schöne Nacht. Johanna Tänzer ist hier und gleich habe ich hier eine sehr, sehr wilde Geschichte aus Bocholt für euch. Da möchte man eigentlich sagen, dafür müsst ihr euch setzen. Aber das geht ja nicht, weil da fehlen nämlich über 600 Stühle in Bocholt. Was da genau los ist, erkläre ich euch gleich. Das ist Leonie mit Don't Worry.

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0: So, so schön. Holly Humberstone mit To Love Somebody. Hallo, eine schöne Nacht mit uns. Ich habe eine ziemlich verrückte Geschichte hier aus NRW für euch, aus Bocholt, weil da werden 600 Theaterstühle vermisst. Die sollten eigentlich renoviert werden und jetzt sind sie verschwunden und auch der Dienstleister meldet sich nicht mehr. Es muss also eine Lösung her. Zum Glück hat der Kollege Jonas Mikulajczyk ein paar Ideen.
1: Wir machen einfach ein Stehplatztheater draus. Hat quasi ja nur Vorteile. Passen direkt mehr Leute rein und du hast nach wirklich jeder Vorstellung Standing Ovation. Und bei Stehplätzen, da entwickelt sich ja auch einfach eine ganz andere, ja, Fankultur. Guckt dir doch nur mal Sportstadien an. Stellt euch vor, die allerersten Theater-Ultras.
2: Johann Wolfgang von Goethe.
1: Ich verstehe, sowas Kultiviertes wie Theater braucht Sitzplätze. Ich habe gerade mal nachgeguckt. Auf Kleinanzeigen werden in Bocholt insgesamt 4 Stühle zu verschenken angeboten. Das ist doch ein Anfang. Und sonst hat ja jeder von uns diesen einen Stuhl oder so zu Hause, den man einfach loswerden will. Komm, wir sammeln. Der Ledersessel von Oma mit Sitzkuhle. Eine Handvoll Klappstühle, bei denen das Kunstleder gerissen ist und das Polster rausgeknibbelt wurde. Ein Bürostuhl, bei dem 3 von 5 Rollen klemmen. Ein paar leere Bierkästen, die habe ich bestimmt auch noch auf dem Balkon. Oder das Theater wird ja gerade renoviert. Dann stellen wir doch einfach noch die alten Kloschüsseln dazu. Das wird ein richtig schöner Patchwork-Saal. Was sagt ihr? Wir sammeln alle unsere Sitzplätze und pilgern gemeinsam zum Theater Bocholt. Das wird der große Bocholter Stuhlgang. Oh, nee. Den Titel überlegen wir uns nochmal anders.

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0: Alex Morin. Mit Fever Dream. Kommt gut durch diese Nacht mit uns.
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1: Ich bin David Riemer. Der Bundestag will heute über eine Änderung des Luftverkehrssteuergesetzes entscheiden. Ab Juli soll die Ticketsteuer gesenkt werden, aber die Branche fordert weitere Entlastungen.
2: Es gibt 3 Ticketsteuerkategorien je nach Fluglänge. Im vergangenen Jahr gingen die allermeisten besteuerten Tickets, 80%, für Flüge in Europa raus. Hier soll die Steuer um 2,50 Euro sinken. Entsprechend mehr Reduzierung gibt's bei Mittelstrecken- und bei Langstreckenflügen. Die Absenkung soll bei den Passagieren ankommen, könnte aber durch andere Preiselemente wieder schrumpfen. So hat die Branche Zuschläge und Gebühren etwa für Kerosin oder Umbuchungen seit dem Beginn des Irankriegs stark erhöht. Sie glaubt, auch mit der Steuersenkung bleibt ein Wettbewerbsnachteil gegenüber anderen europäischen Ländern. Ursula Winkler, Nachrichtenredaktion.
1: Die Bundesregierung will beim deutsch-französischen Rüstungskonzern KNDS einsteigen. Zunächst soll der Staat 40% an dem Panzerbauer übernehmen, später soll der Anteil innerhalb von 2 bis 3 Jahren auf 30% sinken. KNDS stellt unter anderem den Kampfpanzer Leopard 2 her und will bald an die Börse gehen. Verteidigungsminister Pistorius fordert generell mehr staatliche Beteiligungen an der deutschen Rüstungsindustrie. Nach dem Hauseinsturz im sächsischen Görlitz ist in den Trümmern die Leiche einer Frau gefunden worden. Laut Polizei handelt es sich um die vermisste 25-jährige rumänische Touristin. Nach 2 weiteren Vermissten wird weiter gesucht. Das Wohn- und Ferienhaus war Montagabend aus bislang ungeklärter Ursache eingestürzt. Die Ermittler gehen von einer Gasexplosion aus, bestätigt ist das aber noch nicht. Heute Mittag ist die Zeit der Spekulation endlich vorbei. Dann gibt Bundestrainer Nagelsmann bekannt, welche 26 Spieler er mit zur Fußball-WM nimmt. Vor allem um das vermeintliche Comeback von Weltmeister-Torhüter Manuel Neuer gibt es seit Tagen Diskussionen.
3: Für das Neuer-Comeback fehlt eigentlich nur noch die offizielle Bestätigung und die Begründung, warum der Bundestrainer sich nun offenbar umentschieden hat und nicht mehr auf Oliver Baumann im Tor setzt, der ja eigentlich nicht enttäuscht hat. Bayerns Karl und auch Kölns Elmaler im Kader wären keine großen Überraschungen nach ihren starken Leistungen in der Liga. Die Plätze vorne dürften sicher an Havertz und Woltemade gehen. Ein kleines Fragezeichen würde ich noch bei Sané sehen. Füllkrug ist dagegen wohl raus. Thomas Thonfeld, Sportredaktion.
1: Und der SC Freiburg hat das Europa-League-Finale gegen Aston Villa deutlich mit 0:3 verloren und damit den Gewinn des ersten Europapokaltitels der Vereinsgeschichte verpasst.
4: Das Wetter.
5: In der Nacht gibt's viele Wolken, aber der Regen wird endlich weniger. Das Ganze bei 11 bis 7 Grad. Tagsüber wird's dann wieder richtig schön mit bis zu 24 Grad und Sonne.
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6: Zurzeit liegen uns keine Meldungen vor. Wir wünschen allen unterwegs gute Fahrt.
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5: Guten Morgen zusammen, Johanna Tänzer hier für euch. Und Leute, wir machen das ganz entspannt mit diesem Donnerstag, okay? Mhm. Mhm. Ja, Nico Santos ist auch dafür.
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0: Hallo an diesem frühen Donnerstag.
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0: Und dazu habe ich mir den Kollegen Leo Arrighi eingeladen. Hallo, guten Morgen.
2: Guten Morgen, hallo.
0: Heute gucken ja viele ganz gespannt auf unseren Julian, ne? Den Julian Nagelsmann. Und natürlich auch auf Manuel Neuer.
2: Ja, genau, weil heute wird ja der Kader für die Weltmeisterschaft bekannt gegeben. Und ich finde, als Fußballer gibt es wahrscheinlich nichts Größeres, als bei so einer WM für die Nationalmannschaft zu spielen. Vielleicht ja auch deshalb hat Manuel Neuer jetzt nochmal nachgedacht, hatte sich ja eigentlich schon aus der Nationalelf verabschiedet. Gerüchten zufolge soll er jetzt doch wieder dabei sein und dann sogar als deutsche Nummer 1 im Tor. Ansonsten steht wohl schon die Innenverteidigung, Jonathan Tah, Antonio Rüdiger, Nico Schlotterbeck und Waldemar Anton, die sind angeblich festgesetzt.
0: Und auf den restlichen Kader müssen wir noch ein bisschen warten. Der wird heute um 13 Uhr bekannt gegeben. Und dann gucken wir außerdem mal nach Karlsruhe. Da startet heute ein Verfahren am Bundesgerichtshof, ne?
2: Genau, da geht es um die Online-Kündigung von Fitnessstudio-Verträgen. Und das kennt man ja nicht nur aus dem Fitnessstudio. Du willst irgendein Abo kündigen und plötzlich kommt erstmal so ein kleiner Hindernisparcours. Willst du wirklich kündigen? Willst du dich lieber pausieren? Oder nimm doch diesen super Vorteilspreis lieber. Heute wird beraten, ob solche Fragen und Angebote überhaupt zulässig sind. Der Bundesverband der Verbraucherzentralen hält das jedenfalls für rechtswidrig.
0: Bei mir müsste da auf jeden Fall sowas kommen wie: Johanna, wir wissen es doch beide, du solltest kündigen.

Hi zusammen, guten Morgen. Ich wünsche euch einen schönen frühen Donnerstag. Johanna Tänzer ist hier und ich habe so einen krass guten 90er-Song für euch dabei. Nämlich dieses Ding hier von Bon Jovi. Bed of Roses. Über 4 Minuten. Enjoy.

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0: 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Mit Habits, stay high. Leute, das nächste lange Wochenende steht vor der Tür. Pfingsten, ich glaube, wir freuen uns einfach alle drauf. Vielleicht auch, um zusammen wegzufahren oder irgendwie sich sportlich zu betätigen. Und da gibt es ab Freitag hier in NRW ein ziemlich großes Event. Und das ist im Vorfeld, ja, eine Menge Vorbereitung.
1: Augenblick mal.
2: Es ist doch eine ganze Menge Arbeit. Das hatten wir uns, glaube ich, alle so auch nicht vorgestellt, als wir seinerzeit gesagt haben, jawohl, wir würden das eigentlich ganz gerne haben, dass das Bundessportfest erstmalig nach Essen kommt.
3: Doch jetzt ist es fast geschafft. Morgen geht es endlich los. Das Bundessportfest der DJK findet alle 4 Jahre statt. Diesmal eben in Essen, mitten im Ruhrgebiet, freut sich Diözesanvorsitzender Hubert Röser.
2: Ich freue mich natürlich. Es liegen jetzt wirklich über 3 Jahre Vorbereitung hinter uns und jetzt sind wir auf den letzten Metern.
3: In ganz vielen Sportarten treten die Athletinnen und Athleten gegeneinander an. Von Leichtathletik, Fußball über Darts bis Rhönrad. Natürlich geht es auch um Medaillen, doch für den katholischen Sportverband steht nicht nur der Wettkampf im Mittelpunkt.
2: Wir haben ganz viele Vereine, wo es eben halt nicht mehr ums Gewinnen geht, sondern es geht darum, etwas Gutes für den Körper zu tun, sich gemeinschaftlich zu bewegen und eben halt Gemeinschaft zu erfahren. Das ist immer noch mit einer der wichtigsten Gründe, warum jemand im DJK-Verein ist.
3: Und das sind immerhin 500.000 Menschen bundesweit. Gut 3.000 von ihnen kommen jetzt über das Pfingstwochenende zum Bundessportfest. Und bei allem wird der Grundgedanke des Verbands mitschwingen: Sport um der Menschen willen.
2: Dass Menschen in ihrem Sport wachsen können, dass sie lernen, auch mit Niederlagen umzugehen, auch das gehört mit dazu. Es geht nicht nur um Siege, es geht um den Menschen, um den ganzen Menschen.
3: Mehr auf augenblickmalonline.de. Stefan Klinkhammer von der Katholischen Kirche für Augenblick mal.

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1: Schönen Donnerstagmorgen mit uns.
2: Ich stehe immer noch auf einer Warteliste beim BSC für eine Stehplatzdauerkarte. Ich hoffe, dass das zur neuen Saison vielleicht mal ein paar Plätze hochgeht und ich zuschlagen kann.
3: Ja, sie bieten ja 1500 Dauerkarten mehr an.
2: Im Vergleich für mich.
3: Die kannst du alle haben im Vergleich zur letzten Saison. Aber Arminia Bielefeld erhöht auch die Preise für die Dauerkarten für die kommende Saison, teils deutlich. In der Sitzplatzkategorie 1 zum Beispiel steigt der Preis um fast 10% auf 629 Euro. In der Kategorie D3 um 13% auf 439 Euro. Auf der Südtribüne gibt es ein Plus von 4% auf 239. Außerdem legt der Verein Kartenkategorien zusammen. Die Dauerkarten Inhaber in den betroffenen Blöcken zahlen künftig statt 499 Euro 629 Euro, weil sie eine Kategorie hochrutschen. Arminia gewährt ihnen einen einmaligen Rabatt von 50 Euro. Für Kritik sorgt es in den sozialen Medien auch, dass die Arminis künftig im Block J stehen und sitzen sollen. Alle, die dort bisher Dauerkarten hatten, müssen sich ohne Vorwarnung neue Plätze suchen. Nach dem Hauseinsturz im sächsischen Görlitz ist in den Trümmern die Leiche einer Frau gefunden worden. Nach Angaben der Polizei handelt es sich um die zuvor vermisste 25-jährige rumänische Touristin. Nach zwei weiteren Vermissten wird weiter gesucht. David Riemer berichtet.
4: Einsatzkräfte entdeckten die verschüttete Frau am Abend. Die Arbeiten wurden zunächst gestoppt. Ein Notarzt stellte den Tod fest. Das Haus mit Miet- und Ferienwohnungen war am Montagabend eingestürzt. Als mögliche Ursache gilt eine Gasexplosion. Ein Gasleck war kurz nach dem Einsturz entdeckt worden. Weiter vermisst werden eine 26-jährige rumänische Touristin und ein 48 Jahre alter Mann. Die Suche läuft unter schwierigen Bedingungen. Einsatzkräfte arbeiten teils mit Schaufeln und bloßen Händen, unterstützt von Spürhunden, Baggern und Kränen.
3: Die Bielefelder Kripo hat einen Schlag gegen die organisierte Kriminalität gelandet. Gemeinsam mit der Polizei Lippe fanden die Beamten am Dienstag eine illegale Cannabisplantage in einem Haus in Blomberg im Kreis Lippe. Die Plantage erstreckte sich über mehrere Räume und Etagen und hatte rund 400 Pflanzen. Außerdem wurden 18 Kilo abgepacktes Marihuana sichergestellt. Zwei 30- und 35-jährige Albaner wurden festgenommen. Die Ermittlungen führten die Polizei zu zwei weiteren Adressen in Lage und Delbrück. Dort wurden mehrere illegale Glücksspiel- und Wettautomaten gefunden und illegale Pokerrunden gesprengt. Der Bundestag stimmt heute über eine Senkung der Ticketsteuer im Flugverkehr zum 1. Juli ab. Damit sollen Luftverkehrsunternehmen entlastet werden. Branchenverbände fordern weitere Schritte bei Standortkosten, um Wettbewerbsnachteile gegenüber anderen europäischen Ländern auszugleichen. Die Luftverkehrssteuer wird auf jeden Abflug mit einem Passagierflugzeug von einem deutschen Flughafen erhoben. Der große Europapokaltraum des SC Freiburg ist geplatzt. Im Endspiel der Europa League in Istanbul verlor der badische Außenseiter gegen Aston Villa mit 0:3. Im größten Spiel der Vereinsgeschichte schockte ein Doppelschlag mit zwei Traumtoren zum Ende der ersten Halbzeit das Team von Julian Schuster. Die Badener hatten zuvor lange auf Augenhöhe agiert, in diesen entscheidenden Momenten den Engländern aber zu viel Raum gelassen. Spätestens mit dem 0:3 in der 58. Minute war die Partie entschieden.
2: Ja, habe ich mir angeguckt. War ein bisschen traurig.
3: Auch erste Halbzeit habe ich gesehen.
2: Ja, aber waren natürlich auch Hammer-Tore.
3: Das waren zwei schöne. Leider waren das zwei richtig schöne Dinger, ja.
5: Gut. Ja gut, ich habe das Halbfinale geguckt, das war erfolgreich. Das hat sich für mich bezahlt gemacht, da reinzuschalten. Gestern habe ich mir schon gedacht, oh, gegen Aston Villa. Das wird schwierig. Ja. Ja, und dann stand es 0:2 und dann habe ich auch gar nicht...
2: Erfolgsfan kann man dazu sagen.
5: Alles außer Arminia interessiert mich nicht. Wir schauen aufs Radio. Doch, das Radio Bielefeld-Wetter, das interessiert mich.
2: Ja. Es ist zu Beginn des Tages etwas grau. Im Bielefelder Süden zogen heute früh ein paar Regenwolken durch. Das war es dann aber wohl auch. Am Nachmittag vielleicht noch so ein kleiner Tropfen, aber alles gut. 20 Grad, Höchsttemperatur erreichen wir heute ganz hinten am Tag sozusagen. Ab 16 Uhr fängt das an mit Sonne und 20 Grad. Generell aber heute noch alles in Ordnung. Ab morgen scheint die Sonne richtig, da geht's rauf. Am Wochenende bis zu 26 Grad weiterhin drin.
5: Entschuldigung, es hört sich an wie generell. Deswegen hatte ich kurz geschmunzelt.
0: So. Ja. 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
5: Gleich 6:04. Generell und grundsätzlich sind die Straßen frei.
2: Ja, sag ich dir. An der Filsendorfer, an der Magdalene und der Herforder Einwärtshöhe Grundschule wird weiter geblitzt.
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5: Mit Sebastian Wiese.
2: Timo Teichler.
3: Und Tim Donsbach.
5: Moin Moin zusammen. Der, wenn er essen geht, was er ja auch ab und an mal tut.
3: Ja.
5: Hast ja so deine favorisierten Lokale.
3: Ja.
5: Wie machst du das mit dem Trinkgeld?
3: Also ich tatsächlich versuche immer zu rechnen mit den klassischen 10% und gebe aber meist, also kommt auch ein Service an, muss ich sagen, dann schon gern ein bisschen mehr, je nachdem. Also kommt halt auch immer echt drauf an. Also wenn
5: du dich gut bedient fühlst, dann gibst du gerne mal
3: so. Ja, wenn das eine schöne Atmosphäre ist, wenn man da noch einen kleinen Schnack hält und so weiter. Das finde ich dann schon, wenn nicht einfach nur das Essen dahin geschmissen wird.
2: Was ich manchmal hier auch frage, von wegen, hat man danach, weil das ist ja alles schon vorbei, du kriegst ja nichts mehr. Also du zahlst jetzt ja mehr Trinkgeld, kriegst ja dadurch jetzt nicht noch mal mehr Service. Aber wenn du das nächste Mal kommst, ob sie dann wissen, das ist Tim Donnersbach, der gibt immer 5 Euro.
5: Aber er muss sich wohlfühlen, bringt ihm ein Kissen. Ja, ihr merkt schon, das ist ein Thema, über das man diskutieren kann. Heute ist sogar internationaler Tag des Trinkgelds. Doch, deswegen sprechen wir gleich noch ausführlicher drüber hier bei Radio Bielefeld.

0: Aber ich finde das eine berechtigte Frage. Lohnt sich Trinkgeld überhaupt, wenn ich nicht mehr wiederkomme?
1: Darüber haben wir ja eben schon mit Tim diskutiert, ne? Und das lässt ja irgendwie keine Ruhe, aber nee. Ich frage mich warum, weil du gibst ja Trinkgeld im besten Fall dafür, dass du dich gut bedient fühltest. Ne? Ist ja quasi wie eine Belohnung für guten Service.
0: Hast so wird fein
1: so würde ich das jetzt. Nein. Radio Bielefeld läuft am Donnerstag um 12 nach 6. Es ist Welttrinkgeldtag.
0: Ja, vielleicht habe ich aber auch schon darüber nachgedacht, gebe ich demnächst Trinkgeld vorab, damit ich schon vorher sage, ich möchte gut behandelt werden. Mache ich im Urlaub beim Zimmerservice ja auch immer gerne. Da gebe ich das Trinkgeld relativ früh, damit die sich halt auch Mühe geben.
1: Ja, und hinterher, wenn es nicht gut war, ziehst du wieder was ab, ne? Ja, okay. Wäre ein neues Geschäftsmodell. Auf jeden Fall sind es ja meistens so die Klassiker, ne? Entweder man rundet auf, zum Beispiel, was ich, von 27 auf 30 Euro, oder man gibt die klassischen 10%.
0: Ja, kannst du ja auch auswählen mittlerweile auf diesen EC-Karten, Lesegeräten, wenn du mit Karte bezahlst, dass du irgendwie 10, 15 und ich weiß nicht, glaube ich, so 30% auswählen kannst.
1: Genau.
0: Ich persönlich mag das gar nicht, weil dann weißt du nicht, was ist jetzt mit diesen 15%, 10%, wie viel Geld ist das? Ist für mich immer alles kurz zu kompliziert. Wie fühlt ihr euch so dabei?
2: Zuerst war es mir unangenehm, weil man kann ja auch wegklicken, ne? Aber ich habe auch schon auf 10% und so geklickt. Kommt drauf an, wer da steht.
0: Ja, aber findest du das denn gut, dass das bei der Kartenzahlung angezeigt wird? Oder sagst du, ne, wenn ich das will, mache ich das schon selber?
2: Ich finde es nicht gut, wenn ich ehrlich bin. Würde ich gern selber drüber entscheiden. Das ist ja schon so ein bisschen so ein verpflichtend, kommt es rüber. Ja, so ein Geschmäckle dabei, sage ich mal.
3: Also dadurch, dass wir gerne die EC-Karte benutzen, finde ich das in Ordnung.
4: Ich finde es eher schwieriger, dass es in manchen Geschäften nicht geht. Also dass man, also ich frage dann häufiger, kann ich Ihnen Trinkgeld geben auf die Karte? Und das geht dann in der Regel nicht.
3: Also ich finde, man kann auch ein bisschen Trinkgeld geben. 10% finde ich schon auch in Ordnung.
0: Alles klar, danke Ihnen.
1: Ja, du hast ja deswegen ja auch eine spezielle Taktik zurechtgelegt und nimmst immer Bargeld mit, dass du dann sagen kannst, hier Trinkgeld gibst du in bar, ne?
0: Genau, das ist für mich einfacher.
1: Das ist ein Fuchs, muss man einfach sagen. Ja, so sehen wir das oder machen wir das, aber wir haben natürlich auch die andere Seite gefragt, was sagen denn die Mitarbeiterinnen und Mitarbeiter in der Gastro? Wie viel Trinkgeld darf sein? Ja, und wie läuft es überhaupt so? Klären wir gleich hier bei Radio Bielefeld.

0: Yeah, gleich 17 Minuten nach 6, Radio Bielefeld läuft am Donnerstag.
1: Und yeah, sagen vielleicht ja auch die Servicekräfte am Welttrinkgeldtag, vor allem aber auch dann, wenn da einer das Kleingeld oder die EC-Karte rausholt. Also heute hätte ich nicht so viel im Angebot, hätte ich nur noch ein paar Cent in bar, da dürfte ich nicht in eine Gastro gehen. Aber was sagen denn die Servicekräfte zum Thema Trinkgeld?
2: Es ist quasi wie ein zweites Gehalt tatsächlich, also macht einen großen Teil aus.
3: Das ist eigentlich der Hauptgrund, wo viele auch in der Gastronomie sind, ne?
2: Tatsächlich habe ich das Gefühl, dass Studenten da ein gutes Gefühl für haben und immer relativ viel geben, weil viele ja selber in der Gastro arbeiten oder viele Leute kennen in der Gastro arbeiten und wissen, wie sehr wir quasi aufs Trinkgeld angewiesen sind.
4: Also manche ältere Menschen, die runden dann auf den nächsthöheren Betrag. Das sind dann bei 2,70 Euro, 3,30 Euro, das ist nicht gerade viel. Manche runden dann eben auf 4 Euro auf, das ist dann schon in Ordnung. Ich würde schon sagen, dass abends die Leute eher Trinkgeld geben als vormittags.
0: Ja gut, abends trinkst du auch weniger Kaffee, da hast du ja mehr mal vielleicht ein
1: also 37 Cent
0: Bierchen oder ein Weinchen dabei. Wie macht ihr das denn mit dem Trinkgeld? 10% aufrunden, gerne mit EC-Karte, können wir darüber diskutieren. Per WhatsApp zum Beispiel, Bielefeld 6 mal die 5.

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1: aktuell. Anna Herforder-Einwärts wird geblitzt an der Magdalenenstraße und der Filsendorfer 3 Blitzmaschinen. Ihr seid auch eine. Kommt gut in den Tag.

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4: Ist eure Nummer 1, Radio Bielefeld. Schönen Donnerstagmorgen, 6.30 Uhr ist es. Wir senden für euch live aus der Altstadt. Und wir freuen uns aufs Pfingstwochenende, das lange Wochenende. Das wird ja richtig, richtig schön. Ja. Sowohl von den Temperaturen her, als auch von den Sonnenstunden. Was kannst du da machen? Ab ins Freibad.
5: So ist es.
4: Oder wie man sagte früher, die Batze. Und jetzt kann man tatsächlich auch wieder in jedes Freibad gehen in Bielefeld. Ne? Haben ja alle jetzt geöffnet.
5: Auch das Freibad Hillegossen öffnet heute zum ersten Mal. Dort hatte ein technischer Defekt ja für eine Verzögerung gesorgt. Alle Freibäder wechseln heute außerdem vom Schlechtwetterbetrieb zu den normalen Öffnungszeiten. Die Freibadsaison in Bielefeld startet ja traditionell am 1. Mai, wenn zunächst das Wiesenbad öffnet. Die Bielefelder Kripo hat einen Schlag gegen die organisierte Kriminalität gelandet und in einem Haus in Blomberg eine illegale Cannabisplantage mit rund 400 Pflanzen gefunden. Zwei 30- und 35-jährige Albaner wurden festgenommen. Die Ermittlungen führten die Polizei zu zwei weiteren Adressen in Lage und Delbrück. Dort wurden mehrere illegale Glücksspiel- und Wettautomaten gefunden und illegale Pokerrunden gesprengt. Die Bielefelder FDP zieht nach 100 Tagen schwarz-roter Koalition in Bielefeld ein negatives Fazit. Es sei bisher nichts getan worden, um der Wirtschaft auf die Sprünge zu helfen und eine Verbesserung der Verkehrspolitik habe es überhaupt nicht gegeben, so die Liberalen. Man gebe Schwarz-Rot deshalb 2 von 5 möglichen Sternen. Nach dem Hauseinsturz im sächsischen Görlitz ist in den Trümmern die Leiche einer Frau gefunden worden. Nach Angaben der Polizei handelt es sich um die zuvor vermisste 25-jährige rumänische Touristin. Nach zwei weiteren Vermissten wird weiter gesucht. Arminia Bielefeld erhöht die Preise für Dauerkarten für die kommende Saison teils deutlich. Außerdem legt der Verein Kartenkategorien zusammen. Auch dadurch kommt es für einige Dauerkarteninhaber zu erhöhten Preisen. Für Kritik sorgt auch, dass die Arminis künftig in Block J stehen und sitzen sollen. Alle, die dort bisher Dauerkarten hatten, müssen sich ohne Vorwarnung neue Plätze suchen. Der Bundestag stimmt heute über eine Senkung der Ticketsteuer im Flugverkehr zum 1. Juli ab. Damit sollen Luftverkehrsunternehmen entlastet werden. Die Steuer wird auf jeden Abflug mit einem Passagierflugzeug von einem deutschen Flughafen erhoben. Der große Europapokaltraum des SC Freiburg ist geplatzt. Im Endspiel der Europa League in Istanbul verlor der badische Außenseiter gegen Aston Villa mit 0:3. In der ersten Halbzeit spielten die Freiburger auf Augenhöhe, bis kurz vor der Pause ein Doppelschlag die Niederlage einleitete.
4: Wir schauen aufs Radio Bielefeld Wetter. Ich habe es eben schon gesagt, das Pfingstwochenende, da freuen wir uns richtig drauf. Heute wird es aber auch schon ein schöner Tag.
6: Ja, auch wenn es jetzt erstmal grau ist, vielleicht noch so am Mittag, Nachmittag-Bereich so ein Regentropfen dabei. Da habe ich so um 15 Uhr noch so eine Mini-Wolke. Aber danach klart es auch auf. 20 Grad, viel Sonne vorhergesagt. Ab morgen geht es richtig rund am Bielefelder Himmel. 23 Grad am Freitag mit viel Sonne, am Samstag 26 mit viel Sonne und der Sonntag hat 24 Grad mit viel Sonne im Angebot. Auch nach Pfingsten geht es erstmal schön und warm weiter.
4: Kurz nach 6:30, das hören wir richtig gerne.
6: Ne? Ja, richtig heiß jetzt auch.
4: Ja.
6: Ja, ist wirklich so.
4: Ja, ist ja auch so. Jetzt macht ja auch
6: heute fühl ich's.
4: So Sonnenstrahlen, das ist, du hast heute auch schon, hast du ein T-Shirt an eigentlich?
6: Könnte man sagen.
4: Das ist ja Wahnsinn. Ja, du gehst dir nicht freuen, möchte ich sagen. Schau mal auf die Straßen um kurz nach 6:30.
6: Morgen komme ich in Badelatschen. Herforder wird geblitzt, statt einwärts zur Grundschule an der Magdalenenstraße und der Filsendorfer.
4: Nur in Badelatschen,
7: ja. 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
4: Mit Sebastian Wiese.
6: Ich denke nach. Timo Teichler hier.
5: Und Tim Donsbach.
4: Moin, moin zusammen. Heute großes Thema. Bundestrainer Julian Nagelsmann gibt den Kader für die WM bekannt. Um 13 Uhr, aber eigentlich kennen wir ja schon alle Namen. Ist ja irgendwie jetzt im Vorfeld doch schon durchgesickert. Ja. Also große Überraschung gibt es da wahrscheinlich nicht mehr. Wir sprechen gleich auch viel lieber über Arminia. Da geht es um das Thema Dauerkarte. Unser Thema gleich hier bei Radio Bielefeld. Schönen Donnerstagmorgen wünschen wir euch.

0: Also ich habe meinen Platz sicher, Reihe 0, beste Sicht. Manchmal ist es noch ein bisschen nervig, wenn Johnny mir beim Einwurf fast auf dem Schoß sitzt. Radio Bielefeld läuft um 6.41 Uhr am Donnerstag mit Sebastian Wiese.
1: Und Timo Teichler, ja, du hast deine DSC-Dauerkarte ja als Stadionsprecher in dem Sinne sicher, ne?
0: Ja, ich muss die Beine dann immer wegnehmen, ne? Muss ich gucken, dass nicht, dass er stolpert oder so.
1: Ja. Teichler, ja, du hast deine DSC-Dauerkarte ja als

0: Ja, vor allem, die kriegen, glaube ich, Sitz- und Stehplätze jetzt. Ne? Das war jetzt, vorher waren es, glaube ich, nur Sitzplätze. Ja, und auch neu, wer nicht regelmäßig bei den Heimspielen mitmacht, der darf nicht mehr kommen. Ne? Wer eine Dauerkarte hat, der sollte sie auch nutzen und in der Schüko Arena dabei sein, um den DSC zu unterstützen.
1: Ja, um zu verhindern, dass Dauerkarten ungenutzt bleiben, führt der DSC eine neue Regel ein. Wer nicht mindestens 10 von 17 Spielen besucht hat, kann im Zweifel sein Abo-Recht für die kommende Saison drauf verlieren. Also wer nicht kann, kann seine Karte natürlich auch für das Spiel dann offiziell über die Plattform zur Verfügung stellen, damit die Karte nicht ganz ungenutzt bleibt. Das ist ja eigentlich auch ganz gut.
0: Ja, wollte ich gerade sagen, finden wir doch gut. Ist ja nur fair, dass man die Dauerkarte nicht blockiert, sondern eben auch nutzt. Wenn du nicht selber kannst, stellst du immerhin jemand anderem zur Verfügung. Ja. Ne? Gibt ja genug, die warten auf so eine Dauerkarte, so wie du.
1: Ja, in anderen großen Städten oder Vereinen ist es ja so, wenn du da schon ein Spiel verpasst, hast du schon verkackt.
0: So, siehst du. Ich drücke dir auf jeden Fall die Daumen, dass du zur neuen Saison wieder eine Dauerkarte bekommst.

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1: Filsendorf in beide Richtungen wird geblitzt und an der Magdalenen sowie Herforder Einwärtshöhe Grundschule. Ansonsten sind wir noch nicht groß unterwegs, auf den Straßen läuft's, auch im Bus- und Bahnverkehr in Bielefeld. Das werden aber einige Menschen, die sich für Busse besonders interessieren, schon lange gemerkt haben, dass es auf den Straßen rund läuft. Gibt da ein ungewöhnliches Hobby von manchen Menschen.
0: Ja, einer sitzt gleich am Fenster oder vielleicht steht er auch draußen und guckt sich da jeden Bus an, der vorbeikommt.
1: Ja. Der weiß wahrscheinlich auch einen Reifendruck, wie der Spiegel eingestellt ist und was im Tankdeckel steht.

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1: Schönen Donnerstagmorgen mit uns.
2: Habt ihr schon einen Plan fürs lange sonnige Pfingstwochenende? Ja. Ich noch nicht. Also. Aber bei 26 Grad wird sich vielleicht Tim das Freibad anbieten.
3: Ja, vielleicht. Ich glaube, ich werde auch eine Badehose anziehen, aber vielleicht nicht ins Freibad gehen.
2: Auch in Ordnung. Einkaufen.
3: Die Bielefelder Freibäder, die wechseln heute vom Schlechtwetterbetrieb zu den normalen Öffnungszeiten. Auch das Freibad Hillegossen öffnet heute zum ersten Mal. Dort hatte es einen technischen Defekt in der Kesselanlage gegeben, der für eine Verzögerung gesorgt hat. Dieser Defekt ist laut den Bielefelder Bädern jetzt behoben. Die Freibadsaison in Bielefeld startet traditionell am 1. Mai, wenn zunächst das Wiesenbad öffnet. Heute Mittag um 13 Uhr ist die Zeit der Spekulationen vorbei und auch die der vorab durchgesickerten Namen. Dann gibt Bundestrainer Julian Nagelsmann offiziell bekannt, welche 26 Spieler er mit zur Fußball-WM nimmt. Vor allem um das vermeintliche Comeback von Weltmeister-Torhüter Manuel Neuer gibt es seit Tagen Diskussionen. Thomas Thonfeld berichtet.
4: Für das Neuer-Comeback fehlt eigentlich nur noch die offizielle Bestätigung und die Begründung, warum der Bundestrainer sich nun offenbar umentschieden hat und nicht mehr auf Oliver Baumann im Tor setzt, der ja eigentlich nicht enttäuscht hat. Bayerns Karl und auch Kölns Elmaller im Kader wären keine großen Überraschungen nach ihren starken Leistungen in der Liga. Die Plätze vorne dürften sicher an Havertz und Woltemade gehen. Ein kleines Fragezeichen würde ich noch bei Sané sehen. Füllkrug ist dagegen wohl raus.
3: Die Bielefelder Kripo hat einen Schlag gegen die organisierte Kriminalität gelandet. Gemeinsam mit der Polizei Lippe fanden die Beamten am Dienstag eine illegale Cannabisplantage in einem Haus in Blomberg im Kreis Lippe. Die Plantage erstreckte sich über mehrere Räume und Etagen und hatte rund 400 Pflanzen. Außerdem wurden 18 Kilo abgepacktes Marihuana sichergestellt. Zwei 30- und 35-jährige Albaner wurden festgenommen. Die Ermittlungen führten die Polizei zu zwei weiteren Adressen in Lage und Delbrück. Dort wurden mehrere illegale Glücksspiele und Wettautomaten gefunden und illegale Pokerrunden gesprengt. Der Bundestag will heute über eine Änderung des Luftverkehrssteuergesetzes entscheiden. Ab Juli soll die Ticketsteuer gesenkt werden, aber die Branche fordert weitere Entlastungen. Ursula Winkler mit den Hintergründen.
5: Es gibt drei Ticketsteuerkategorien, je nach Fluglänge. Im vergangenen Jahr gingen die allermeisten besteuerten Tickets, 80%, für Flüge in Europa raus. Hier soll die Steuer um 2,50 Euro sinken. Entsprechend mehr Reduzierung gibt es bei Mittelstrecken- und bei Langstreckenflügen. Die Absenkung soll bei den Passagieren ankommen, könnte aber durch andere Preiselemente wieder schrumpfen. So hat die Branche Zuschläge und Gebühren etwa für Kerosin oder Umbuchungen seit dem Beginn des Iran-Kriegs stark erhöht. Sie glaubt, auch mit der Steuersenkung bleibt ein Wettbewerbsnachteil gegenüber anderen europäischen Ländern.
3: Arminia Bielefeld erhöht die Preise für Dauerkarten für die kommende Saison teils deutlich. In der Sitzplatzkategorie 1 steigt der Preis um fast 10% auf 629 Euro, in der Kategorie 3 um 13% auf 439 Euro. Auf der Südtribüne gibt es lediglich ein Plus von 4% auf 239 Euro. Außerdem legt der Verein Kartenkategorien zusammen. Die Dauerkarteninhaber in den betroffenen Blöcken zahlen künftig statt 499 629 Euro, weil sie eine Kategorie hochrutschen. Arminia gewährt ihnen einen einmaligen Rabatt von 50 Euro. Für Kritik sorgt es in den sozialen Medien auch, dass die Arminis künftig im unteren Bereich von Block J stehen und sitzen sollen. Alle, die dort bisher Dauerkarten hatten, müssen sich ohne Vorwarnung neue Plätze suchen.
1: Wir schauen aufs Radio Bielefeld Wetter.
2: Heute scheint die Sonne, auch wenn sie gerade noch nicht da ist, aber sie kommt zum Ende des Tages umso kräftiger raus. Vorab haben wir ein bisschen grau, vielleicht noch so eine Regenwolke, aber ab 15, 16 Uhr wird es dann schön warm mit 20 Grad und eben auch sonnig. Dann ab morgen geht es richtig ab in Bielefeld. Ich würde sagen, 5 tolle Tage warten da auf uns mit Spitzenwerten von 26 Grad.
6: Wenn du das, Frau Bleideweber, sag's. 5 tolle Tage wettermäßig warten auf uns. Das wäre auch nicht schlecht. Behalt dir das mal so im Hinterkopf.
2: Mach ich.
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6: 7:04. Schauen wir schnell und aktuell, was auf den Straßen los ist.
2: An der Filsendorfer wird in beide Richtungen geblitzt. An der Magdalenenstraße und Herforder Einwärtshöhe Grundschule. Ansonsten kommt gut an.
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6: Mit Sebastian Diese.
3: Guten Tag, klar. Tim Donsbach.
6: Moin, moin zusammen. Oh, da hinten kommt wieder ein Bus rein. Ah, was das wohl für einer ist?
7: Der Bus, der jetzt gerade reinkam, ist von einem Subunternehmer. Der hat auf allen drei Achsen Radkappen. Und beim Mobil haben sie nur auf den vorderen beiden Achsen Radkappen. Zumindest die Gelenkbusse. Und bei den Solos ist es nur die allererste Achse, die Radkappen haben.
6: Weißt du Bescheid, ne? Der 17-jährige Johann ist das. Der hat ein, sagen wir mal, ungewöhnliches Hobby. Und ist gleich unser Thema hier bei Radio Bielefeld. Schönen Donnerstag mit uns.

0: Radio Bielefeld läuft am Donnerstag um 6:45 mit Sebastian Wiese.
1: Und Timo Teichler.
0: Es gibt ja so normale Hobbys, ne? Wie Fußball, Fahrradfahren, irgendwas sammeln. Andere backen in ihrer Freizeit vielleicht auch fünfstöckige Marzipantorten.
1: Ja, der 17-jährige Johann aus Babenhausen, der hat ein ganz anderes Hobby. Er guckt sich gerne Busse an.
2: Ich habe schon in sehr jungen Jahren, also irgendwie mit 5 oder 6 Jahren, habe ich auch schon mich immer für Busse und Bahnen und Flugzeuge und Autos und alles eigentlich interessiert, was so fährt.
3: Aber mittlerweile hat sich Johann spezialisiert und ist seit einem knappen Jahr quasi offiziell Busspotter. Es gibt ja auch Trainspotter oder Planespotter, er ist halt Busspotter.
2: Es geht darum, ich stelle mich an Haltestellen, wo entweder viel Verkehr ist oder wo es einfach bei mir in der Nähe ist und gucke mir an die verschiedenen Fahrzeugmodelle und mache auch Fotos und Videos davon. Hauptsächlich ist es dafür da, um die verschiedenen Modelle selber so gesehen zu sammeln und halt zu dokumentieren, was für Unterschiede es da auch gibt und so weiter.
3: Und die unterschiedlichen Busmodelle, die erkennt er mittlerweile fast blind.
2: Ja, der da steht, das kann ich dir sofort sagen. Das ist einfach ein ganz normaler Mercedes-Benz Citaro C2G. In dem Fall ist es einer der letzten, die noch als reine Verbrenner bestellt wurden und noch kein Hybrid ist.
3: Wenn Mobil mal eine Frage hat, Johann hilft bestimmt gerne. Und hat mittlerweile schon über 1000 Follower auf seinem Insta-Kanal.
2: Naja, also es ist schon so ein bisschen für diese Klicks und dass man so das Gefühl kriegt, guck mal, es gibt auch andere Leute, die das interessiert. Aber es geht mir eigentlich hauptsächlich darum, dass ich mit anderen Menschen teile, wenn ich irgendwie was in einem Fahrzeug gesehen habe, was ich noch nie gesehen habe oder wenn ich auf irgendeinem Event war oder wenn irgendwas passiert ist, was neu ist.
3: Wobei die alten Busse, die mag er fast am liebsten.
2: Also ich habe tatsächlich fast alles hier, was bei uns in Bielefeld rumfährt, schon gesehen und ich freue mich jedes Mal, wenn einer von den älteren Fahrzeugen kommt, weil der Sound vom Motor ist halt nochmal was ganz anderes als bei den modernen Fahrzeugen. Davon gibt es jetzt noch 2. Aber die werden auch in absehbarer Zeit wahrscheinlich verschwinden.
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0: 20 nach 7. 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
1: Ja, vor der Einwärts zur Grundschule steht eine Blitzmaschine an der Magdalenenstraße und Anna Filsendorfer. Wenn ich das Lied höre, denke ich immer eine Berge an meine Studienfreizeit bzw. Schulfreizeit. Das war eine schöne Geschichte.
0: Ja. Das war eine schöne Geschichte, in der Tat. 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
9: Schönen Donnerstagmorgen mit uns. Radio Bielefeld läuft um 7.30 Uhr und ich habe gestern noch einen Post gesehen in den sozialen Netzwerken. Ich glaube, Ran hieß es dann. Auf jeden Fall ging es dann noch darum, 2024 irgendwie so Vorstellungsvideos von den Spielern, Kadernominierung für die EM und super Stimmung bei allen. Und jetzt mittlerweile, jeden Tag sickert da irgendwie was durch, wer fährt mit zur WM und alle sind schon gefühlt irgendwie nur genervt, diese ganze Torwartdiskussion auch. Also heute 13 Uhr ist das Ding endlich durch, ne?
10: Ja, so wie es aussieht, gibt es auch nichts Neues mehr.
9: Das stimmt, wir kennen schon alle.
10: Weiß ja jeder. Aber Bundestrainer Julian Nagelsmann gibt heute um 13 Uhr seinen Kader für die Fußball-WM bekannt. 26 Spieler fahren mit, in den vergangenen Tagen waren schon einige Namen durchgesichert. Vor allem um das vermeintliche Comeback von Torhüter Manuel Neuer gibt es Diskussionen. Die Bielefelder Kripo hat einen Schlag gegen die organisierte Kriminalität gelandet und in einem Haus in Blomberg eine illegale Cannabisplantage mit rund 400 Pflanzen gefunden. Es gab zwei Festnahmen. Die Ermittlungen führten die Polizei zu zwei weiteren Adressen in Lage und Delbrück. Dort wurden mehrere illegale Glücksspiel- und Wettautomaten gefunden und illegale Pokerrunden gesprengt. Die Bielefelder FDP zieht nach 100 Tagen schwarz-roter Koalition in Bielefeld ein negatives Fazit. Es sei bisher nichts getan worden, um der Wirtschaft auf die Sprünge zu helfen und eine Verbesserung der Verkehrspolitik habe es überhaupt nicht gegeben, so die Liberalen. Man gebe Schwarz-Rot deshalb 2 von 5 möglichen Sternen. Nach dem Hauseinsturz im sächsischen Görlitz ist in den Trümmern die Leiche einer Frau gefunden worden. Nach Angaben der Polizei handelt es sich um die zuvor vermisste 25-jährige rumänische Touristin. Nach zwei weiteren Vermissten wird weiter gesucht. Arminia Bielefeld erhöht die Preise für Dauerkarten für die kommende Saison teils deutlich. Außerdem legt der Verein Kartenkategorien zusammen. Auch dadurch kommt es für einige Dauerkarteninhaber zu erhöhten Preisen. Für Kritik sorgt auch, dass die Arminis künftig im Block J stehen und sitzen sollen. Alle, die dort bisher Dauerkarten hatten, müssen sich ohne Vorwarnung neue Plätze suchen. Das Erzbistum Paderborn untersucht einen Fall im Religionsunterricht an der Bielefelder Marienschule. Laut Westfalenblatt hat dort ein Seelsorger eine Abtreibung mit dem Holocaust verglichen. Der Mann ist für die Dauer der Untersuchung von seinen Aufgaben entbunden. Die Bielefelder Freibäder wechseln heute vom Schlechtwetterbetrieb zu den normalen Öffnungszeiten. Auch das Freibad Hillegossen öffnet heute zum ersten Mal. Dort hatte ein technischer Defekt für eine Verzögerung gesorgt. Die Freibadsaison in Bielefeld startet traditionell am 1. Mai, wenn zunächst das Wiesenbad öffnet.
9: Wir schauen aufs Radio Bielefeld Wetter.
11: Heute gibt's Sonne, auch wenn sie sich gerade noch nicht zeigt, aber später hinten kommt sie raus. Temperaturtechnisch heute auch angenehm bei 20 Grad, vielleicht noch eine Regenwolke dabei, aber wenn dann nur eine kleine. Ab morgen denken wir nicht mehr an Regen, ab morgen denken wir nur noch an Sommer, Sonne und Sonnenschein und Sonnencreme. Bis zu 26 Grad sind die nächsten, ja, ich würde sagen 5 Tage drin. Habt Spaß.
9: kurz nach halb acht. 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
11: Geblitzt wird weiter an der Filsendorfer Magdalenen- und Herforder Einwärtshöhe Grundschule. Und wenn ihr noch mehr Hinweise habt, dann scheut nicht anzurufen. 08800 300.
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10: Und Tim Donsbach.
9: Der schuldet mir ein Sixpack. War das jetzt offiziell? Haben wir da eingeschlagen?
10: Naja, du hast dich ja noch verbessert. Ne? Das galt nicht.
9: Ah, okay.
10: Ich sage,
9: schade.
10: Das galt nicht.
9: Schade.
10: Wir haben kriegst vielleicht eine Flasche.
9: Bevor die Mikrofone angingen, ging es ja um den Post in den sozialen Netzwerken, den ich sah von der Seite RAN. Ja, RAN.de, kennt ihr vielleicht noch von früher. Da gab es auch mal Fußball. Ne?
10: Ja, früher. Ja, mit Reinhold Beckmann.
9: Ja, richtig. Da wäre eine Erinnerung wach. Ja, und dann hat Tim zu mir gesagt, er schuldet mir was, ne? Oder gibt mir einen aus.
10: Du kriegst ein Sixpack Bier, wenn du sagst, es war nicht RAN, sondern RAN.
9: Genau. Ah, ja, gut. Mist, ich durfte es nicht korrigieren. Naja, dann mache ich es nachher einfach nochmal.

0: So sehe ich dich immer irgendwie mit einer Blume in der Hand, einen Hügel runterlaufen.
1: Ich falle.
0: Pfeifen. Ja. Radio Bielefeld läuft. Gleich 7.44 Uhr.
1: Schönen Maulwurfshügel. Mann, Mann, Mann. Hoffentlich keine Hügel und nichts im Weg im landesweiten Geldregenstudio bei Hendrik Frost heute Morgen.
2: Es ist Final Donnerstag, nur noch heute und morgen gibt es bei uns den Geldregen. Und heute schließt Melanie das Geldregenstudio mit mir auf. Guten Morgen.
3: Einen schönen guten Morgen.
2: Du hast mir gerade verraten, bei euch zu Hause steht heute wahrscheinlich noch die Pfingstplanung an. Jetzt das lange Wochenende, es wird sonnig, es wird warm. Welche Alternativen gibt es da? Vielleicht können wir ein bisschen helfen.
3: Vielleicht spazieren gehen, grillen natürlich bietet sich an bei dem Wetter. Pooleinweihung, irgendwas wird uns mit Sicherheit einfallen.
2: Und ansonsten wäre bei euch zu Hause auch noch eine Baustelle. Wobei, also Baustelle ist schon ein kleines Wort für das, was ihr da gerade macht.
3: Genau, wir bauen gerade, beziehungsweise mein Sohn baut und da ist natürlich immer ein finanzieller Puffer immer sehr sinnvoll.
2: Melanie, dann schauen wir mal, ob wir da mit einer Geldspritze helfen können. Ich würde sagen, hier kommt ein Geldregen.
4: 250 Euro.
3: Weiter.
4: 600 Euro.
3: Weiter.
4: 1.000 Euro.
3: Weiter.
4: 5.000 Euro.
3: Stopp.
2: Das ist ein kleines Stopp für eine große Summe. 5.000 Euro, Melanie. Die gehören dir.
3: Ja, super. Danke, danke, danke.
2: Wow, was für ein Start in diesen Tag.
3: Absolut. Habe ich überhaupt nicht mit gerechnet. Ich hätte nie gedacht, dass irgendwann mal jemand anruft.
2: Ja, so schnell kann es gehen. Und zack, sind 5.000 Euro in deinem Portemonnaie.
3: Vielen, vielen Dank. Da freue ich mich sehr. Ein guter Start in ein langes Wochenende. Tausend Dank.
2: Das ist der Final-Donnerstag. Wir versprechen euch heute Morgen 5.000 Euro in jeder Runde bis 10 Uhr. Ihr müsst sie nur abholen. Der Blitz schlägt vorher nicht ein. Ich habe da ein gutes Gefühl, dass ihr das auch schafft. 5.000 Euro. 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

0: 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Schauen wir nochmal auf die Straßen um 7.49 Uhr.
1: Das hast du dir jetzt so gedacht, ne?
0: Ja, sehr gut.
1: Filsendorfer wird in beide Richtungen weiter geblitzt. Magdalenenstraße und Herforder Einwärts zur Grundschule. Ich brauch's eigentlich schon fast gar nicht mehr zu sagen. Es ist ja die ganze Woche schon so, von daher. Wisst ihr, was Sache ist, wenn ihr sagt, eine Sache weiß ich, die du nicht weißt. Also ich sehe was du nicht siehst.
0: Ja, das ist schön.
1: Dann sprechen wir gerne drüber. Über die 08.800.300. Können wir das zusammen machen?
2: J-Lo.

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0: Unsere Nachrichten nach nur einem Spot.
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4: Schönen Donnerstagmorgen mit uns.
5: Nimmst du es mal weg jetzt?
4: Achso, sorry, ich war gerade am Handy.
5: Ja. Viele Menschen in Deutschland befinden sich in digitaler Dauerbereitschaft. Das geht aus einer Umfrage der IU Internationalen Hochschule in Erfurt hervor. 81% der Befragten schaut sie demnach mindestens einmal pro Stunde auf ihr Smartphone, Tablet und Co., auch wenn sie keine Benachrichtigung erhalten. Die Infos von Ursula Winkler.
6: Die jungen Leute sind die auffälligsten Online-Junkies. Bei den unter 30-Jährigen prüfen sogar 90% mindestens einmal stündlich ihre Geräte und fast die Hälfte gibt zu, ich habe Angst, etwas zu verpassen, wenn ich offline bin. Von allen Befragten, auch den Älteren, fühlt mehr als die Hälfte einen Druck des Gegenübers, dass auf SMS oder WhatsApp-Nachrichten schnelle Antworten erwartet werden. Und ein Drittel fühlt sich verpflichtet, auch nach Feierabend noch für Berufliches erreichbar zu sein. Der empfundene Erwartungsdruck ist also groß, denn eigentlich wünscht sich mehr als jede oder jeder Zweite öfters mal eine Online-Pause.
5: Das Erzbistum Paderborn untersuchte einen Fall im Religionsunterricht an der Bielefelder Marienschule. Laut Westfalenblatt hat dort ein Seelsorger eine Abtreibung mit dem Holocaust verglichen. Sinngemäß soll er laut Bericht gesagt haben, dass es keinen Unterschied zwischen der Abtreibung eines 18 Wochen alten Fötus und der Ermordung eines 18-jährigen Menschen gibt. Der Mann ist für die Dauer der Untersuchung von seinen Aufgaben entbunden. Nach dem Hauseinsturz im sächsischen Görlitz ist in den Trümmern die Leiche einer Frau gefunden worden. Nach Angaben der Polizei handelt es sich um die zuvor vermisste 25-jährige rumänische Touristin. Nach zwei weiteren Vermissten wird weiter gesucht. David Riemer berichtet.
7: Einsatzkräfte entdeckten die verschüttete Frau am Abend. Die Arbeiten wurden zunächst gestoppt. Ein Notarzt stellte den Tod fest. Das Haus mit Miet- und Ferienwohnungen war am Montagabend eingestürzt. Als mögliche Ursache gilt eine Gasexplosion. Ein Gasleck war kurz nach dem Einsturz entdeckt worden. Weiter vermisst werden eine 26-jährige rumänische Touristin und ein 48 Jahre alter Mann. Die Suche läuft unter schwierigen Bedingungen. Einsatzkräfte arbeiten teils mit Schaufeln und bloßen Händen, unterstützt von Spürhunden, Baggern und Kränen.
5: Arminia Bielefeld erhöht die Preise für Dauerkarten für die kommende Saison teils deutlich. In der Sitzplatzkategorie 1 steigt der Preis um fast 10% auf 629 Euro, in der Kategorie 3 um 13% auf 439 Euro. Auf der Südtribüne gibt es lediglich ein Plus von 4% auf 239 Euro. Außerdem legt der Verein Kartenkategorien zusammen. Die Dauerkarteninhaber in den betroffenen Blöcken zahlen künftig statt 499 629 Euro, weil sie eine Kategorie hochrutschen. Arminia gewährt ihnen einen einmaligen Rabatt von 50 Euro. Für Kritik sorgt es in den sozialen Medien auch, dass die Arminis künftig im unteren Bereich von Block J stehen und sitzen sollen. Alle, die dort bisher Dauerkarten hatten, müssen sich ohne Vorwarnung neue Plätze suchen. Die Bielefelder FDP zieht nach 100 Tagen schwarz-roter Koalition in Bielefeld ein negatives Fazit. Es sei bisher nichts getan worden, um der Wirtschaft auf die Sprünge zu helfen. Beispielsweise sei kein einziges Gewerbegebiet auch nur ansatzweise auf den Weg gebracht worden. Eine Verbesserung der Verkehrspolitik habe es überhaupt nicht gegeben, so die Liberalen. Das Verkehrsamt liege auch weiterhin in den Händen eines Grünen. Man gebe schwarz-rot deshalb 2 von 5 möglichen Sternen.
4: Wir schauen aufs Radio Bielefeld Wetter. Wie viele Sterne bekommt das heute?
8: Aktuell auch 2. Na gut, 2 wäre mit Regen. Dann sagen wir, sind wir bei 3.
5: Mhm.
8: Wir steigern uns aber auch noch auf eine 4.
4: Oh.
8: Also hinten zum Abend viel Sonne
4: dran,
8: und 20 Grad.
4: Du brauchst aber noch
8: Grad.
4: Luft nach oben. Auch,
8: ja, ja.
4: Für
8: aber,
4: das Wochenende.
8: Ja, ja, das Wochenende, das kriegt immer 5 Sterne. Die nächsten 5 Tage kriegen sogar 5 Sterne. Morgen viel Sonne, 23. Samstag, 26 viel Sonne. Sonntag auch noch. Und so geht's die nächste Woche weiter. 16 Sonnenstunden am Pfingstmontag. Leute, wo kommen wir denn da hin?
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4: 4 Minuten nach 8, schauen wir nochmal schnell und aktuell, was auf den Straßen los ist.
8: An der Filzendorfer, der Magdalenenstraße und der Herforder Einwärtshöhe Grundschule wird geblitzt. Neu dabei an der Salzuflerstraße in Hepen steht auch noch ein Blitzgerät.
4: Und dann klingelt auch noch die 08800 300, die kostenlose Radio Bielefeld Verkehrshotline. Moin, moin.
9: Morgen, Tina hier. Auf der Kreuzung Westerfeldstraße-Jöllenbecker ist ein Polizeikrankenwagen-Einsatz. Da ist gerade alles verstopft.
10: Oh, auf der Kreuzung? Das heißt, da ist irgendwie was passiert? Hast du da was sehen können?
9: Also hinter der Kreuzung stadteinwärts, also nach Schildische. Ich konnte es nicht sehen, ich muss jetzt eine Umleitung fahren.
8: Okay. Hast du denn noch einen Plan fürs Wochenende?
9: Ja, England.
8: Wie, ja, England?
9: Ja, das Wetter soll hier so gut werden, deswegen habe ich mir gedacht, ich fahre wieder in Regen.
8: Achso, ärgerst du dich ein bisschen jetzt, oder?
9: Na, ein bisschen, ja, aber meine Freundin heiratet und ich bin die Trauzeugin, von daher freuen wir uns auch.
10: Oh, das ist aber sehr cool. Ja, da wünschen wir euch auf jeden Fall eine tolle Hochzeit. Hoffentlich, dass es zumindest trocken bleibt, oder vielleicht sagt deine Freundin ja auch, nee, ich will typisch Englisch, ich hätte gerne Regen bei der Hochzeit, kann ja auch sein.
9: Ja, die hat sich das ja so ausgesucht. Ich glaube, aus Deutschland lebt jetzt in England, da müssen wir durch.
11: Was?

0: Live. Lohnt sich Trinkgeld überhaupt, wenn ich gar nicht mehr wiederkomme?
1: Darüber haben wir ja heute früh schon diskutiert. Ne? Und das lässt ja irgendwie keine Ruhe. Weil warum? Weil ich meine, du gibst ja Trinkgeld im besten Fall dafür, zumindest in meiner Welt, dass du dich gut bedient fühlst. Ne? Ist ja quasi eine Belohnung für guten Service.
0: Hafe feine Mann.
1: Ja, nicht so, aber okay. Radio Bielefeld läuft Donnerstag um 8:11 am Welttrinkgeldtag.
0: Ja, deswegen sprechen wir drüber, ne? Vielleicht möchte ich ja auch demnächst vorab Trinkgeld geben, habe ich mir schon so überlegt, damit ich schon vorab sagen kann, ich möchte hier heute gut behandelt werden. Mache ich im Urlaub ja beim Zimmerservice auch, dass ich da schon eher zum Anfang des Urlaubs Geld hinlege, damit ich mir denke, dann gibt die sich mehr Mühe.
1: Wäre Geschäftsmodell auf jeden Fall. Ja, sind ja meistens die Klassiker. Ne? Entweder man rundet auf beim Trinkgeld, so sage ich jetzt mal von 27 auf 30 Euro zum Beispiel, oder man gibt diese klassischen 10%.
0: Ja, mittlerweile kann man die 10% ja auch einfach antippen, wenn man beispielsweise mit Karte zahlt. Ich mag das irgendwie nicht so, dann direkt auszuwählen, wie viel Prozent es sein sollen. Wie fühlt ihr euch so dabei?
2: Zuerst war es mir unangenehm, weil man kann ja auch wegklicken. Ne? Aber ich habe auch schon auf 10% und so geklickt. Kommt drauf an, wer da steht.
0: Ja, aber findest du das denn gut, dass dir das bei der Kartenzahlung angezeigt wird? Oder sagst du, nee, wenn ich das will, mache ich das schon selber?
2: Ich finde es nicht gut, wenn ich ehrlich bin. Würde ich gern selber drüber entscheiden. Das ist ja schon so ein bisschen so ein verpflichtend, kommt es rüber. Ja, so ein Geschmäckle dabei, sage ich mal.
3: Also dadurch, dass wir gerne die EC-Karte benutzen, finde ich das in Ordnung.
4: Ich finde es eher schwieriger, dass es in manchen Geschäften nicht geht. Also dass man, also ich frage dann häufiger, kann ich Ihnen Trinkgeld geben auf die Karte? Und das geht dann in der Regel nicht.
3: Also ich finde, man kann auch ein bisschen Trinkgeld geben. 10% finde ich schon auch in Ordnung.
0: Alles klar, danke Ihnen.
1: Du bist ja so clever, dass ich das nochmal sage, ne? Und nimmst deshalb extra Bargeld mit fürs Trinkgeld.
0: Damit ich mich nicht so blöd fühle und beim Rechnen dann, wie viel Trinkgeld muss es jetzt sein?
1: 10%, was sind das denn jetzt nochmal? Bei 10 Euro, was sind denn nochmal? Ja, soweit also unsere Seite. Jetzt wollen wir aber auch noch hören, was die Trinkgeldempfänger dazu sagen. Unser Thema gleich hier bei Radio Bielefeld.

0: Schönen Donnerstag mit uns. Radio Bielefeld läuft um 7:45.
1: Ja, heute ist Welt-Trinkgeldtag und deswegen haben wir in der Gastro gefragt, was denn die Servicekräfte so zum Thema Trinkgeld sagen.
2: Es ist quasi wie ein zweites Gehalt tatsächlich. Also macht einen großen Teil aus.
3: Das ist eigentlich der Hauptgrund, wo viele auch in der Gastronomie sind, ne?
2: Tatsächlich habe ich das Gefühl, dass Studenten da ein gutes Gefühl für haben und immer relativ viel geben, weil viele ja selber in der Gastro arbeiten oder viele Leute kennen in der Gastro arbeiten und wissen, wie sehr wir quasi aufs Trinkgeld angewiesen sind.
4: Also manche ältere Menschen, die runden dann auf den nächsthöheren Betrag. Das sind dann bei 2,70 Euro 3,30 Euro. Das ist nicht gerade viel. Manche runden dann eben auf 4 Euro auf. Das ist dann schon in Ordnung. Ich würde schon sagen, dass abends die Leute eher Trinkgeld geben als vormittags.
0: Ja gut, abends trinkst du auch keinen Kaffee mehr, sondern eher ein Bierchen, ne? Und bist in Geberlaune. Wie macht ihr das mit dem Trinkgeld? Wie viel ist okay? Wann gebt ihr was? Macht ihr das gerne per Karte oder lieber in Bar? Erzählt uns gern. 08000 ist die Verkehrsanleitung. Quatsch. 0521 3 mal die 5900. Das ist unsere Radio Bielefeld WhatsApp-Nummer.

0: 20 nach 8. Yeah. Bevor wir es vergessen, ne? Radio Bielefeld läuft am Donnerstag. 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

0: gleich 8.25 Uhr. 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
1: Da wird geblitzt an der Herforder Straße einwärts, Salzuflerstraße Straße in Hepen, an der Magdalenenstraße und der Filsendorfer in beide Richtungen. Dann gab es noch einen Unfall, Westerfeldstraße war da betroffen.
0: Aber haben wir nichts mehr von gehört jetzt?
1: Haben wir nichts mehr von gehört. Gegenstände habe ich noch auf der A2 Richtung Dortmund zwischen Herford Ost und Herford Bad Salzuflen liegt ein Metallteil auf der Fahrbahn.

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16: Radio Bielefeld läuft. Schönen Donnerstagmorgen mit uns. Es ist 8.30 Uhr. Wir senden wie immer live für euch aus der Altstadt. Und Timo, hast du gestern jetzt eigentlich noch einen Anruf bekommen?
17: Ich habe hier so eine 090-Nummer auf dem Telefon. Weiß nicht, ob das Julian Nagelsmann war, aber...
18: Ganz sicher.
16: Ich würde nicht zurückrufen, kostet nur was. Ne? Und ich denke, dann kommt auch heute nichts mehr. Es tut mir sehr leid, dass wir dir das jetzt hier so live sagen müssen. Ja, die Enttäuschung ist dir ins Gesicht geschrieben. Denn gleich ist ja schon quasi soweit, ne? dass der Nagelsmann sagt, wer nun mitfährt oder nicht.
18: Wollte gerade sagen, es wird jetzt langsam knapp. Um 13 Uhr will Julian Nagelsmann seinen Kader für die Fußball-WM bekannt geben. 26 Spieler fahren mit. In den vergangenen Tagen waren schon einige Namen durchgesichert. Vor allem um das vermeintliche Comeback von Torhüter Manuel Neuer gibt es Diskussionen, genauso wie um die Nichtnominierung von Timo Teichler. Bei der geplanten Reform des Rentensystems sind laut der Bild-Zeitung erste konkrete Ideen bekannt geworden. So will die zuständige Kommission unter anderem vorschlagen, das Renteneintrittsalter bis zum Jahr 2060 schrittweise auf 70 Jahre anzuheben. Außerdem soll das Rentenniveau ab dem Jahr 2031 von derzeit 48 auf 46% abgesenkt werden. Eine 38-jährige Frau aus Minden muss sich ab heute wegen Totschlags vor dem Bielefelder Landgericht verantworten. Sie soll im vergangenen Dezember einen 51-jährigen Mann in dessen Wohnung in Minden erwürgt haben. Die Hintergründe der Tat sind bisher unklar. Das Erzbistum Paderborn untersuchte einen Fall im Religionsunterricht an der Bielefelder Marienschule. Laut Westfalenblatt hat dort ein Seelsorger eine Abtreibung mit dem Holocaust verglichen. Der Mann ist für die Dauer der Untersuchung von seinen Aufgaben entbunden. Arminia Bielefeld erhöht die Preise für Dauerkarten für die kommende Saison teils deutlich. Außerdem legt der Verein Kartenkategorien zusammen. Auch dadurch kommt es für einige Dauerkarteninhaber zu erhöhten Preisen. Für Kritik sorgt auch, dass die Arminis künftig im unteren Bereich von Block J stehen und sitzen sollen. Alle, die dort bisher Dauerkarten hatten, müssen sich ohne Vorwarnung neue Plätze suchen. Die Bundesregierung steigt beim deutsch-französischen Rüstungskonzern KNDS ein. Deutschland will zunächst 40% der Anteile übernehmen. Das Unternehmen baut unter anderem den Panzer Leopard 2 und hat mehr als 11.000 Beschäftigte an 34 Standorten. In der Berliner Charité werden jetzt auch die Ehefrau und die vier Kinder des US-amerikanischen Ebola-Patienten versorgt. Der US-Arzt war in der Nacht zu gestern in der Charité angekommen. Er hatte sich in der Demokratischen Republik Kongo mit dem Virus angesteckt.
16: Wir schauen aufs Radio Bielefeld Wetter und auch wenn man denkt, oh, so dolle ist das ja heute noch nicht, kannst du uns sagen, Timo, ruhig bleiben, das wird. Ja,
17: vor allen Dingen ist es auch erstmal von den Temperaturen sehr angenehm bei 20 Grad. Hin und wieder kommt die Sonne heute in der ersten Tageshälfte durch, so wie jetzt gerade hier in der Bielefelder Altstadt. Am Nachmittag nochmal wieder ein kurzes Zuziehen, aber zum Abend hin oder zum späten Nachmittag, frühen Nachmittag, ja 16 Uhr, was ist das, Kaffeezeit. Da kommt die Sonne dann so richtig und bleibt dann auch die nächsten 5 Tage bei uns. Temperaturen zwischen 23 und 26 Grad.
16: Ja, 16 Uhr ist so richtig, das ist so richtig Nachmittag für mich. Das ist so eine Nachmittagszeit, ne? Kurz nach 8:30, das ist noch halbwegs früher Morgen. Da schauen wir schnell und aktuell, was auf den Straßen los ist.
17: Andererseits Uflerstraße wird geblitzt und die anderen Maschinen kennt ihr mittlerweile. Herforder Einwärts für Grundschule, Magdalenenstraße und Anna Filsendorfer.
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13: Und Tim Donsbach.
16: Moin Moin zusammen. Ja, und ihr habt es eben schon gehört. Ne? Heute großes Thema. Bundestrainer Julian Nagelsmann gibt den Kader für die WM bekannt. Timo hat den Sprung nicht mehr geschafft, ist gestern noch gezittert und gewartet. Jetzt kannst du Urlaub buchen und versuchen, dir eine Dauerkarte für Arminia zu sichern. Darüber sprechen wir gleich nochmal ausführlich hier bei Radio Bielefeld.

0: Also ich habe meinen Platz sicher, ne? Reihe 0, beste Sicht. Manchmal nur ein bisschen nervig, wenn Johnny beim Einwurf so fast schon auf meinem Schoß sitzt. Radio Bielefeld läuft am Donnerstag um 8.37 Uhr mit Sebastian Wiese.
1: Und Timo Teichler, ja, du hast deine DSC-Dauerkarte als Stadionsprecher ja sicher.
0: Ja, aber wie gesagt, da muss man das Bein immer so ein bisschen an sein. Ja. Gucken, dass man da nicht irgendwie im Weg sitzt. Ne? Ja, du hoffst weiter auf eine Dauerkarte, möchtest gerne wieder auf die Süd zurück. Mhm. Ne? Vielleicht kommst du jetzt von der Warteliste runter und hast Glück zur neuen Saison. Es gibt ja ein paar mehr Dauerkarten, nämlich 1.500.
1: Ja, gibt zur neuen Saison auch ein paar Änderungen preislich. Auch ein paar Ticketkategorien haben sich geändert und die Arminis bekommen auch einen neuen Platz. Die stehen jetzt näher an der Süd. Ich glaube, für die ist das richtig gut. Die gehen ja im Stadion generell so bei jedem Lied ab und machen da ordentlich mit.
0: Ja, und wer nicht regelmäßig bei den Heimspielen mitmacht, der darf nicht mehr kommen. Ne? Wer eine Dauerkarte hat, der sollte sie auch nutzen und in der Schüko Arena dabei sein, um den DSC zu unterstützen.
1: Um zu verhindern, dass Dauerkarten ungenutzt bleiben, führt der DSC eine neue Regel ein. Wer nicht mindestens 10 von 17 Spielen besucht, kann im Zweifel sein Aborecht für die Saison darauf verlieren. Und wer an einem Tag nicht kann, der kann seine Karte für dieses Spiel aber auch offiziell über die Plattform zur Verfügung stellen. Dann ist das doch eigentlich eine gute Lösung.
0: Ja, finden wir eigentlich fair. Ne? Zumal du sie ja wirklich dann auch tauschen bzw. anbieten kannst, damit sie nicht verfällt. Sollst du ja nicht blockieren, sondern auch gut nutzen. Ja. Gibt ja genug, die warten. So wie du.
1: Ja.
0: Ich drück dir die Daumen.
1: Danke, Bruder.
0: Ne? Dass du in der neuen Saison wieder eine bekommst. Vielleicht lege ich mal ein gutes Wort für dich ein.
1: Preislich auch?
0: Bloß nicht Timo. Der darf nicht.

0: gleich 8.42 Uhr. Schönen Donnerstag mit uns. Radio Bielefeld läuft.
1: Heute geht's richtig ab im landesweiten Geldregenstudio bei Hendrik Frost.
2: Ja, und was soll ich sagen? Ich höre hier am laufenden Band immer noch Urlaub, Urlaub, Urlaub. Dann rufe ich Tobias an und was sagt er mir?
3: Ich bin im Urlaub.
2: Ja, es ist Wahnsinn. Tobias, guten Morgen erstmal.
3: Guten Morgen.
2: So, du bist gerade in der Lüneburger Heide.
3: Ja, genau.
2: In so einem Freizeitferienpark. In der Lüneburger Heide empfängt man uns doch eigentlich gar nicht mehr, oder wie macht
3: man? Ja, doch, für den Geldring ist man immer am Start.
2: So.
3: Das ist der Extra-Code.
2: Guck mal, da lege ich gleich nochmal 5 Euro oben drauf extra.
3: So. Ja, super.
2: Das ist dein Urlaub Nummer 1?
3: Genau, jetzt sind wir diese Woche tatsächlich mit den Kindern einmal in den Centerparks. Bespaßen die hier. Am Sonntag gehen meine Kinder ab und dann fahre ich mit meiner Frau tatsächlich nochmal in die Türkei und erholen uns von den Kinderurlaub.
2: Oh, Tobias, also du hast es dir verdient. Ich stelle dich jetzt obendrein noch in den Geldregen. Du kennst die Befehle weiter und stopp. Und hol das raus, was du möchtest. Viel Erfolg.
3: Vielen Dank.
4: 280 Euro.
3: Weiter.
4: 700 Euro.
3: Weiter.
4: 1.300 Euro.
3: Weiter.
4: 3.700 Euro.
3: Weiter.

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1: Salzuflerstraße Straße in Heppen an der Herforder, einwärts an der Magdalenenstraße und der Filzendorfer wird geblitzt. Und eine Behinderung habe ich auf der 33 Richtung Brilon zwischen Schlossholde-Stuckenbrock und Paderborn-Sennelager. Gibt es ein bisschen Stau, da braucht ihr etwas länger. Wenn es noch was gibt, 08000 800 300.

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1: Schönen Donnerstagmorgen mit euch.
2: Ich hatte euch ja letztens schon das Wasser ins Becken gelassen, zumindest im Wiesenbad. Meine Jungs haben jetzt auch die anderen Becken alle voll gemacht.
3: Die Bielefelder Freibäder sind ja schon ein bisschen länger voll, wechseln heute aber vom Schlechtwetterbetrieb zu den normalen Öffnungszeiten. Und auch das Freibad Hillegossen öffnet heute zum ersten Mal. Dort hatte es ja einen technischen Defekt in der Kesselanlage gegeben, der für eine Verzögerung gesorgt hat. Dieser Defekt ist laut den Bielefelder Bädern jetzt behoben. Die Freibadsaison in Bielefeld startet traditionell am 1. Mai, wenn zunächst das Wiesenbad öffnet. Bei der geplanten Reform des Rentensystems sind laut der Bild-Zeitung erste konkrete Ideen bekannt geworden. So will die zuständige Kommission unter anderem vorschlagen, das Renteneintrittsalter bis zum Jahr 2060 schrittweise auf 70 Jahre anzuheben. Ab Anfang der 2040er Jahre könnte die Grenze auf 68 Jahre steigen, ein Jahrzehnt später dann auf 69. Außerdem soll das Rentenniveau ab dem Jahr 2031 von derzeit 48 auf 46% abgesenkt werden. Nach der Kommission sollen Beamte auch weiterhin nicht in die gesetzliche Rentenversicherung einzahlen. Die Expertenkommission will ihre Empfehlungen Ende Juni vorlegen. Eine 38-jährige Frau aus Minden muss sich ab heute wegen Totschlags vor dem Bielefelder Landgericht verantworten. Sie soll im vergangenen Dezember einen 51-jährigen Mann in dessen Wohnung in Minden erwürgt haben. Sie soll dem Mann außerdem auf den Hals getreten und in die Augen gestochen haben. Die Hintergründe der Tat sind bisher unklar. Die Mitbewohnerin des Mannes hatte die Leiche auf dem Balkon gefunden. Die Bielefelder Kripo hat einen Schlag gegen die organisierte Kriminalität gelandet. Gemeinsam mit der Polizei Lippe fanden die Beamten am Dienstag eine illegale Cannabisplantage in einem Haus in Blomberg im Kreis Lippe. Die Plantage erstreckte sich über mehrere Räume und Etagen und hatte rund 400 Pflanzen. Außerdem wurden 18 Kilo abgepacktes Marihuana sichergestellt. Zwei 30- und 35-jährige Albaner wurden festgenommen. Die Ermittlungen führten die Polizei zu zwei weiteren Adressen in Lage und Delbrück. Dort wurden mehrere illegale Glücksspiel- und Wettautomaten gefunden und mehrere illegale Pokerrunden gesprengt. Die Bundesregierung steigt beim deutsch-französischen Rüstungskonzern KNDS ein. Deutschland will zunächst 40% der Anteile übernehmen. Die Stimmrechte sollen zusammen mit Frankreich gleich verteilt sein. Wie teuer der Einstieg in das Unternehmen wird, entscheidet sich erst beim Börsengang. Das Unternehmen baut unter anderem den Panzer Leopard 2 und die Panzerhaubitze 2000. KNDS hat mehr als 11.000 Beschäftigte an 34 Standorten, 11 davon in Deutschland.
1: Wir schauen aufs Radio Bielefeld Wetter.
2: Ja, wir haben gerade schon überlegt, heute versuchen wir uns nochmal zu sortieren, was wir denn die nächsten Tage machen. 20 Grad, erst zu Beginn vielleicht ein bisschen grauer, vielleicht am Nachmittag noch eine Regenwolke dabei, aber so ab 15, 16 Uhr scheint dann die Sonne und dann im Prinzip auch durch. Freitag, Samstag, Sonntag, Montag, Dienstag, tolle Tage, bis zu 16 Sonnenstunden sind da drin und bis zu 26 Grad.
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4: Wehe, da hat einer was zu meckern noch.
1: 3 Minuten nach 9. Schauen wir schnell und aktuell, was auf den Straßen los ist.
2: Da gibt es Stau auf der 33 Richtung Brilan von Bielefeld aus Kommen zwischen Schlossholde-Stuckenbrock und Paderborn-Sennelager. 3 Kilometer Stau. Da gibt es, glaube ich, eine Tagesbaustelle. Muss irgendwas repariert werden. Sollte wohl nicht allzu lange heute dauern. Geblitzt wird Filsendorfer Straße, Magdalenenstraße, Anna Salzuffler und der Herforder Einwärts zur Grundschule.
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1: Moin, moin zusammen. Oh, da hinten links kommt wieder einer. Aber was ist das, wofür einer ist?
5: Der Bus, der jetzt gerade reinkam, ist von einem Subunternehmer. Der hat auf allen 3 Achsen Radkappen. Und beim Mobil haben sie nur auf den vorderen beiden Achsen Radkappen. Zumindest die Gelenkbusse. Und bei den Solos ist es nur die allererste Achse, die Radkappen haben.
1: Weißt du Bescheid, ne? Der 17-jährige Johann ist das. Der hat ein, sagen wir doch mal, eher ungewöhnliches Hobby. Und ist damit gleich unser Thema hier bei Radio Bielefeld. Schönen Donnerstag mit uns.

0: Radio Bielefeld läuft am Donnerstag um 13 Minuten nach 9 mit Sebastian Wiese
1: und Timo Teichler.
0: Ja, es gibt ja immer normale Hobbys, sag ich mal, ne? Wie Fußball spielen, Fahrrad fahren, irgendwas sammeln oder, keine Ahnung, andere backen in ihrer Freizeit fünfstöckige Marzipantorten.
1: Gerne, aber ohne Marzipan. Der 17-jährige Johann aus Babenhausen, der hat ja ein ganz anderes Hobby. Er guckt sich gerne Busse an.
2: Ich habe schon in sehr jungen Jahren, also irgendwie mit 5 oder 6 Jahren, habe ich auch schon mich immer für Busse und Bahnen und Flugzeuge und Autos und alles eigentlich interessiert, was so fährt.
3: Aber mittlerweile hat sich Johann spezialisiert und ist seit einem knappen Jahr quasi offiziell Busspotter. Es gibt ja auch Trainspotter oder Planespotter, er ist halt Busspotter.
2: Es geht darum, ich stelle mich an Haltestellen, wo entweder viel Verkehr ist oder wo es einfach bei mir in der Nähe ist und gucke mir an die verschiedenen Fahrzeugmodelle und mache auch Fotos und Videos davon. Hauptsächlich ist es dafür da, um die verschiedenen Modelle selber so gesehen zu sammeln und halt zu dokumentieren, was für Unterschiede es da auch gibt und so weiter.
3: Und die unterschiedlichen Busmodelle, die erkennt er mittlerweile fast blind.
2: Ja, der da steht, das kann ich dir sofort sagen. Das ist einfach ein ganz normaler Mercedes-Benz Citaro C2G. In dem Fall ist es einer der letzten, die noch als reine Verbrenner bestellt wurden und noch kein Hybrid ist.
3: Wenn Mobil mal eine Frage hat, Johann hilft bestimmt gerne. Und hat mittlerweile schon über 1000 Follower auf seinem Insta-Kanal.
2: Naja, also es ist schon so ein bisschen für diese Klicks und dass man so das Gefühl kriegt, guck mal, es gibt auch andere Leute, die das interessiert. Aber es geht mir eigentlich hauptsächlich darum, dass ich mit anderen Menschen teile, wenn ich irgendwie was in einem Fahrzeug gesehen habe, was ich noch nie gesehen habe oder wenn ich auf irgendeinem Event war oder wenn irgendwas passiert ist, was neu ist.
3: Wobei die alten Busse, die mag er fast am liebsten.
2: Also ich habe tatsächlich fast alles hier, was bei uns in Bielefeld rumfährt, schon gesehen und ich freue mich jedes Mal, wenn einer von den älteren Fahrzeugen kommt, weil der Sound vom Motor ist halt nochmal was ganz anderes als bei den modernen Fahrzeugen. Davon gibt es jetzt noch 2. Aber die werden auch in absehbarer Zeit wahrscheinlich verschwinden.
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Wir sind in der Finalwoche und hauen nochmal richtig was raus. Nächste Runde spielen wir in mehr als 20 Minuten hier bei Radio Bielefeld.

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1: Auf A33, Bielefeld Richtung Brilon, gibt's Stau zwischen Schloss Holte-Stuckenburg und Paderborn, Sennelager, Tagesbaustelle. 15 Minuten braucht ihr da länger. Herforder wird geblitzt einwärts zur Grundschule, an der Salz-Uffler, der Magdalenenstraße in Quelle und an der Filsendorfer in beide Richtungen.

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12: Hier ist eure Nummer 1, Radio Bielefeld, live aus der Altstadt. 9.30 Uhr haben wir's. Und Tim, wie lange musst du noch arbeiten, bis du in Rente gehst?
13: Lange.
12: Ich müsste auch tatsächlich erstmal hochrechnen, Mathe war ja nie so meine Stärke. Aber das Ding ist ja auch, man weiß ja auch nie, wie lange muss ich denn jetzt überhaupt noch arbeiten?
13: Nee, bei der geplanten Reform des Rentensystems, da sind laut der Bild-Zeitung erste konkrete Ideen bekannt geworden, die betreffen genau das. So will nämlich die zuständige Kommission unter anderem vorschlagen, das Renteneintrittsalter bis zum Jahr 2060 schrittweise auf 70 Jahre anzuheben. Außerdem soll das Rentenniveau ab dem Jahr 2031 von derzeit 48 auf 46% abgesenkt werden. Bundestrainer Julian Nagelsmann gibt heute um 13 Uhr seinen Kader für die Fußball-WM bekannt. 26 Spieler fahren mit. In den vergangenen Tagen waren schon einige Namen durchgesickert. Vor allem um das vermeintliche Comeback von Torhüter Manuel Neuer gibt es Diskussionen. Die Bielefelder Kripo hat einen Schlag gegen die organisierte Kriminalität gelandet und in einem Haus in Blomberg eine illegale Cannabisplantage mit rund 400 Pflanzen gefunden. Es gab zwei Festnahmen. Die Ermittlungen führten die Polizei zu zwei weiteren Adressen in Lage und Delbrück. Dort wurden mehrere illegale Glücksspiel- und Wettautomaten gefunden und mehrere illegale Pokerrunden gesprengt. Eine 38-jährige Frau aus Minden muss sich seit heute wegen Totschlags vor dem Bielefelder Landgericht verantworten. Sie soll im vergangenen Dezember einen 51-jährigen Mann in dessen Wohnung in Minden erwürgt haben. Die Hintergründe der Tat sind bisher unklar. Die Bielefelder FDP zieht nach 100 Tagen schwarz-roter Koalition in Bielefeld ein negatives Fazit. Es sei bisher nichts getan worden, um der Wirtschaft auf die Sprünge zu helfen. Und eine Verbesserung der Verkehrspolitik habe es überhaupt nicht gegeben, so die Liberalen. Man gebe schwarz-rot deshalb 2 von 5 möglichen Sternen. Das Erzbistum Paderborn untersuchte einen Fall im Religionsunterricht an der Bielefelder Marienschule. Laut Westfalenblatt hat dort ein Seelsorger eine Abtreibung mit dem Holocaust verglichen. Der Mann ist für die Dauer der Untersuchung von seinen Aufgaben entbunden.
12: Wir schauen aufs Radio Bielefeld-Wetter.
14: Heute scheint die Sonne.
5: Sie kommt stellenweise heute Vormittag durch, weil es noch ein paar Wolken gibt, ist das etwas schwieriger. Das Ganze am Bielefelder Himmel löst sich dann aber entspannt auf, so ab 15, 16 Uhr. Da soll es dann viel Sonne in Bielefeld geben, das Ganze bei heute 20 Grad. Morgen, ab morgen wird es schön, Temperaturen steigen von 23 morgen dann am Wochenende auf 26. Auch in der kommenden Woche gibt es nochmal richtig gutes Wetter. Ich weiß zwar noch nicht, was ich damit mache, aber da können wir uns ja alle nochmal Gedanken machen und morgen dann uns gegenseitig ein Update geben.
12: Okay. Ist ja auch noch ein bisschen Zeit.
5: Ja, ich bin schon fast Druck. Ich muss jetzt was machen. Ich muss raus.
12: Heute ganz früh hast du noch gesagt, oh, so schön, ich freue mich, ich fühl's. Ja. Und jetzt irgendwie so zwei Stunden später sagst du, oh, Druck.
13: Ist gekippt jetzt.
5: Ich muss was machen. Dann denke ich mir, aber wo gehe ich hin, wo die anderen nicht sind?
12: Weißt du, was du machen kannst? Und vielleicht nehme ich dir damit den Druck. Ja. Setz dich doch einfach raus in die Sonne. Und das war's schon.
5: Sag ich dem Kind auch, setz dich doch einfach mal hin.
12: Ja, da muss ja nur ein bisschen Sand dabei haben, eine Rutsche, ein Klettergerüst und lässt das Kind auch beschäftigt.
5: Und 10 Kilo Schokolade.
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5: Und Timo Teichler.
13: Und Tim Donsbach.
12: Und eigentlich wolltest du ja auch noch gucken, was auf der Straße los ist, ne?
5: Herr vor der Straße wird statt einwärts geblitzt an der Salzuffler, der Magdalen und der Filsendorfer Straße. Und auf der A33 Bielefeld Richtung Brilon gibt es Stau. 15 Minuten braucht ihr mindestens länger zwischen Schloss Holte-Stuckenbrock und Paderborn-Sennelager.
12: Mehr hast du nicht?
5: Ich bin fertig.
12: Dann brauche ich dir auch keine extra Musik dafür anmachen. Dann starten wir jetzt einfach mit Chaos.

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0: Morgen. Radio Bielefeld läuft um gleich 9.44 Uhr.
1: Wir mal gucken, was bei Hendrik Frost im landesweiten Geldregenstudio so gepfiffen wird.
2: Das Telefon hat gerade bei Serpil geklingelt und ich glaube, du freust dich noch, ja?
3: Ja, auf jeden Fall.
2: Und du hast großen Plan für diesen Sommer. Ihr wollt nämlich in den Urlaub fahren.
3: Genau, nach Sardinien. Zu fünft plus Auto.
2: Und das stellt euch aber vor ein Problem, hast du mir gerade erzählt.
3: Ja, genau. Und zwar würde uns die Fähre 1.800 Euro kosten. Da brauche ich noch ein bisschen Nachschub für meine Urlaubskasse.
2: Das glaube ich. Und dabei kauft ihr das Schiff ja gar nicht. Also,
3: nee.
2: Ihr wollt ja da am Ende wieder runterfahren. Eieiei, okay. 1.800 Euro ist ein Preis, ja. Deshalb wollen wir mal so eine Gegenbewegung starten. Serpil, ja. Ich stelle dich in den Geldregen. Du kennst die Befehle weiter und stopp. Let's go.
3: Danke.
4: 200 Euro.
3: Weiter.
4: 600 Euro.
3: Weiter.
4: 750 Euro.
3: Stopp.
2: Das sind 750 Euro.
3: Juhu, danke.
2: Jetzt lass mich mal kurz rechnen hier. Ist nicht ganz die Hälfte der Fährüberfahrt, ne? Aber es ist...
3: Das ist eine gute Summe.
2: Auf jeden Fall.
3: Ja, supi, da freue ich mich doch. Danke.
2: Sommer, Sonne, Urlaub auf Sardinien oder irgendwo anders. Ihr könnt das auch machen mit 5.000 Euro. Die hat Serpil gerade nicht abgeholt hier aus dem Geldregen. Sie sind noch da und wir schieben sie jetzt in die neue Runde. 5.000 Euro, garantiert ohne Blitz, für euch reserviert, wenn ihr euch bewerbt.
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1: Auf A33 steht er nur noch ein bisschen im Stau Richtung Brilon zwischen Schlosshode-Struckenburg und Paderborn-Sennelager. Nur noch 2 Kilometer, 7 Minuten plus. Herforder Einwärts zur Grundschule wird geblitzt, an der Salzuflener, der Magdalenen- und Filsendorfer Straße auch.
0: Roxane Bockschieder steht schon im Studio.
2: Tag.
0: Und in den Startlöchern hast du eigentlich, du hast morgen auch nochmal, ne?
2: Ja.
0: Hast du denn auch ein langes Wochenende oder musst du über Pfingsten noch ran?
2: Ja, habe ich, bis inklusive Dienstag. Pfingstdienstag habe ich frei. Urlaub und Feiertag halt.
3: Auch, ne?
2: Wunderbar. Bitte?
3: Schulferien am Dienstag auch noch?
2: Ich glaube, das ist ein beweglicher Ferientag.
3: Okay.
2: Am Dienstag.
0: Hast du schon was Schönes geplant? 10 Sekunden hast du noch Zeit, uns davon zu erzählen.
2: Familientreffen, ob schön, müssen wir mal gucken. Ne? Familie halt, weiß ja, ne?
0: Ist richtig. Ja, wir fahren weg. Timo überlegt noch.
3: Ja, ich fahr mit.
0: Der hat. Oh, geil.

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0: Unsere Nachrichten nach nur einem Spot.
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4: Donnerstag früh, ich begleite euch bei der Arbeit. Mein Name ist Roxane Brockschneider und deiner Tim Donsbach.
5: Richtig, guten Morgen.
4: Ja, schön gemacht, ne? Nachrichten jetzt für uns und da gucken wir mal auf das, was wir alle überall sehen, ob im Bus oder im Straßenbild. Das gehört da mittlerweile wirklich dazu. Egal, wo man hinsieht, überall gucken die Leute aufs Handy.
5: Ja, und man könnte ja was verpassen, ne? Ich kann mich jetzt leider auch nicht so ganz davon freisprechen.
4: Diese Handysucht, die bestätigt jetzt auch eine neue Umfrage, ne?
5: Ja, der hat die IU Internationale Hochschule in Erfurt durchgeführt. Demnach befinden sich tatsächlich viele Menschen in Deutschland in digitaler Dauerbereitschaft. 81% der Befragten schauen demnach mindestens einmal pro Stunde auf ihr Smartphone, Tablet und Co., auch wenn sie keine Benachrichtigung erhalten. Die Infos von Ursula Winkler.
6: Die jungen Leute sind die auffälligsten Online-Junkies. Bei den unter 30-Jährigen prüfen sogar 90% mindestens einmal stündlich ihre Geräte und fast die Hälfte gibt zu, ich habe Angst, etwas zu verpassen, wenn ich offline bin. Von allen Befragten, auch den Älteren, fühlt mehr als die Hälfte einen Druck des Gegenübers, das auf SMS oder WhatsApp-Nachrichten schnelle Antworten erwartet werden und ein Drittel fühlt sich verpflichtet, auch nach Feierabend noch für Berufliches erreichbar zu sein. Der empfundene Erwartungsdruck ist also groß, denn eigentlich wünscht sich mehr als jede oder jeder Zweite öfters mal eine Online-Pause.
5: Bei der geplanten Reform des Rentensystems sind laut der Bild-Zeitung erste konkrete Ideen bekannt geworden. So will die zuständige Kommission unter anderem vorschlagen, das Renteneintrittsalter bis zum Jahr 2060 schrittweise auf 70 Jahre anzuheben. Ab Anfang der 2040er Jahre könnte die Grenze auf 68 Jahre steigen, ein Jahrzehnt später dann auf 69. Außerdem soll das Rentenniveau ab dem Jahr 2031 von derzeit 48 auf 46% abgesenkt werden. Nach der Kommission sollen Beamte auch weiterhin nicht in die gesetzliche Rentenversicherung einzahlen. Die Expertenkommission will ihre Empfehlungen Ende Juni vorlegen. Eine 38-jährige Frau aus Minden muss sich seit heute wegen Totschlags vor dem Bielefelder Landgericht verantworten. Sie soll im vergangenen Dezember einen 51-jährigen Mann in dessen Wohnung in Minden erwürgt haben. Sie soll dem Mann außerdem auf den Hals getreten und in die Augen gestochen haben. Die Hintergründe der Tat sind bisher unklar. Die Mitbewohnerin des Mannes hatte die Leiche auf dem Balkon gefunden. Das Erzbistum Paderborn untersucht einen Vorfall aus dem Religionsunterricht an der Bielefelder Marienschule. Laut Westfalenblatt hat dort ein Seelsorger eine Abtreibung mit dem Holocaust verglichen. Sinngemäß soll er laut Bericht gesagt haben, dass es keinen Unterschied zwischen der Abtreibung eines 18 Wochen alten Fötus und der Ermordung eines 18-jährigen Menschen gibt. Der Mann ist für die Dauer der Untersuchung von seinen Aufgaben entbunden. Die Bielefelder FDP zieht nach 100 Tagen schwarz-roter Koalition in Bielefeld ein negatives Fazit. Es sei bisher nichts getan worden, um der Wirtschaft auf die Sprünge zu helfen. Beispielsweise sei kein einziges Gewerbegebiet auch nur ansatzweise auf den Weg gebracht worden. Eine Verbesserung der Verkehrspolitik habe es überhaupt nicht gegeben, so die Liberalen. Das Verkehrsamt liege auch weiterhin in den Händen eines Grünen. Man gebe schwarz-rot deshalb 2 von 5 möglichen Sternen.
4: Heute ist noch ein bisschen usselig oder sagen wir mal eher unbeständig. Wolken, ein bisschen Regen, aber schon schön mild, ne? Oder warm. 20 Grad sind heute in der Spitze drin. So, ab morgen dann nur noch Hawaii-Hemd, ne? Freitag und am Pfingstwochenende bis zu 26 Grad warm mit Sonnenschein von früh bis spät.
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4: Es gibt 2 Kilometer Stau, A33 Richtung Paderborn zwischen Schloss Holte-Stukenbrock und Paderborn-Sennelager. Dauert aber nur so 10 Minütchen länger als sonst eh. Am Fahracker wird im Moment geblitzt. Höhe Seniorenheim auf der Herforder Straße bei der Grundschule, also das komplette Gegenteil. Auf der Magdalenenstraße eine Maschine und auf der Filzendorfer.
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4: Mit einem ganz müden Tim Donsbach.
5: Ich musste gerade
4: ein Gängerchen machen.
5: Ja.
4: Ne? Mein Name ist Roxane Brockschneider. Schön, dass ihr bei uns seid. Und wir spielen mit euch weiter in dieser Finalwoche, den Geldregen. Heute und morgen geben wir wirklich nochmal alles. Serpil hat ja 750 Euro aus dem Geldregen geholt. Damit wird die Urlaubskasse aufgebessert.
7: Ich hatte ja noch was gehabt und das kommt jetzt dazu. Und dann kann ich jetzt heute Abend schon buchen.
4: Ja,
7: Dankeschön.
4: Gern geschehen. Der Geldregen ermöglicht Serpil den Urlaub. Es wäre ja noch ganz viel mehr Geld drin gewesen, denn unsere Garantie gilt weiter.
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4: Ja, haben wir gesagt, auch in dieser Runde gibt es weiter 5.000 Euro garantiert ohne Blitz. Vorher nicht Stopp sagen, nachher eher auch nicht. Ne? Da hatten wir in dieser Rutsche schon mal jemand, der einfach weiter sagt und da waren die 10.000 Euro futsch. 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Ich drücke euch die Daumen.

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0: Stones, im besten Mix, You Can't Hurry Love, Viertel nach 10.
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3: Ja, nee, ist klar.
4: Wann seid ihr eigentlich das letzte Mal Taxi gefahren? Ja, ich muss ja dauernd. Und genau an den Taxis siehst du, wie sich unser Land verändert hat. Früher war es doch so, du hast die 5000 gewählt und dann kam einfach ein Mercedes. Ne? Taxi war Mercedes, das war immer so. Das war ein ungeschriebenes Gesetz. Dann saß da auch einer am Steuer, der alles im Griff hatte. Nicht nur das Auto, sondern die ganze Stadt. Der kannte nicht nur jede Adresse, der wusste auch, was da hinter den Türen abgeht. Ja, der wusste bei jedem, wo die Leichen im Keller liegen. So ein Sheriff halt. Damals hast du auch im Taxi noch geraucht. Ja, ob du wolltest oder nicht. Ja, einfach weil er geraucht hat. Ja, aber trotzdem hat man sich bei dem Kollegen irgendwie sicher und geborgen gefühlt in seinem Benz. Heute, du rufst ja gar nicht mehr an, du drückst auf die App, um einen Wagen zu bestellen. Dann kommt da so ein Hammerwerfer im Seat Alhambra oder so. Sobald du die Adresse gesagt hast, macht sich vorne panische Ahnungslosigkeit breit. Nach 10 Minuten auf dem Handy rumtippen, fragt er dich dann, wie komme ich da hin? Ja, mit dem Taxi? In dem Moment reicht er meistens sein Handy nach hinten mit den Worten, gib du mal ein. Meistens steige ich dann einfach mit dem Handy aus und laufe Richtung Straßenbahn. Gibt zwar meistens Ärger, aber so kommt der Kollege wenigstens auch mal auf seine 10.000 Schritte.
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0: Um 21 Minuten nach 10. Bei ARD und ZDF, da streichen sie Rollen in Serien, setzen die Tatorte auf teilweise 3 Jahrespausen, streichen Mittagsmagazine und Sendungen wie immer wieder sonntags. Der Rotstift regiert da gerade auch, weil keine Gebührenerhöhung gekommen ist. 18,36, so viel zahlen wir ja monatlich als Rundfunkgebühr an den Start. Regen wir uns ja immer tüchtig drüber auf. Das ist eine Frechheit, ich guck die ja gar nicht. Aber wenn man mal ehrlich ist und aufs eigene Konto guckt, wie viel wir ohne mit der Wimper zu zucken mittlerweile für andere Film- und Seriendienste zahlen, dann dürfen wir eigentlich mal mit dem Meckern aufhören. Ne? Netflix kostet 13,99, Disney Plus fast 11, Amazon fast 9 und wer Bundesliga gucken möchte, braucht ja gleich 2 Abos, DAZN und Sky. Kommst du nochmal zusammen auf 70 Euro. Also wer das alles hat, zahlt im Monat fast über 100 Euro. Da kann man sich das Maulen über die Rundfunkgebühren tatsächlich mal sparen. Ne? Der arme Tatort voll auf Sparflamme gesetzt. Ne? 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Und da gibt es aktuell Blitzer und zwar am Fahracker, Herforder Straße stadteinwärts, Magdalenen und Filsendorfer Straße immer noch. Und es gibt 2 Kilometer Stau aktuell auf der A33, Bielefeld Richtung Paderborn. Zwischen Schlosshütte Stubenbrock und Paderborn Sennelager. Es dauert 10 Minuten länger als sonst. Kommt gut an, bitte.

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3: Radio Bielefeld läuft um 10:30. Ihr hört die Nachrichten von Tim Donsbach.
4: Guten Morgen.
3: Mein Name ist Roxane Brockschnieder.
5: Hallo Dennis und hallo
6: Papa.
5: Ja, herzlichen Glückwunsch. Du bist dabei bei der WM 2026.
3: Ja, mit solchen kleinen Videoclips gibt der DFB auf Social Media gerade den WM-Kader bekannt. Tim, so richtig kompakt, dann aber mittags. Ne?
4: Ja, Bundestrainer Julian Nagelsmann gibt um 13 Uhr dann den Kader für die WM bekannt. Der DFB, du hast es gesagt, hat die ersten Namen der 26 Spieler aber schon seit dem Morgen veröffentlicht. Demnach sind bisher auf jeden Fall Joshua Kimmich, Nico Schlotterbeck, Jamal Musiala, Jamie Leveling, Kai Havertz, Nathaniel Brown und Dennis Undaff mit dabei. Die Bielefelder Freibäder wechseln heute vom Schlechtwetterbetrieb zu den normalen Öffnungszeiten. Auch das Freibad Hillegossen öffnet heute zum ersten Mal. Dort hatte ein technischer Defekt für eine Verzögerung gesorgt. Die Freibadsaison in Bielefeld startet traditionell am 1. Mai, wenn zunächst das Wiesenbad öffnet. Bei der geplanten Reform des Rentensystems sind laut der Bild-Zeitung erste konkrete Ideen bekannt geworden. So will die zuständige Kommission unter anderem vorschlagen, das Renteneintrittsalter bis zum Jahr 2060 schrittweise auf 70 Jahre anzuheben. Außerdem soll das Rentenniveau ab dem Jahr 2031 von derzeit 48 auf 46% abgesenkt werden. Die Bielefelder Kripo hat einen Schlag gegen die organisierte Kriminalität gelandet und in einem Haus in Blomberg eine illegale Cannabisplantage mit rund 400 Pflanzen gefunden. Zwei Personen wurden festgenommen. Die Ermittlungen führten die Polizei zu zwei weiteren Adressen in Lage und Delbrück. Dort wurden mehrere illegale Glücksspiel- und Wettautomaten gefunden und mehrere illegale Pokerrunden gesprengt. Eine 38-jährige Frau aus Minden muss sich seit heute wegen Totschlags vor dem Bielefelder Landgericht verantworten. Sie soll im vergangenen Dezember einen 51-jährigen Mann in dessen Wohnung in Minden erwürgt haben. Die Hintergründe der Tat sind bisher unklar. Die Bundesregierung steigt beim deutsch-französischen Rüstungskonzern KNDS ein. Deutschland will zunächst 40% der Anteile übernehmen. Das Unternehmen baut unter anderem den Panzer Leopard 2 und hat mehr als 11.000 Beschäftigte an 34 Standorten.
3: Heute werden bei 20 Grad nochmal die Blumen vom Regen gegossen. Auch morgen müssen wir das per Hand machen. Da wird es dauersonnig und immer wärmer. Samstag bis zu 26 Grad.
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3: Alarm, Alarm, 7 bis 8 freilaufende Pferde, aktuell in Senne, und zwar auf der dicken Paderborner Straße. Die laufen Richtung A2, Dortmund-Auffahrt. Die Polizei ist hinterher auch im Galopp, also passt da wirklich dolle auf. Freilaufende Pferde gerade in Senne auf der Paderborner Straße, da bei den A2-Auffahrten. Obacht. Außerdem gibt es noch weitere fast unwichtige Verkehrsmeldungen. Weißt du was, die lassen wir jetzt auch mal raus.
0: So,
3: 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Pferde sind wichtiger.
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3: Gott, oh Gott. Und in der Redaktion erzählt man sich, dass deine Dauerkarte so schlimm teuer wird, ne?
4: Ja.
3: Ist traurig.
4: Ja.
3: 200 Euro mehr oder so?
4: 100 Millionen Euro mehr.
3: 100 Millionen?
4: Ja, ich bin auch noch, ich muss ganz ehrlich sagen, ich überlege noch so ein bisschen.
3: Also
4: ich, boah, ja, ich finde das echt teuer. Also ist so, ich habe das Problem, ich bin in dieser Kategorie, die aufgewertet worden ist.
3: Ach, von 2
4: also
3: auf 1 und
4: von 2 ja, auf 1 genau, entsprechend ja. Dann nochmal teurer. Jetzt macht Arminia ja diesen Rabatt von 50 Euro, was ja. Ich auch nett finde, aber es ist halt trotzdem recht viel teurer geworden. Also,
3: ja, das ist auch ein Thema in den sozialen Netzwerken. Ja. Da viele Arminia-Fans diskutieren gerade. Manche sind sauer, die da vom Armini-Blog irgendwie umgesetzt werden und keine Vorankündigungen bekamen. Da sprechen wir nachher nochmal ausführlich drüber, 11:15 hier bei Radio Bielefeld.

0: Spaghetti Bolognese war in Deutschland im letzten Jahr das beliebteste Kantinengericht. Kostet da irgendwas zwischen 5 und 10 Euro. Wenn ihr Spaghetti in Italien essen wollt, kostet das wesentlich mehr. Da werdet ihr dreistellig investieren müssen.
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0: Allerdings Anreisekosten eingerechnet. Zeit für frisches Geld hier aus dem landesweiten Geldregen-Studio. Rüber zu Hendrik Frost.
2: Ich habe Denise am Telefon und mit Denise machen wir das Thema Urlaub jetzt voll. Wir haben das dritte Mal heute Morgen das Thema Urlaub. Wo soll es denn für euch hingehen, Denise?
3: Für uns geht es nach Nordspanien und zum ersten Mal mit dem Auto.
2: Wow, okay, das ist eine ordentliche Strecke. Wie weit fahrt ihr da?
3: Das sind so um die 1400 Kilometer.
2: Ein Weg,
3: genau.
2: Eieiei, okay, ja, bei den Spritpreisen mutige Entscheidung. Warum da nicht fliegen?
3: Weil wir mal was anderes machen wollten und das Abenteuer Auto und vielleicht sogar Camping dazu, das ja, wollten wir mal mit einem Urlaub verbinden.
2: Ja, und Frankreich seht ihr ja auch noch komplett von Nord bis Süd, ne? Also das ist auch ein großer Vorteil.
3: Ja, Paris und Bordeaux steuern wir noch an.
2: Ja, das klingt nach einem coolen Europa-Roadtrip. Denise, vor Ort habt ihr dann auch ein Ziel. Klar, mehr Strandstädte. Was erwartet euch noch?
3: Genau, also Strandstädte und die Picos de Europa, also Berge, kommen doch noch hinzu. Da ist Santander oder Bilbao, das Guggenheim-Museum.
2: Und vielleicht können wir dich jetzt noch mit ein bisschen Geld ausstatten. Du kennst die Befehle weiter und stopp. Pass auf vor dem Blitz, den möchte ich ungern hören. Und dann stelle ich dich jetzt in den Geldregen.
3: Ja, sehr gerne.
1: 5.000 Euro.
3: Stopp.
2: Wow, guck mal, kein Risiko, direkt die 5.000. Das war eine schnelle Runde.
3: Das ist so der Hammer. Wow, ich freue mich.
2: Denise, also die Spritkosten hast du locker raus.
3: Jawohl, das ist so cool.
2: Ja, auch das ist möglich hier im Geldregen. Zack, direkt 5.000 Euro. Manchmal tickt die Maschine halt so. Und wir laden den Geldregen jetzt richtig auf. Mit 20.000 Euro. Die sind drin, entweder in dieser Runde oder in der danach. 20.000 Euro, jetzt gleich im Geldregen. Findet raus, in welcher Runde und bewerbt euch.
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zufällig einen Cowboy in der Nähe? Wir brauchen Leute, die mit dem Lasso umgehen können. Vorsicht vor den freilaufenden Pferden gerade im Süden Bielefelds auf der Paderborner Straße. Laufen 8 davon umher. Eben waren sie bei den A2 Auffahrten Bielefeld Süd. Die Polizei versucht, sie einzufangen. Ihr fahrt da bitte ganz, ganz vorsichtig. Und die Blitzmaschine an der Herforder Straße, die wurde eigentlich

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0: Eure Nummer 1 Radio Bielefeld läuft am Donnerstag.
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0: So, die Männer sind wir jetzt los. Ab sofort wir zwei hier im Studio. Lara Beckert.
2: Hallo.
0: Und Roxane Brockschneider mit den Nachrichten. Und da legen wir mal los, dass in Senne die größte Gefahr gerade gebannt ist. Nämlich die, dass 7 ausgebüxte Pferde auf die A2 Bielefeld-Süd drauflaufen. Das hat uns die Polizei eben auf Nachfrage gesagt. Der Besitzer der Tiere ist wohl auch vor Ort. Die Tiere verhalten sich im Moment ruhig, können aber noch links und rechts der Paderborner Straße stehen. Also fahrt da vorsichtig. Weitere Nachrichten hat Lara jetzt für euch.
2: Genau, Dr. Oetker hat im vergangenen Jahr mehr als 7,1 Milliarden Euro Umsatz gemacht. Wie das Unternehmen mitteilt, haben die Dr. Oetker Nahrungsmittel und die Konditorei Koppenrad und Wiese mit 4,3 Milliarden Euro über die Hälfte dazu beigetragen. Danach folgen Bier und alkoholfreie Getränke der Radlberger Gruppe mit 2 Milliarden Euro. Damit hat das Unternehmen nach eigenen Angaben das Geschäftsjahr 2025 trotz geopolitischer Spannungen erfolgreich abgeschlossen. Mit mehr als 250 Millionen Euro Investitionen sei der Markt in Deutschland wieder Investitionsschwerpunkt gewesen. Auch für das laufende Geschäftsjahr erwarte Dr. Oetker eine positive Umsatzentwicklung. Die Bundesregierung hat Berichte über eine mögliche Anhebung des Renteneintrittsalters auf 70 Jahre zurückgewiesen. Kanzleramtschef Thorsten Frey hat bei der Welt von Spekulationen gesprochen. Die Rentenkommission werde voraussichtlich Anfang Juni die Ergebnisse vorstellen. Das Bundessozialministerium teilt mit, vermeintliche Zwischenstände werden nicht kommentiert. Die Bild-Zeitung hatte berichtet, dass sich die Rentenkommission schon darauf geeinigt hat, das Renteneintrittsalter schrittweise auf 70 Jahre anzuheben. Der Aktionsrat Bildung fordert strengere Regeln für Social Media bei Kinder und Jugendlichen. In einem neuen Gutachten sprechen sich die Expertinnen und Experten für gesetzliche Altersgrenzen und zeitliche Beschränkungen aus. Mehr Infos hat Thomas Bleskin.
3: Kinder und Jugendliche müssten wirksam vor manipulativen und suchtfördernden Funktionen geschützt werden, sagt der Aktionsrat Bildung. Vorgeschlagen werden altersgerechte Inhalte, begrenzte Nutzungszeiten und automatische Unterbrechungen bei zu langer Nutzung. Für Schulen empfehlen die Fachleute, private Handynutzung bis zur 10. Klasse weitgehend auszuschließen und digitale Medien nur im Unterricht einzusetzen. Konkrete Altersgrenzen nennt der Aktionsrat aber nicht. Im politischen Berlin wird aktuell über ein Social-Media-Verbot für unter 14-Jährige diskutiert.
2: Die Bielefelder Initiative Digitalcourage hat heute Morgen vor dem Bundestag mehr als 65.000 Unterschriften gegen einen Digitalzwang übergeben. Am Nachmittag ist die Initiative noch zu einem Gespräch im Digitalministerium eingeladen. Digitalisierung darf nicht zur Voraussetzung für Teilhabe werden, so die Initiative. Mit der Petition fordert sie, das Recht auf ein Leben ohne Digitalzwang im Grundgesetz zu verankern. Gute Digitalisierung müsse analoge Zugänge ergänzen und nicht abschaffen. Schon im März hatte die Initiative eine Petition dazu übergeben. Zwei junge Graffiti-Sprayer wurden am Dienstag in flagranti in einem Parkhaus erwischt. Wie die Polizei mitteilt, hat ein Mitarbeiter eines Sicherheitsdienstes im Parkhaus an der Josef-Masolle-Straße die 13- und 15-jährigen Gütersloher mit den Spraydosen gesehen und die Polizei gerufen. Die Beamten haben neben des frischen Graffitis noch weitere Spraydosen und Farbstifte sowie ein Butterfly-Messer sichergestellt. Die beiden Jugendlichen haben eine Anzeige wegen Sachbeschädigung und des Verstoßes gegen das Waffengesetz bekommen.
4: Und auch Gütersloher, sollen die doch ihre eigene Parkhaus Häuser beschmieren. Also wirklich. Wir gucken aufs Wetter. Heute müssen wir noch mal so ein bisschen das durchwachsene Wetter mitnehmen. 20 Grad. Ja, so 4 Sonnenstunden kriegen wir schon über den Tag verteilt. Auch Regen zwischendurch. So und ab morgen dann wirklich mal Sonnenschein den ganzen Tag über. Und es wird immer wärmer am Wochenende. Freibadtaugliche 26 Grad und es bleibt die ganzen Pfingsttage so schön.
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0: Wie gesagt, die ganz große Gefahr durch die freilaufenden Pferde, 7 Stück sind es wohl, in Senne, Paderborner Straße, die ist wohl gebannt. Die drohen nicht mehr auf die A2 zu kommen. Da halten Polizisten und der Besitzer die wohl von ab. Aber so links und rechts der Paderborner Straße können sie nur sein. Fahrt da bitte vorsichtig. Am Fahracker wird zurzeit geblitzt, auf der Magdalenen- und der Filsendorfer Straße.
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2: Und Lara Beckhorst, hallo.
0: Schön, dass ihr bei uns seid. Gerade eben hatten wir auch noch Denise bei uns im Geldregen. Und das war wirklich eine total schnelle Geschichte hier. Das Erste, was Denise hörte, war nämlich das hier.
5: 5.000 Euro.
6: Stopp.
7: Wow, guck mal, kein Risiko. Direkt die 5.000. Das war eine schnelle Runde.
6: Das ist so der Hammer. Wow, ich freue mich.
0: Freut sich wirklich schön, die Denise. 5.000 Euro für ihre Urlaubskasse und 20.000 für euch. Die sind drin, entweder jetzt in dieser Runde oder in der danach. Findet raus, in welcher 20.000 Euro Garantie dieser oder der nächsten Runde für euch. Alles, was ihr braucht, um zu gewinnen, das findet ihr auf radiobielefeld.de. Viel Glück!

0: Sonntag 6:1 gegen Tante Hertha und der Klassenerhalt, ne? 17 Minuten nach 11, ihr hört Radio Bielefeld mit Roxane Brockschnitter und Tim Forstbill ist auch im Studio.
1: Hallo zusammen.
0: Ja, seit dem Sonntag haben alle Arminen in der Stadt, glaube ich, auch so eine Entspannung in sich, die ganz ungewohnt ist.
1: Ja,
0: ne?
1: Wirklich. Und die hielt leider aber nicht lang, muss man sagen. Gestern, da gab es plötzlich doch wieder ein bisschen Frust bei vielen.
0: Und den Frust machen sich online gerade viele Luft. Tim, hol mal alle ab, was da los ist.
1: Also gestern hat der DSC mitgeteilt, und zwar gefühlt extra ohne viel Aufmerksamkeit zu erregen. Heißt, keine nachlesbare Schlagzeile auf der Website von Arminia und auch kein extra Post auf Insta und Facebook, wie das sonst üblich ist, dass es eine neue Platzverteilung gibt und auch höhere Preise. So bekommen manche Dauerkarteninhaber jetzt neue Plätze in einem anderen Block und müssen zum Teil mit Preiserhöhungen von fast 30% rechnen.
0: Konkret heißt das, manche Dauergäste auf Ost und West zahlen für den Sitz oder Sitzer, wie man so sagt, in der kommenden Saison statt bisher 499, jetzt 629 Euro. Das ist ja natürlich auch schon deftig.
1: Das ist deftig, und da darf es dann auch gepfefferte Reaktionen geben, finden einige Fans. Zum Beispiel unter dem letzten Arminia-Post auf Facebook und Insta, der eigentlich zu einem ganz anderen Thema geht.
0: Komm, wir zitieren ein paar. Gerne. Betty schreibt hier:
1: Ihr nehmt den alteingesessenen Arminen die jahrelangen Stammplätze weg und schickt dafür nur eine Mail. Dafür habe ich absolut null Verständnis.
0: Benny fragt:
1: Habt ihr eigentlich komplett den Verstand verloren? Danke für nichts. Die Freude über den Klassenerhalt ist direkt verpufft.
0: Und will uns ein Arminia-Fanpage schreiben:
1: Geld regiert die Welt, so ist es am Ende immer, und die Arminia-Fanpage, die kündigt den Kampf an. Wir lassen uns das nicht gefallen. Lieber DSC, bitte erklärt euch.
0: Ja, und gibt es denn vielleicht auch Verständnis für die Preiserhöhung, die ja auch erklärt werden mit höheren Energiekosten, Personalkosten und so weiter?
1: Ja, also verständnisvolle Fans, muss ich ehrlich sein, konnte ich praktisch nicht finden in den Kommentaren. Die sind ja dann typischerweise aber auch leiser und kommentieren nicht. Manche scheinen sich aber auch in den Kommentaren mit den Änderungen schneller abzufinden. Nils schreibt zum Beispiel: Es steht jedem frei, seine Karte zu kündigen. Es bringt nichts zu meckern, die Sache ist durch.
0: Sollte das nicht so sein und es gibt noch neue Statements von Arminia Bielefeld zum Thema, hört ihr das hier? Wir sind Radio Bielefeld und für euch immer am Puls der Stadt. Danke, Tim Forstbill.
1: Sehr gerne.

Das soll heißen, ich übersetze das rasch für euch. Macht euch keine Sorgen, wir sind wieder im Stall, war ein dufter Ausflug auf der Paderborner Straße. Also die 7 Pferde sind keine Gefahr mehr für die Autofahrer. Im Bielefelder Süden wurden wieder eingefangen. Geblitzt wird zurzeit, und zwar am Pfarrackerhöhe Seniorenheim auf der Magdalenenstraße und auch immer noch auf der Filsendorfer. Ich wünsche euch eine gute Fahrt.

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11: Es ist 11:30 Uhr, Radio Bielefeld läuft für euch. Haltet inne, Lara Beckert hat jetzt die Nachrichten für euch.
12: Hallo.
11: Mein Name ist Roxane Brockschneider und Lara, du hast gleich die gute Nachricht von den Pferden im Süden, die da ausgebüxt waren, ne?
12: Ja, ich habe gerade mit der Polizei telefoniert. Alle 7 Pferde sind wieder eingefangen in Senne. Keinem ist da was passiert und es hat auch keine Unfälle gegeben. Also alles nochmal gut ausgegangen.
11: Wunderbar.
12: Die Dr. Oetker-Gruppe hat im vergangenen Jahr mehr als 7,1 Milliarden Euro Umsatz gemacht. Das ist ein Umsatzplus von 0,3% im Vergleich zu 2024. Wie das Unternehmen mitteilt, haben die Dr. Oetker Nahrungsmittel und die Konditorei Koppenrad und Wiese mit 4,3 Milliarden Euro am meisten Umsatz gemacht. Die Bundesregierung hat Berichte über eine mögliche Anhebung des Renteneintrittsalters auf 70 Jahre zurückgewiesen. Kanzleramtschef Thorsten Frey hat bei der Welt gesagt, die Rentenkommission werde voraussichtlich Anfang Juni die Ergebnisse vorstellen. Die Bild-Zeitung hatte berichtet, dass sich die Rentenkommission schon darauf geeinigt hat, das Renteneintrittsalter schrittweise auf 70 Jahre anzuheben. Der Westfalen-Tarif reduziert ab April nächsten Jahres sein Ticketangebot im Nahverkehr in OWL. In einer Pressemitteilung heißt es, statt 12 Preisstufen wird es dann nur noch 4 geben. Diese orientieren sich an den Gemeindegrenzen. Die Bielefelder Linke ist gegen eine Bezahlkarte in Bielefeld. Die Bezahlkarte würde geflüchtete Menschen stigmatisieren, heißt es in einer Mitteilung der Ratsfraktion. Da sie entscheide, wo und wie die Menschen einkaufen dürften, schränke sie die selbstbestimmte Teilhabe ein. Im Wirtschaftsausschuss am 22. April hatten CDU und SPD nach einem Antrag der FDP entschieden, die Bezahlkarte umzusetzen, sobald es eine bundesgesetzliche Regelung dazu gibt.
11: Wolken, bisschen Sonne, bisschen Regen, Werte um 20 Grad. Das liefert uns das Wetter heute am Donnerstag ab. Ab morgen einfach nur schön blauer Himmel, Sonne, Werte über 20 Grad am Wochenende und Pfingsten bis zu 26.
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11: Es wird aktuell geblitzt in Bielefeld am Pfarracker am Seniorenheim, in Quelle auf der Magdalenenstraße und auf der Filsendorfer Straße bei Zelt.
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11: Mit Lara und Roxane.
12: Hallo.
11: Heute Mittag gibt der Bundestrainer so ganz kompakt und auch offiziell den WM-Kader bekannt. Aber den ganzen Vormittag schon schickt er hier so kleine Videoclips über Social Media raus.
13: Hallo mein Schatz, wir sind so stolz auf dich und auf alles, was du geschafft hast. Du bist so ein toller Papa und wir sind unglaublich froh, dich in unserem Leben zu haben. Du wirst das rocken und wir lieben dich.
14: Papa hat dich lieb.
15: Schlotti, ich habe dir schon mal gesagt, dass dein Spielaufbau unglaublich wertvoll für uns ist.
11: Ja, ihr habt's gehört. Schlotterbeck wurde hier nominiert von Kind und Frau. Und dem Bundestrainer selbst haben so süße Clips zugemacht. Was dann um 1 passiert, wenn Nagelsmann vor die Presse tritt, das erfahrt ihr natürlich hier bei Radio Bielefeld.

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0: Whenever, Wherever, Shakira im besten Mix bei Radio Bielefeld.
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0: Ja, Shakira hat auch einen kleinen Geldregen bekommen. 60 Millionen Euro. Nicht von Radio Bielefeld, sondern vom spanischen Fiskus, der Shakira ja Steuerhinterziehung vorgeworfen hatte. Und die nachforderte diese Summe. Jetzt musste der Staat alles mit Zinsen zurückzahlen, weil sie völlig unschuldig war. Hendrik Frost, mein Kollege, der steht jetzt wieder bereit, euch Geld zu überweisen, die nächste Runde jetzt.
2: Und ich habe mich eben so ein bisschen spaßeshalber darüber aufgeregt, dass hier alle von ihrem Urlaub berichten und ich so ein bisschen neidisch werde. Rufe ich Damir an und was sagt der mir?
3: Ja, der Damir sagt, ab morgen Scharbeutz.
2: Es ist der nächste im Urlaub. Erzähl mal, warum der Ort?
3: Ja, also von Scharbeutz finde ich einfach toll. Es ist sehr klein, schöne Lokalitäten, man sitzt da in der ersten Reihe. Mhm. Das heißt, man lässt es sich gut gehen in der Gastronomie und man schaut sich einfach die Ostsee an.
2: Ja, guck mal, wie lange bleibst du da?
3: Ich bleib da bis Dienstag.
2: Oh ja, so ein Pfingstausflug dann.
3: Ja, genau.
2: Ja. Sehr gut. Damir, dann würde ich sagen, schauen wir mal, ob ihr da vor Ort auch noch in ein hochklassiges Restaurant könnt oder vielleicht...
3: Oder ob es Fischbrötchen nur bleibt.
2: Oder ob es das Fischbrötchen bleibt, ja, das hast du gesagt. Und das Schöne ist, es liegt auch komplett in deiner Hand. Ich stell dich in den Geldregen und den Rest machst du jetzt.
3: Okay.
1: 280 Euro.
3: Weiter.
1: 700 Euro.
3: Weiter.
1: 1000 Euro.
3: Weiter.
2: Oh nein, Damir.
3: Ja.
2: Ich glaube, es bleibt beim Fischbrötchen.
3: So ist das.
2: Ich drücke dir die Daumen, dass dir das nicht noch von der Möwe weggeklaut wird.
3: Ja. Danke fürs Mitmachen.
2: Ich habe so ein bisschen das Gefühl, auf was Damir es abgesehen hat. Wir haben ja gesagt, 20.000 Euro in dieser oder in der nächsten Runde. In dieser waren sie jetzt ganz offensichtlich nicht drin. Heißt für euch, sie sind definitiv jetzt in dieser neuen Runde Geldregen. 20.000 Euro für euer langes Pfingstwochenende. Ich glaube, damit seid ihr noch lange happy. Holt euch die Kohle und bewerbt euch hier.
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Epiphany Eris Vertigo, 13 Minuten vor 12, Blitzer und Verkehr jetzt hier. Keine Staus, keine Störung, nur die drei Blitzer am Fahracker auf der Magdalenenstraße und der Filsendorfer. Kommt gut an euer Ziel und meldet euch, wenn es noch mehr zu sehen gibt auf dem Straßen.

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1: Heute und morgen noch, dann gibt es wieder ein langes Wochenende. Alle Infos liefern wir euch jetzt, Lara Beckhardt.
2: Hallo.
1: Und Roxane Brockschneider. Inzwischen geht ja ohne Internet gefühlt gar nichts mehr. Bahntickets buchen zum Beispiel, ne?
2: Ja, und genau gegen diesen Digitalzwang ist die Bielefelder Initiative Digital Courage.
1: Und über 65.000 Menschen ziehen damit die Unterschriften. Eine ist von mir. Hat die Initiative heute Morgen vor dem Bundestag übergeben.
2: Heute Nachmittag folgt dann noch ein Gespräch im Digitalministerium. Digitalisierung darf nicht zur Voraussetzung für Teilhabe werden, so die Initiative. Mit der Petition fordert sie das Recht auf ein Leben ohne Digitalzwang im Grundgesetz zu verankern. Dabei gehe es nicht um ein Nein zur Digitalisierung. Gute Digitalisierung müsse analoge Zugänge ergänzen und nicht abschaffen. Schon im März hatte die Initiative eine Petition dazu übergeben. Dr. Oetker hat im vergangenen Jahr mehr als 7,1 Milliarden Euro Umsatz gemacht. Das entspricht einem Umsatzplus von 0,3% im Vergleich zu 2024. Damit hat das Unternehmen nach eigenen Angaben das Geschäftsjahr trotz politischer Spannungen und den Belastungen durch die US-Zollpolitik erfolgreich abgeschlossen. Mit mehr als 250 Millionen Euro Investitionen sei der Markt in Deutschland wieder Investitionsschwerpunkt gewesen. Am meisten zum Umsatz beigetragen haben die Dr. Oetker Nahrungsmittel und die Konditorei Koppenrad und Wiese mit 4,3 Milliarden Euro. Danach folgen Bier und alkoholfreie Getränke der Radeberger Gruppe mit 2 Milliarden Euro. Der WM-Kader füllt sich langsam. Der DFB hat schon die ersten 10 Spieler offiziell bekannt gegeben. Mit dabei sind auf jeden Fall Kimmich, Schlotterbeck, Musiala, Leveling, Havertz und Undav. Außerdem fahren Brown, Amiri, Raum und Pavlovic zur WM in den USA, Kanada und Mexiko. Um 13 Uhr gibt Bundestrainer Julian Nagelsmann den kompletten Kader bekannt. Die Bundesregierung hat Berichte über eine mögliche Anhebung des Renteneintrittsalters auf 70 Jahre zurückgewiesen. Kanzleramtschef Thorsten Frey hat bei der Welt von Spekulationen gesprochen. Die Rentenkommission werde voraussichtlich Anfang Juni die Ergebnisse vorstellen. Das Bundessozialministerium teilt mit, vermeintliche Zwischenstände werden nicht kommentiert. Die Bild-Zeitung hatte berichtet, dass sich die Rentenkommission schon darauf geeinigt hatte, das Renteneintrittsalter schrittweise von 67 auf 70 Jahre anzuheben. Die Bielefelder Linke ist gegen eine Bezahlkarte. Die Bezahlkarte würde geflüchtete Menschen stigmatisieren, heißt es in einer Mitteilung der Ratsfraktion. Da die Karte entscheide, wo und wie Menschen einkaufen dürfen, schränke sie die selbstbestimmte Teilhabe ein. Zudem fördert die Bezahlkarte rechte Narrative, so die Linken. Im Wirtschaftsausschuss am 22. April hatte die FDP einen Antrag zur Einführung der Bezahlkarte gestellt. CDU und SPD hatten mit einem Änderungsantrag entschieden, dies umzusetzen, sobald es eine bundesgesetzliche Regelung dazu gibt.
1: Ja, heute ist es noch nicht so beständig schön im Moment, muss man aber nicht meckern. Hier in der Altstadt zumindest scheint gerade die Sonne. Dazu 19 Grad, 20 heute in der Spitze. Ist aber auch noch ein Schauer und eine ordentliche Bewölkung drin. Aber ab morgen dann wirklich nur noch richtig schön sommerliche Kleidung. Freitag und am Pfingstwochenende bis zu 26 Grad warm.
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1: 3 nach 12, 2 Blitzer, Magdalenenstraße und Filsendorfer. Fahrt gut.
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1: Mit Roxane Brockschneider
2: und Lara Beckhardt. Hallo.
1: Das lange Pfingstwochenende steht ja vor der Türe. Das Wetter, das wird perfekt. Aber wir können euch die freien Tage auch noch mal ein bisschen vergolden. Kollege Hendrik Frost im landesweiten Geldregenstudio. Sich zu bewerben lohnt sich richtig, ne?
4: Ja, aber sowas von. Der Geldregen ist in dieser Runde wirklich prall gefüllt. Es regnen gleich garantiert 20.000 Euro. Voraussetzung ist natürlich, dass ihr auch so oft weitersagt und nicht vorher irgendwie einen Stopp reinhaut, weil ihr vielleicht doch ein bisschen nervös geworden seid. Braucht ihr nicht sein. 20.000 Euro sind drin, garantiert ohne Blitz. Und das kann euer Traumurlaub sein auf den Malediven oder vielleicht die Hochzeit, die ansteht. Völlig egal, was ihr damit macht. Ich werde es gleich herausfinden. Ich frage euch ja immer sehr neugierig. Wichtig ist, dass ihr euch die 20.000 Euro hier rausholt, wenn ihr euch vorher bewerbt.
1: Ach, könnte ich nur mitmachen, aber da sind wir hier aus der Redaktion natürlich ausgeschlossen. 20.000 Schleifen, man muss auch gönnen können. Ich drücke euch die Daumen.

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0: Radio Bielefeld läuft bei euch um 11:45 und da schauen wir auf das, was uns die Krankenkassen so liefern. Pilateskurs bei der Krankenkasse einreichen, die Rechnung nachher. Viele übernehmen da ja einen Teil der Kosten. Warum? Weil die natürlich darauf setzen, Sport hält fit und wir werden seltener krank. 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Aber wie genau? Da hat man ja auch in jedem Alter vielleicht andere Bedürfnisse, ne? Katrin Hagelücke weiß das. 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
2: Das beginnt ganz früh, schon bei den Kindergartenkindern. Da sind wir mit unserem Florina Fit Projekt und bringen den Kindern ganz basal die Sachen dabei. Was ist eine gesunde Ernährung? Wie viel sollte ich mich bewegen? Was kann ich machen? Wie entspanne ich mich auch? Oder wie lerne ich auch meinen Körper kennen? Und dabei schulen wir auch die Erzieherinnen und Erzieher, damit die im Kita-Alltag da auch unterstützen können. Oder wir machen auch Eltern-Kind-Aktionen, wo Kinder und Eltern gemeinsam diese Themen erleben. Fifix ist unser Projekt für die OGS, also sprich die Nachmittagsbetreuung in den Grundschulen. Das machen wir zusammen mit Fifix Coaches und die besprechen im Grunde für die älteren Kinder ähnliche Themen. Und diese Kurse funktionieren ganz toll. Also die sind immer voll, die Kinder haben Spaß. Ich weiß von Kindern, die haben nach einem Schulhalbjahr gesagt, ich will es nochmal machen, weil es ihnen so gut gefallen hat. Bei den Azubis muss man ganz klar sagen, geht es um Gesundheitsverhalten, Gesundheitskompetenz. Also wie kümmere ich mich eigentlich auch um mich selber? Da gibt es unser Gesund-Starten-Programm in den Betrieben. Das ist ein Programm, was wir dann zusammen mit den Betrieben gestalten. 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Das ist ganz unterschiedlich. Es gibt Betriebe, die sagen, das Thema Prüfung macht denen allen Stress. Es ist aber auch das Thema Bewegung, kennt jeder. Der Schweinehund ist immer sehr groß. Und wie schaffe ich das eigentlich, wenn ich mir das vornehme, weniger Energy Drinks zum Beispiel zu trinken, ist ein Riesenthema in der Altersgruppe. Oder auch so persönliche kleine Hürden zu überwinden. 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Ne? Übers Handy sind die eher Simsen gewöhnt und auch da wollen wir die unterstützen. Aber auch das Thema Stress spielt eine Riesenrolle. Wie schaffe ich es eigentlich, runterzukommen, mich zu entspannen? Denn das Arbeitsleben beginnt dann erst und es ist eine super sensible Phase. Es kommt ganz viel Neues dazu. Und viele Azubis empfinden das auch als starken Bruch. Und wenn da der Betrieb mit uns gut begleitet, ich glaube, da haben die langfristig was davon.
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Leute, in Portugal, da ist jetzt eine Nummer passiert wie im Märchen Hänsel und Gretel. Radio Bielefeld hier, 7 Minuten noch, dann ist es 12:30. Französische Eltern haben einfach ihre beiden kleinen Kinder ausgesetzt, am Straßenrand mit Rucksack, gefüllt mit Wechselsachen, was zu essen, was zu trinken, bei so 30 Grad Tagestemperatur. Mutter und Stiefvater sollen den beiden Jungs gesagt haben, geht da jetzt mal in den Wald rein und sucht nach Spielzeug. Dann fuhren die weg, kamen nicht mehr wieder. Ein vorbeifahrender Mann sah die weinenden Kinder und nahm sich ihrer an, nachdem er ihnen erstmal half, und übergab die dann der Polizei, ne, die sich jetzt der Sache eben auch angenommen hat und die Kinder versorgt und nach den Eltern fahndet. Also Eltern gibt's, ne? Unfassbar. Man wünscht sich für die auch eine Strafe wie aus dem Märchenbuch. Ne? Die Kinder sind erst 3 und 5 Jahre alt. Radio Bielefeld hier, Blitzer und Verkehr. Aktuell gibt es Blitzer, 2 Stück, Filzendorfer Straße und Magdalenenstraße. Ja.

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1: Einmal noch morgen, dann haben die meisten von uns ein langes Wochenende vor sich, so wie Tina, die hat auch schon was Schönes geplant.
2: England.
3: Wie, ja, England?
2: Ja, das Wetter soll hier so gut werden, deswegen habe ich mir gedacht, ich fahre wieder in Regen.
3: Achso, ärgerst du dich ein bisschen jetzt, oder?
2: Na, ein bisschen, ja, aber meine Freundin heiratet und ich bin die Trauzeugin, von daher freuen wir uns auch.
1: Oh, das ist aber sehr cool. Ja, dann wünschen wir euch auf jeden Fall eine tolle Hochzeit. Hoffentlich, dass es zumindest trocken bleibt, oder vielleicht sagt deine Freundin ja auch, nee, ich will typisch Englisch, ich hätte gerne Regen bei der Hochzeit, kann ja auch sein.
2: Ja, die hat sich das ja so ausgesucht. Deutschland lebt jetzt in England, da müssen wir durch.
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16: 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Jetzt die Nachrichten mit Lara Beckhardt.
17: Hallo.
16: Ich bin Roxane Brockschneider. Und wenn ihr noch was braucht für den Pfingsturlaub, dann geht mal lieber vielleicht noch heute shoppen, denn für morgen ruft die Gewerkschaft Verdi auch bei uns in Bielefeld zu einem gemeinsamen Streiktag im Handel auf.
17: Ja, zum Streik aufgerufen sind zum Beispiel H&M, Saturn, Ikea und Marktkauf. Hintergrund sind die laufenden Tarifrunden. Verdi fordert im NRW-Einzelhandel und Groß- und Außenhandel unter anderem 7% mehr Lohn und Gehalt und 150 Euro mehr Ausbildungsvergütung. Beim letzten Streik hatten die betroffenen Geschäfte in Bielefeld aber trotzdem auf. Die Europäische Union ebnet den Weg für Abschiebezentren in Drittstaaten und weitere Verschärfungen von Asylregeln. Das haben Vertreterinnen und Vertreter des Europäischen Parlaments nach Verhandlungen mit den Mitgliedstaaten mitgeteilt. Wann die Regelungen in Kraft treten, ist noch unklar. Jeder Vierte in Deutschland fragt Chatbots wie ChatGPT nach finanziellen Tipps. Das geht aus einer repräsentativen Umfrage des Digitalverbandes Bitkom hervor. Demnach sehen 56% der Befragten den KI-Einsatz bei Themen wie Geldanlage oder Kreditberatung als Chance. 27% wünschen sich, dass eine KI in Zukunft den Großteil ihrer Finanzentscheidungen übernimmt. Der Westfalen-Tarif reduziert ab April nächsten Jahres sein Ticketangebot im Nahverkehr in OWL. In einer Pressemitteilung heißt es, statt 12 Preisstufen wird es dann nur noch 4 geben. Diese orientieren sich an den Gemeindegrenzen. Die Tarifreform solle für mehr Übersichtlichkeit und Klarheit bei der Ticketauswahl sorgen. Der WM-Kader füllt sich langsam. Mit dabei sind auf jeden Fall Kimmich, Schlotterbeck, Musiala, Leveling, Havertz und Undav. Außerdem fahren Brown, Amiri, Raum, Bayer und Pavlovic zur WM in den USA, Kanada und Mexiko. In einer halben Stunde gibt Bundestrainer Julian Nagelsmann den kompletten Kader bekannt.
16: Das Wetter in Bielefeld ist heute noch mal so ein bisschen durchwachsen. Jetzt im Moment ja wunderbarer Sonnenschein. 20 Grad dazu in der Spitze. Es wird aber auch noch einen Schauer geben heute im Laufe des Tages. Ab morgen dann nicht mehr, dann trocken. Blauer Himmel, dauerhaft Sonnenschein von früh bis spät. Und dann wird es auch wärmer. Die Sonne hat nämlich schon ordentlich Kraft. Am Wochenende gibt es bis zu 26 Grad.
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16: 12.33 Uhr, der beste Verkehrsservice für Bielefelds und Umgebung. Auf der A2 Hannover Richtung Dortmund zwischen Herford Ost und Herford Bad Salzuflen. Gefahr durch Gegenstände auf der rechten Fahrspur. Geblitzt wird nur noch an zwei Stellen. Und zwar in Quelle auf der Magdalenenstraße, die olle Blitzmaschine da. Und in Filsendorf auf der Filsendorfer Straße selbst.
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16: Mit Roxane
17: und Lara, hallo.
16: Und 20.000 Euro liegen hier zur Abholung bereit, gleich in der nächsten Runde des Geldrings. Ich bin gespannt, wer hier gleich vor Freude ausflippt oder es vielleicht verpasst hat, dass die Ansage da ist.

0: Gleich um 13 Uhr wird bekannt gegeben, welche Nationalspieler mit zur WM nach Nordamerika dürfen.
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0: Ja, und die freuen sich natürlich wie Bolle über einen großen Eintrag im Lebenslauf und über eine ordentliche Prämie vom DFB. Sagen wir so, ihr könnt ebenfalls viel Geld bekommen, aber für viel weniger Arbeit. Statt 90 Minuten auf dem Platz geht's ja hier meist so in 90 Sekunden in den Geldregen rein. Rüber zu Hendrik Frost ins landesweite Studio.
2: Brigitte hat sich beworben und möchte jetzt gerne in den Geldregen starten. Und ich frage mal direkt, liegen bei euch zu Hause schon die Reiterhosen, die Stiefel und die Helme parat?
3: Ja, die liegen schon parat für Urlaub und für das Hofturnier am Wochenende, ja.
2: Du reitest? Wer reitet bei euch? Irgendjemand reitet?
3: Meine Töchter reiten beide, also ich nicht.
2: Das große Turnier steht an. Was machen die genau? Voltigieren oder?
3: Nein, die können schon richtig reiten. Die machen sowohl Dressur als auch Kostümreiten.
2: Okay.
3: Am Wochenende.
2: Kostümreiten? Sitzt da ein Darth Vader auf dem? Nein, wahrscheinlich irgendwie.
3: So schlimm nicht. Vajana wird wohl mit drauf sitzen auf einem.
2: Oh, ja gut, das passt natürlich dann thematisch, das ist richtig.
3: Ja.
2: Pferd heißt natürlich erstmal viel Geld, aber ich sag mal, du bist ja jetzt in einer Situation, wo Geld schon mal ein bisschen näher gerückt ist.
3: Ja, das wäre schön, wenn es so ist.
2: Dann stelle ich dich in den Geldregen und sag höher.
3: Ja, alles klar, danke.
1: 250 Euro.
3: Weiter.
1: 800 Euro.
3: Stopp.
2: Das war ein deutliches Ho, oder wie sagt man auf dem Pferd?
3: Ja.
2: Brigitte, du hast gerade 800 Euro gewonnen.
3: Ja, das ist super, das freut mich. Wirklich, ernsthaft. Ja, sehr super, danke schön, ehrlich, vielen Dank.
2: Und wieder schicken wir jemanden mit Geld in den Urlaub. Macht ihr es doch genauso. Von mir aus auch einen ganzen Monat weg. Ist vollkommen machbar mit 20.000 Euro. Die hatten wir versprochen in dieser Runde. Und die schieben wir dann einfach weiter. 20.000 Euro sind nach wie vor da. Garantiert ohne Blitz. Jetzt im Geldregen.
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Es gibt etwas Stau auf der A2 Hannover Richtung Dortmund zwischen dem Kreuz Bad Oeynhausen und Herford Ost, 2 Kilometer lang. Und geblitzt wird auch auf der Magdalenenstraße in Quelle und auf der Filsendorfer Straße. Taylor Swift, bitteschön.

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0: Unsere Nachrichten nach nur einem Spot. 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
2: Wir stehen fest an eurer Seite und gehen hier auch erstmal nicht mehr weg. Lara Beckhardt.
3: Hallo.
2: Und Roxane Brockschneider. Und ihr hört die Radio Bielefeld Nachrichten. Ja, ein langes Wochenende steht vor der Tür und dann auch noch traumhaftes Wetter. Es riecht ja richtig nach einem kleinen Urlaub oder Ausflug, ne?
3: Ja, auf jeden Fall. Aber das sorgt auch für sehr volle Straßen. Davor hat die Autobahn GmbH schon gewarnt. Und auch die Züge konnten voll werden. Die Deutsche Bahn rechnet mit deutlich mehr Fahrgästen als an normalen Wochenenden. Mehr Infos hat Diana Kramer.
4: Besonders voll dürfte es im Bahnverkehr am Freitag werden, wenn alle ins Pfingstwochenende starten und dann wieder am Pfingstmontag, wenn die Rückreise ansteht. Vor allem zwischen den großen Metropolen wie Berlin und München, Frankfurt und München oder Hamburg und Berlin rechnet die Bahn mit einer hohen Auslastung der Züge und empfiehlt Reisenden an diesen Tagen einen Sitzplatz zu reservieren. Wer nicht mit zuggebundenen Fahrkarten unterwegs ist, also flexibel reisen kann, sollte sich am besten online informieren, wie hoch die erwartete Auslastung der Züge ist und dann möglichst ausweichen, am besten auf die ganz frühen oder späten Stunden.
3: Zur Stunde gibt Bundestrainer Julian Nagelsmann den Kader für die WM in Nordamerika bekannt. Schon seit dem Morgen veröffentlicht der DFB erste Spieler. Mit dabei sind auf jeden Fall Kimmich, Schlotterbeck, Musiala, Leveling, Havertz und Undav. Außerdem fahren Brown, Amiri, Raum und Pavlovic zur WM. Insgesamt darf Nagelsmann 26 Spieler nominieren. Schon gestern hieß es, Neuer wird die Nummer 1 im Tor. Die Gewerkschaft Verdi ruft morgen zu einem gemeinsamen Streiktag im Handel bei uns in Bielefeld auf. Mit dabei sind zum Beispiel H&M, Saturn, Ikea und Marktkauf. Für den Vormittag ist ein Demozug mit rund 400 Streikenden durch die Innenstadt geplant. Hintergrund des Streiks sind die laufenden Tarifrunden. Verdi fordert im NRW-Einzelhandel und Groß- und Außenhandel unter anderem 7% mehr Lohn und Gehalt und 150 Euro mehr Ausbildungsvergütung. Beim letzten Streik hatten die meisten betroffenen Geschäfte trotzdem geöffnet. Die Europäische Union gibt grünes Licht für Abschiebezentren in Drittstaaten und weitere Verschärfungen von Asylregeln. Das haben Vertreterinnen und Vertreter des Europäischen Parlaments mitgeteilt. In die Return Hubs außerhalb der EU sollen abgelehnte Asylbewerber kommen, die nicht in ihre Herkunftsländer zurückgebracht werden können. Unbegleitete Minderjährige sollen den neuen Regelungen nach nicht abgeschoben werden. Wann die Regelungen in Kraft treten, ist noch unklar. Dr. Oetker hat im vergangenen Jahr mehr als 7,1 Milliarden Euro Umsatz gemacht. Das entspricht einem Umsatzplus von 0,3% im Vergleich zu 2024. Damit hat das Unternehmen nach eigenen Angaben das Geschäftsjahr trotz politischer Spannungen und den Belastungen durch die US-Zollpolitik erfolgreich abgeschlossen. Mit mehr als 250 Millionen Euro Investitionen sei der Markt in Deutschland wieder Investitionsschwerpunkt gewesen. Am meisten zum Umsatz beigetragen haben die Dr. Oetker Nahrungsmittel und die Konditorei Koppenrad und Wiese mit 4,3 Milliarden Euro.
2: Ja, ich glaube, da habe ich auch so ein paar Tausend dazu beigetragen.
3: Ja, vielleicht.
2: Oh, diese Kuchen, ne? Da gibt es so ein Cheesecake, so ein New York Cheesecake.
3: Oh, den kenne ich gar nicht.
2: Mit Erdbeersoße und Schlotze und sowas drauf.
3: Oh. Das klingt gut.
2: Und dann diese Karamellkekse unten drunter gebröselt. Ne? Oh, ich sag's euch, ne? Natürlich immer frisch selbst gemacht, wenn Gäste kommen, denken die, ne? Wir gucken mal aufs Radio Bielefeld Wetter. Das ist jetzt noch heute mal durchwachsen, höchstens 20 Grad. Wir kriegen noch was Sonne und wir kriegen noch was Regen ab. Ab morgen ist es aber wirklich dauerhaft, schön dauerhaft sonnig. Die Werte erstmal Anfang 20 Grad klettern dann immer höher über Pfingsten, so 26, 27 Grad.
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2: Es gibt Stau A2 Hannover Richtung Dortmund zwischen Flotow-West und Herford Ost, 1-2 Kilometer lang. Die Blitzmaschine von der Filsendorfer Straße, die wurde da abgeschleppt, die hat da jetzt ihren Dienst erledigt. Es steht im Moment nur noch eine in Quelle auf der Magdalenenstraße. Wenn die woanders hingeschleppt werden, sagt er uns Bescheid, wo? Über die 08800 300.
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2: Mit Lara Beckert.
7: Hallo.
2: Und Roxane Brockschnieder. Schön, dass ihr bei uns seid. Und ich habe euch auch was mitgebracht. Kein Kuchen.
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2: Aber Geld für 1.400 Millionen Kuchen, die ihr euch kaufen könnt. Oder die Backzutaten dafür. 20.000 Euro sind jetzt in dieser Runde drin. Macht das nicht wie die Brigitte, ne? Die hat schon bei 800 waren es, glaube ich, irgendwie gesagt. Ach, reicht mir. 20.000 sind für euch noch da, was ihr braucht zum Mitspielen, findet ihr auf radiobielefeld.de. Viel Glück!

0: Also, wer bei dem Wetter in den nächsten Tagen den Grill nicht rausholt, der holt ihn vermutlich nie raus.
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0: Herrlich, ne? Wenn so dieser würzige Geruch von verbranntem Fett durch die Nachbarschaft zieht oder die herrlichen Steak- und Wurstgerüche, löst ja meistens so eine Kettenreaktion in der Nachbarschaft aus. Da muss direkt der Grill hervorgeholt werden. Alle haben Hunger, wollen auch eine Wurst, ne? Das ist auch wunderbar, eine sehr gesellige Veranstaltung, meist mit Freunden auf der Terrasse. Außer eine Spezies sitzt mit am Tisch, der Barbecue-Besserwisser. Kollege Kevin Zimmer ist von denen maximal genervt.
2: Ja, die haben ja an so einem Grillabend nichts Besseres zu tun, als dich die ganze Zeit von der Seite irgendwie blöd anzulabern.
3: Also, ich wollte ja nichts sagen, weil ich will ja nicht so als Besserwisser dastehen. Ich glaube, die Zwiebel brennt ein bisschen an.
4: Oh ja.
2: Die hören auch nicht auf. Ja, da kommen dann so Sätze wie, ja, ich werde ja immer nachher salzen. Ne? Ja. Sag mal, wie oft willst du das Kotelett eigentlich noch umdrehen? Das stresst doch die Fasern.
5: Bratwurst braucht sehr niedrige Hitze. Wir machen die meisten falsch, dass sie dann hier volle Kanne aufdrehen und dann wundern, warum die außen schwarz wird und innen noch gar nicht warm ist.
2: Sie können es einfach nicht lassen, da kommt schon wieder was. Ne? Packst du das bitte in Alufolie, das muss doch ruhen. Ach, ruhen, ja, hör mal, dann leg dich doch am besten direkt dazu. Ich habe noch genug Alufolie. Der Tisch und der Grill, das sind zwei verschiedene Tanzbereiche. Und wenn derjenige oder diejenige am Grill leicht in so ein kleines Glutnest boostet und dann zu niemandem bestimmten sagt, der Grill ist gleich soweit, dann will der oder diejenige keine Antwort. Er will Ruhe und ab und zu ein Kaltgetränk gebracht bekommen und dann Abflug. Wenn ich noch einmal höre, hast du auch ein bisschen Fleur de Sel und griechisches kaltgepresstes Olivenöl für das Baguette? Gibt es als Antwort, wofür? Für das Kräuterbutterbaguette oder was? So, jetzt aber mal Spaß beiseite. Wir brauchen eine Lösung. Was machen wir also mit den Barbecue-Besserwissern? Ja, am liebsten eine kalte Thüringer mit Glibber dran quer durchs Gesicht peitschen. Geht natürlich nicht. Aber man hat ja als Grillmeister es in der Hand, wer das Stück mit dem höchsten Acrylamidgehalt bekommt.
4: Guck mal, jetzt lass alles anbrennen.
2: Also, lasst es euch schmecken.
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0: 26 Feldbetten müssen aufgeschlagen werden.
1: Im deutschen Quartier bei der WM in Nordamerika, wer packt denn da alles so seine Koffer?
2: Hallo Dennis und hallo
3: Papa.
2: Ja, herzlichen Glückwunsch, du bist dabei bei der WM 2026.
1: Ja, wer neben Umdorf noch mitkommt, wir zählen sie gleich allesamt auf in den Radio Bielefeld Nachrichten um 13:30. Jetzt Blitzer und Verkehr, da sieht's gut aus. Es gibt nur noch eine Blitzmaschine, Quelle Magdalenenstraße. Wenn die anderen wieder irgendwo auftauchen, sagt er mir kurz Bescheid. Ansonsten freie Fahrt.

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9: Es ist 13:30 und es ist Infozeit bei Radio Bielefeld mit den Nachrichten. Hier hat Lara Beckert für
10: euch.
9: Ich bin Roxane Brockschnieder und wir wissen nun, wer uns hoffentlich zum WM-Titel kicken soll. Der gesamte Kader der WM ist raus, alle 26 Spieler.
10: Die hat Julian Nagelsmann zur Stunde veröffentlicht. Mit dabei sind Anton, Groß, Rüdiger, Tah, Ciao, Bayer, Metscher und Sané.
9: Außerdem mit dabei Stiller, Goretzka, Karl, Wirtz und Wolte Mate.
10: Kimmich, Schlotterbeck, Musiala, Leveling, Havertz und Undav.
9: Im Tor steht Neuer als Nummer 1, dahinter Baumann und Nübel.
10: Und zu guter Letzt fahren Brown, Amiri, Raum und Pavlovic zur WM.
9: So, jetzt wiederholst du das alles bitte nochmal.
10: Ja, ich glaube, das macht dann Tim gleich einfach nochmal. Gegen 10:30 sind in der Senne 7 Pferde im Bereich der Paderborner Straße und der A2 ausgebüxt. Die Polizei hat direkt mehrere Streifenwagen hingeschickt. Auch der Helikopter wurde angefordert. Aber weil die Pferde schon eine halbe Stunde später wieder eingefangen waren, wurde der nicht mehr gebraucht. Keines der Pferde hat sich verletzt. Jeder Vierte in Deutschland fragt Chatbots wie ChatGPT nach finanziellen Tipps. Das geht aus einer repräsentativen Umfrage des Digitalverbandes Bitkom hervor. Demnach sehen 56% der Befragten den KI-Einsatz bei Themen wie Geldanlage oder Kreditberatung als Chance. 27% wünschen sich zudem, dass eine KI in Zukunft den Großteil ihrer Finanzentscheidungen übernimmt. Mehr als 70.000 Unterschriften gegen einen Digitalzwang hat die Bielefelder Initiative Digitalcourage heute Vormittag an Abgeordnete des Bundestags übergeben. Mit dabei war auch die Bielefelder Bundestagsabgeordnete Wiebke Ester. Digitalisierung dürfe niemals dazu führen, dass Menschen von staatlichen Leistungen ausgeschlossen werden, so Ester. Mit der Petition fordert die Initiative, das Recht auf ein Leben ohne Digitalzwang im Grundgesetz zu verankern.
9: Wolken, bisschen Sonne, bisschen Regen, Werte um 20 Grad. So sieht das heute nochmal aus, bevor es dann morgen super wird. Auch über das ganze Pfingstwochenende wird's lecker warm. Morgen 22 Grad, Sonnenschein pur. Das geht so weiter dann am Wochenende. Aber die Werte gehen nochmal hoch. Freibadtauglich wird's bei bis zu 26 Grad. Und alle Batzen in Bielefeld haben ja auch mittlerweile geöffnet.
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9: Ich bin mir nicht sicher, ob die Blitzmaschinen jetzt auch alle in Pfingsturlaub geschickt werden oder ob die nochmal irgendwo bös aufgestellt werden. Im Moment gibt es nur noch eine. Die anderen haben Feierabend in Quelle, die noch nicht ganz auf der Magdalenenstraße.
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9: Mit Roxane Brockschnieder
10: und Lara Beckhorst.
9: Schön, dass ihr bei uns seid.

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1: Ja, das sieht doch ganz nett aus. Hat auch gute Bewertungen, da können wir hin.
2: Wer ein gutes Restaurant sucht, weil er in einer fremden Stadt unterwegs ist, der liest sich gerne mal die Google-Bewertungen durch. Und neuerdings steht da auch, wie viele Einträge gelöscht wurden.
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0: Also wenn ihr jetzt bei der Wochenendvorbereitung feststellt, ach, der Grill besteht nur noch auch aus Rost, bewerbt euch einfach bei uns.
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0: Mit ein bisschen Glück gibt's die Kohle für einen neuen Grill hier. Und vielleicht die Gartenumgestaltung noch oben drauf. Hendrik Frost ruft euch aus dem landesweiten Geldregenstudio zurück.
2: Ja, und dieser Geldregen beginnt mit einem Personenruf. Jessica, bitte melden.
3: Hallo zusammen.
2: Hallo Jessica. Du machst nämlich, oder du bist bei der Bahn dafür verantwortlich, dass so diese ganzen Hinweistexte auf Baustellen und sowas auf den Anzeigen und so erscheinen.
3: Genau.
2: Verrückt. Und hast du auch mal Ansagen selber gemacht am Bahnhof, so live?
3: Ja, Jahrzehnte.
2: Gab es da mal irgendwie eine kuriose Anekdote, dass du da irgendwas ausrufen musstest oder so?
3: Ja, höchstens, wenn ein Gleiswechsel war und der Ablöser der Lokführer nicht wusste, auf welchem Gleis er hin muss. Dann haben wir gesagt, Lokführer für Zug so und so, bitte heute auf Gleis so und so.
2: Ach so, wenn
3: damit
2: das dann
3: Zug findet.
2: Wenn das im Zug dann heißt, wir warten noch auf den Lokführer, dann steht der vielleicht am falschen Bahnsteig. Ja, das ist natürlich unpraktisch.
3: Genau.
2: Jessica, gut, dass du dann die Lokführer gesagt hast, wo die hin müssen.
3: Das wird halt Verspätung geben, ne?
2: Richtig, richtig. Ich merke, du bist eine Frau mit Plan. Das kann dir jetzt nützen hier im Geldregen. Hüte dich vor dem Blitz, den möchte ich heute nicht noch einmal hören. Und dann würde ich sagen, stelle ich dich in den Geldregen.
3: Wunderbar.
1: 280 Euro.
3: Weiter.
1: 800 Euro.
3: Weiter.
1: 1.700 Euro.
3: Weiter.
1: 4.000 Euro.
3: Weiter.
1: 12.000 Euro.
3: Weiter.
1: 20.000 Euro.
3: Stopp, stopp, stopp, stopp, stopp, stopp, stopp, stopp, stopp.
2: Der Geldregenzug mit den 20.000 Euro steht an Gleis 1 für Jessica bereit.
3: Mein Gott, das gibt's nicht.
2: Du gewinnst in diesem Moment 20.000 Euro.
3: Wie geil ist das denn? Ey, das ist mega.
2: Ja, ich merke schon, Jessica wird ihr Leben in vollen Zügen genießen mit 20.000 Euro. Ein paar Runden Geldregen spielen wir heute noch und wir packen in jede garantiert 2.000 Euro rein. 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

Post Malone heißt der Song von Sam Feld. 11 Minuten noch, dann ist es 2, dann übernimmt hier Bettina Wittemeyer, die ist schon im Studio und ruft schon von hinten Hallöchen zu euch. Ich sag euch noch rasch, wo geblitzt wird, wo es Probleme gibt auf den Straßen. Nirgendwo gibt's Probleme. Es gibt noch einen Blitzer, der steht in Quelle auf der Magdalenenstraße.

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1: Und da haben Bibi und Tina Amadeus und Sabrina verloren und deren Freunde sind gleich mit ausgebüxt.
2: Ja, aber am Ende waren sie alle wieder wohlbehalten daheim.
1: Ihr hört Radio Bielefeld mit im Vorspiel in den News.
2: Hallo zusammen.
1: Ich bin mit Tina Wittemeyer. Grüß euch. Und da haben heute im Bielefelder Süden 7 freilaufende Pferde für einen riesigen Polizeieinsatz gesorgt, Tim. Und auch wir hatten euch hier vor den Pferden ja gewarnt.
2: Ja, nach Angaben der Polizei waren die Tiere heute Vormittag im Bereich Paderborner Straße und am Schießstand unterwegs. Zeitweise offenbar sogar in Richtung A2. Weil aus dem kleinen Ausritt kein Autobahnabenteuer werden sollte, rückten mehrere Streifenwagen aus. Auch ein Polizeihubschrauber wurde sogar angefordert.
1: Wahnsinn, der musste am Ende zum Glück aber gar nicht mehr groß eingreifen. Ne? Besitzer, ein Tierarzt und die Polizei konnten die ruhig gebliebenen Pferde ganz schnell sichern und auf eine nahegelegene Koppel bringen.
2: Ja, verletzt wurde nach Polizeiangaben niemand und die 7 Ausreißer konnten sich danach erstmal von ihrem wilden Ausritt erholen. Jetzt ist es auch final klar. Bundestrainer Julian Nagelsmann nimmt nicht Baumann, sondern Rückkehrer Manuel Neuer als Nummer 1 mit zur WM.
3: Jeder weiß, glaube ich, welche Aura dem Manu umgibt, welche Qualitäten er hat, was auch einer Mannschaft gibt. Zu den 3 besten Torhütern des Landes gehört er zweifelsfrei und deswegen ist er verdientermaßen dabei und er hat sich dazu bekannt, nochmal ein Turnier zu spielen. Die Entscheidung steht so und sie ist in meiner Meinung auch die richtige.
2: Baumann an der 2 könnte uns absolute Sicherheit auf dem Torwartposten garantieren, so Nagelsmann. Bei der Vorstellung des 26-köpfigen WM-Kaders gab es auch kleinere Überraschungen. Zum Aufgebot gehören unter anderem Nadim Amiri von Mainz und Malik Tchao von Newcastle, der damit vor seinem ersten großen Turnier steht. Nicht dabei ist dagegen unter anderem Köln-Talent Said Elmala. Die größten Blöcke nach den 7 Spielern der Bayern stellen der VfB Stuttgart und Borussia Dortmund mit jeweils 4 Spielern. Russland hat im Rahmen eines groß angelegten Manövers seiner Nuklearstreitkräfte einen Einsatz von Atomwaffen in Belarus geübt. Wie das Verteidigungsministerium mitteilte, sind dabei unter anderem nukleare Sprengköpfe umhertransportiert worden. Russland hat nach einer Vereinbarung mit Belarus im Jahr 2023 taktische Atomwaffen in dem Nachbarland stationiert. Das Regime in Minsk gilt als enger Verbündeter des Kremls und grenzt sowohl an die Ukraine als auch an die NATO-Staaten Polen, Litauen und Lettland. Die Bundesregierung dementiert eine Einigung auf eine Rente mit 70. Die Bild hatte berichtet, die von der Regierung eingesetzte Rentenkommission wolle die schrittweise Anhebung des Renteneintrittsalters auf 70 Jahre empfehlen. Kanzleramtsminister Frey sprach von Spekulationen. Die Kommission will ihre Vorschläge Ende Juni vorlegen. Die Gewerkschaft Verdi ruft für morgen zu einem Streiktag im Handel in Bielefeld auf. Betroffen sind unter anderem H&M, Saturn, Ikea und Marktkauf. Am Vormittag ist außerdem ein Demozug mit rund 400 Streikenden durch die Innenstadt geplant. Hintergrund sind die laufenden Tarifverhandlungen. Verdi fordert unter anderem mindestens 225 Euro mehr Lohn pro Monat und rund 150 Euro mehr für Azubis. Beim letzten Streik vor rund 2 Wochen blieben die meisten betroffenen Geschäfte trotzdem geöffnet.
1: Heute Nachmittag kommt immer wieder die Sonne raus zwischen den dicken Wolken. Wir bekommen um die 20 Grad. In der Nacht ist es dann sternklar und es kühlt sich bis auf 9 Grad ab. Morgen bekommen wir einen super Tag. Die Sonne scheint den ganzen Tag, 23 Grad in der Spitze. Samstag sind sogar 26 angekündigt. Am Pfingstsonntag und Montag ein paar Wölkchen dabei, aber es bleibt ähnlich warm.
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1: Um gleich 14:04, keine größeren Staus oder Störungen gemeldet. Nur noch eine Blitzermaschine in Quelle an der Magdalenenstraße.
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2: Ja, hallo.
1: Und ich gestehe, Herrn Tschau, also wir haben erstmal überlegt, wie er richtig ausgesprochen
2: wird. Wie sprechen wir ihn aus, das klassische Radioproblem. Hoffentlich haben wir ihn jetzt auch richtig ausgesprochen.
1: Wenn nicht, belehrt uns gerne.
2: Ja, gerne.
1: Wir sind für Tipps dankbar. Kannte ich vorher nicht.
2: Nee, aber wen wir kannten, war der Neuer.
1: Ja, und ich sag, richtig so. Der Beste muss spielen.
2: Ja, voll. Also ich meine, wir haben ihn bei dem Realspiel, glaube ich, Viertelfinale war es, der Bayern. Ne? Da hat er ja alles gehalten.
1: Alles.
2: Wenn der in so einer Form wieder spielt, dann können wir weit kommen. Und insofern freue ich mich irgendwie auch, weil das ist ja auch so ein bisschen, den kennt man, da weiß man, das läuft.
1: Ja, der hat Erfahrung.
2: Der ist dann auch mal für so einen Sprint raus aus dem Tor gut und rettet uns vielleicht dann mit so einer heroischen Abwehraktion. Also ich freue mich drauf.
1: Ich auch. Also ich meine, wenn es besser gelaufen wäre, hätten wir uns auch über Stefan Ortega gefreut. Aber Gott.
2: Du.

0: Alex Warren ist das um 7:07.
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0: Ja, und da hatten wir die Jessica gerade eben im Geldregen. Und ich sag mal so, da lief mal so alles so richtig nach Plan.
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2: Stopp. Das gibt's nicht. Wie geil ist das denn? Ey, das ist mega. Es kommen viele Ideen. Das neue Auto, Urlaub, Haus abzahlen, mal gucken.
0: Ja, also mit 20.000 Euro, da kann man auf jeden Fall ganz entspannt planen. Herzlichen Glückwunsch nochmal an Jessica. Jetzt seid ihr dran und wir haben den Geldregen wieder aufgefüllt.
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0: 12 nach 2 ist es. 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
1: Guten Tag, Thomas hier. Ich wollte noch wieder einen neuen Blitzer melden, und zwar am Fahracker Höhe des Altenheims, wo 30 ist, da haben sie 2 Kameras aufgebaut. Alles klar, schönen Tag noch.
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0: Holly Humberstone, To Love Somebody, mag ich ja, ne? Viertel nach zwei durch am Donnerstag. Radio Bielefeld läuft mit Bettina Wittemeyer. Am Dankeschön-Dienstag ging's los. Diese Woche bedanken wir uns bei einer ja besonderen Berufsgruppe, muss man schon sagen, bei den Bestattern. Radio Bielefeld-Reporterin Anna Bauer hat sich mit Justus und Jutta von Bestattung Formbrock getroffen und ist ihnen beim Sargbau ein bisschen zur Hand gegangen.
1: Das ist irgendwie ein komisches Gefühl, wenn man das so gar nicht kennt und sich vorstellt, dass da ein Mensch irgendwann drin liegt.
2: Wir haben den Sarg dann aber auch noch etwas gemütlicher gemacht. Mit einer Art Matratzenschoner, der aber biologisch abbaubar ist, und einer kleinen Matratze, damit
3: der Verstorbene halt auch weich und schön liegt.
4: Ja. Ist am Kopf ein bisschen mehr verstärkt, dass der Kopf halt ein bisschen höher liegt.
2: Ja.
4: Genau. Geht halt ja immer noch um die Würde eines Menschen.
2: Und auch die Angehörigen können sich nochmal am offenen Sarg bei ihrem Verstorbenen verabschieden. Und wenn es zu schwer wird, können sie klingeln.
5: Wenn die aber meine Hilfe brauchen oder eine Frage haben, dann sollen sie hier auf den Knopf drücken. Dann klingelt das bei mir oben im Büro und dann kann ich sofort runterkommen.
2: Mhm.
5: Die haben dann das Gefühl, dass sie hier für sich sind, dass sie sich hier frei bewegen können. Aber sie haben trotzdem noch das Gefühl, dass jemand da ist. Und interessanterweise klingeln die nie.
2: Justus und Juttas Job ist also sehr vielfältig. Vom Handwerk über das Bürokratische bis hin zum Sozialen. Und das nehmen die beiden auch oft mit nach Hause.
5: Ich meine, das macht jeder, der in einem Beruf arbeitet, wo er mit Menschen zusammen ist. Aber das ist ja das Schöne, dass die Sachen, die wir erleben, in uns weiterklingen, weil wir die mitnehmen und dann eben halt sie ja für uns auch zu einer Veränderung führen, ja.
4: Bei uns ist halt einfach, man kann über alles sprechen. Und das ist halt auch sehr wertvoll, wie ich finde.
2: Und wertvoll ist für die Bestatter auch ein nettes Wort.
5: Die Menschen sind oft sehr lieb, auch im Nachhinein, wo ich dann auch zu denen sage, ne, dass sie mir jetzt noch Danke sagen, ne, bei dem, was sie erlebt haben. Also das berührt mich total.
0: Also Justus und Jutta, die gehen voll auf in ihrem Job, das hört man. Ne? Wenn ihr ein Dankeschön loswerden möchtet, dann schickt gerne eine Sprachnachricht per WhatsApp an Bielefeld 6x5. Radio Bielefeld ist hier eure Nummer 1.

Acht vor halb drei haben wir es. Zwei Blitzer habe ich für euch. Einen am Fahracker beidseits im 30er-Bereich Höhe Seniorenheim. Und dann gibt es weiter eine Maschine in Quelle an der Magdalenenstraße. Kommt gut und sicher an euer Ziel.

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1: Einmal noch morgen, dann haben die meisten von uns ein langes Wochenende vor sich, so wie Tina, die hat auch schon was Schönes geplant.
2: England.
3: Wie, ja, England?
2: Ja, das Wetter soll hier so gut werden, deswegen habe ich mir gedacht, ich fahre wieder in den Regen.
3: Achso, ärgerst du dich ein bisschen jetzt, oder?
2: Na, ein bisschen, ja, aber meine Freundin heiratet und ich bin die Trauzeugin, von daher freuen wir uns auch.
1: Oh, das ist aber sehr cool. Ja, da wünschen wir euch auf jeden Fall eine tolle Hochzeit. Hoffentlich, dass es zumindest trocken bleibt, oder vielleicht sagt deine Freundin ja auch, nee, ich wäre typisch Englisch, ich hätte gerne Regen bei der Hochzeit, kann ja auch sein.
2: Ja, die hat sich das ja so ausgesucht. Die aus Deutschland lebt jetzt in England, da müssen wir durch.
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4: So, und jetzt um 3:30 sind wir hier, Bettina Wittemeyer und Tim Forsbill.
5: Da sind wir, hallo.
4: Die Uni Bielefeld, Tim, die bietet zum kommenden Wintersemester 6 neue Studiengänge.
5: Ja, nicht schlecht, ne? Das hat man heute per Pressemitteilung bekannt gegeben. Es gibt jetzt die Bachelorstudiengänge Deutsch als Zweitsprache und Mehrsprachigkeit für das Grundschullehramt, Erziehungswissenschaft, neu studierbar als Bachelor nur mit dem einen Fach, nachhaltige Chemie und Public Health.
4: Und Tim, auch 2 Masterstudiengänge sind neu.
5: Genau, in der Geschichtswissenschaft der Master mit dem Titel Bilder, Medien, Materialität, historische Perspektiven und in der Chemie der englischsprachige Studiengang Sustainable Chemistry.
4: Die Bewerbungsphase für das Wintersemester 26/27, das beginnt am 1. Juni. Solltet ihr euch bewerben wollen, wir wünschen euch ganz viel Erfolg.
5: 7 Pferde haben im Bielefelder Süden heute Vormittag für einen großen Polizeieinsatz gesorgt. Nach Angaben der Polizei liefen die Tiere im Bereich Paderborner Straße und am Schießstand frei herum und sollen sich zeitweise sogar in Richtung A2 bewegt haben. Weil die Pferde auch auf die Autobahn hätten laufen können, rückten mehrere Streifenwagen aus. Auch ein Polizeihubschrauber wurde angefordert. Noch bevor der Hubschrauber aber richtig zum Einsatz kam, konnten Besitzer, ein Tierarzt und die Polizei die Tiere einfangen und auf eine nahegelegene Koppel bringen. Alle Pferde blieben zum Glück gesund und munter. Bundestrainer Julian Nagelsmann hat heute den deutschen Kader für die Weltmeisterschaft in den USA, Kanada und Mexiko vorgestellt. Dabei machte er noch einmal klar, Deutschland will Weltmeister werden und jeder nominierte Spieler müsse diesen Anspruch auch zeigen, so Nagelsmann. Im Tor setzt der Bundestrainer wieder auf Manuel Neuer als Nummer 1. Oliver Baumann ist laut Bundestrainer die Zitat Weltklasse-B-Lösung. Israel hat mit der Abschiebung hunderter Aktivisten der Gaza-Hilfsflotte begonnen. Nach Angaben der Menschenrechtsorganisation Adala wurden alle Teilnehmer aus dem Gefängnis entlassen. Die meisten sollen Israel über einen Flughafen im Süden verlassen. Das Auswärtige Amt begrüßte unterdessen, dass sich die israelische Regierung von dem rechten Minister Ben-Gvir distanziert hat, nachdem dieser gefesselte Aktivisten in einem Video verspottet hatte. Dr. Oetker hat im vergangenen Jahr mehr als 7,1 Milliarden Euro Umsatz gemacht. Das geht aus der neuen Jahresbilanz hervor. Damit hat das Unternehmen nach eigenen Angaben das Geschäftsjahr trotz politischer Spannungen und den Belastungen durch die US-Zollpolitik erfolgreich abgeschlossen. Am meisten zum Umsatz beigetragen haben die Sparten Dr. Oetker Nahrungsmittel und die Konditorei Koppenrad und Wiese.
4: Essen geht immer.
5: Ja, also wurde ja viel schön. Kuchen gegessen. Ne?
4: Ja, ist auch lecker.
5: Ich kann es total verstehen. Was ich gerade gedacht habe, diese Benjamin-Blümchen-Torte, ne? Die habe ich immer zum Geburtstag bekommen. Die tiefgekühlte, kennst du die?
4: Nee.
5: Oh, das war immer ein Ding.
4: Dazu bin ich zu alt, zu meiner Zeit.
5: Total geil, total geil. Da hast du dann so eine Benjamin-Blümchen-Figur, die kannst du oben in die Mitte stellen und die kaufst du quasi fertig im Supermarkt. Tiefgekühlt, taust du einfach auf und dann ist die super lecker. Habe ich jedes Jahr zum Geburtstag gegessen.
4: Und Wiese?
5: Genau, das frage ich mich gerade. Pass auf, du machst jetzt mal Wetter und Verkehr und ich gucke,
4: ob das von Koppenrad kurz ein bisschen.
5: Ist,
4: ne?
5: Ja.
4: Das Radio Bielefeld-Wetter ist gar nicht so schön, wie es eigentlich sein sollte. Es ist ein bisschen wenig Sonne da, soll aber im Laufe des Nachmittags mehr werden. Werte um 20 Grad dazu. Nachts verschwinden die Wolken ganz. Es wird 9 Grad kalt und morgen kriegen wir 15 Sonnenstunden, 23 Grad. Samstag genauso viel Sonne bei 26 Grad und Pfingstsonntag und Montag bleibt es freundlich und warm. 3:30, Radio Bielefeld, Blitzer und Verkehr. Am Fahracker wird in Höhe des Seniorenheims geblitzt in beiden Richtungen. An der Magdalenenstraße in Quellehöhe Friedhof steht weiter die Blitzermaschine. Und Schloss Holte-Stukenbrück, Bielefelder Straße, gerade neu reingekommen über die Radio Bielefeld-App, steht auch ein Blitzer im 50er-Bereich, blitzt in beide Richtungen. Danke fürs Melden.
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4: Mit Benjamin Blümchen.
5: Törö, sag ich da. Hier, hab's gefunden, guck mal.
4: Ei.
5: Ja, also so wenn sieht ihr die das aus. Kennst du die?
4: Nee, ich kenne sie nicht, aber ich denke, du wirst sie morgen mal mitbringen.
5: Ja, kunterbunt mit Streuseln obendrauf und tatsächlich von Koppenrad und Wiese.
4: Sehr, sehr, sehr schön. Haben wir wieder was gelernt. Alle zusammen. Benjamin Blümchen gibt's als Torte. Tim in den Nachrichten. Ich bin Bettina Wittemeyer. Wir wünschen euch einen schönen Nachmittag.

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1: Wie wär's mit einer Insel? In Griechenland wird gerade eine unbewohnte versteigert. Das Startgebot liegt bei knapp 250.000 Euro. Also ein bisschen Eigenkapital gibt's ja von uns. Rüber zu Hendrik Frost ins landesweite Geldregenstudio.
2: Die vorletzte Runde Geldregen, also bis zu meinem Feierabend, dauert es noch ein bisschen. Dennis, du bist schon im Feierabend, richtig?
3: Genau.
2: Ach, du Glücklicher. Da hast du mir etwas voraus. Das ist schon mal sehr schön für dich, also genug Zeit hier im Geldregen gleich zu stehen. Wenn du nicht gerade Geldregen spielst in deinem Leben, was machst du dann?
3: Ich bin noch nebenbei als DJ für Hochzeiten,
2: Scheidungen, Beerdigungen.
3: Ja, sehr selten der Fall, Beerdigung.
2: Ja. Dann kann man dich buchen als DJ Dennis.
3: Danny T.
2: Danny T, okay. Ja, wenn du hier im Geldregen gewinnst, was machst du mit dem Gewinn?
3: Wir haben Urlaub gebucht im August nach Las Vegas.
2: Und wow.
3: Ja. Dass wir dann so der Urlaubsgroschen werden.
2: Ja, und in Las Vegas kann man ja auch gut Geld lassen, habe ich gehört.
3: Ja, ich will es nicht hoffen.
2: Dennis, guck mal, dann drücke ich dir doppelt die Daumen natürlich für deinen Casino-Erfolg in Las Vegas. Aber jetzt auch schon mal für den Geldregen.
0: 250 Euro.
3: Weiter.
0: 1.200 Euro.
3: Weiter.
0: 2.000 Euro.
3: Stopp.
2: Las Vegas erwartet Dennis mit 2.000 Euro in der Tasche.
3: Ja, wie geil ist das denn?
2: Ich sag's dir, sehr geil.
3: Hammer. Ja, vielen, vielen Dank.
2: Dennis ist happy, fliegt mit 2.000 Euro nach Las Vegas. Und was ihr mit euren 2.000 Euro macht, ihr könnt auch was völlig anderes machen. Eine riesige Portion Eis für euch und die komplette Nachbarschaft kaufen. Wäre möglich. 2.000 Euro sind auch jetzt in dieser Runde Geldregen garantiert.
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11.03 Uhr haben wir es. Es gibt einen Ampelausfall. Alfred-Bozi-Straße statt auswärts fahrend Ecke Stapenhorststraße. Danke, Angelika, fürs Bescheid geben. Geblitzt wird am Fahracker und der Magdalenenstraße sowie an der Bielefelder Straße in Schloss Holte-Stukenbrock.

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1: Und wir gehen gemeinsam durch den Nachmittag heute. Tim Forstbill in den News.
2: Ja, hallo.
1: Ich bin mit Tina Wittemeyer. Grüße euch. Und Tim, wir haben es geschafft, in Liga 2 zu bleiben.
2: Ja, das war ordentlich knapp.
1: Da gönnt man dem Nachbarn doch gleich ein bisschen mehr, oder? Ja. So geht es zumindest mir.
2: Ja, auch weil der andere Nachbar Münster ja abgestiegen ist, dürfen die Paderborner den Wolfsburgern im Kampf um die Bundesliga ruhig wehtun, finde ich.
1: Und der SC Paderborn geht da mit ordentlich Selbstbewusstsein heute ins erste Relegationsspiel gegen den VfL Wolfsburg.
2: Ja, Trainer Ralf Kettelmann sagte vor dem Spiel, sein Team habe in der Liga stolze 62 Punkte geholt und könne Wolfsburg bezwingen, auch wenn der Bundesligist für ihn wegen seiner brutalen Qualität Favorit ist. Dazu Dieter Hecking, der Wolfsburg-Trainer, heute auf der PK vor dem Spiel.
3: Wenn Ralf Kettelmann sagt, dass von 1.999.900 sagen, VfL Wolfsburg ist Favorit, hat er ja recht. Genauso wie er nicht sagen würde, wenn wir jetzt 1 Million fragen, wen sie es lieber gönnen, dann werden 999.900 sagen, dem SC Paderborn.
2: Ja, und das entscheidet aber, wie es eben so oft ist im Fußball, nicht über das Ergebnis. Anstoß in der ausverkauften Volkswagen Arena ist heute Abend um 20.30 Uhr. Sat.1 überträgt live. Auch das Rückspiel am Montagabend in Paderborn ist nach Angaben des SCP fast ausverkauft. Mal schauen, ob sich der Favorit durchsetzt oder wir in der nächsten Saison gegen die Wölfe spielen. Und aus der Fußballwelt gibt's heute noch eine weitere Nachricht, die alle interessieren dürfte. Jetzt ist final klar, Neuer fährt mit zur Fußball-WM. Bei der Bekanntgabe des Kaders bestätigte Bundestrainer Nagelsmann heute, dass der FC Bayern-Spieler als erster Torhüter vor Baumann nach Kanada, Mexiko und in die USA reist. Auch dabei sind Nadim Amiri von Mainz und Malik Tchao von Newcastle. Nicht dabei ist dagegen unter anderem Köln-Talent Said Elmala. Das erste Gruppenspiel der DFB 11 ist am 14. Juni in Houston gegen Curaçao. Die EU rechnet mit einer Wachstumsdelle in Deutschland und halbiert die Wachstumsprognose. In diesem Jahr wird jetzt ein Anstieg des Bruttoinlandsprodukts um nur noch 0,6% erwartet. Grund sind die hohen Energiepreise infolge des Irankriegs. Der Bielefelder Verein Digitalcourage hat in Berlin mehr als 70.000 Unterschriften gegen den sogenannten Digitalzwang an Bundestagsabgeordnete übergeben. Die Organisation fordert, dass niemand benachteiligt werden darf, nur weil er keine digitalen Zugangswege nutzt. Also etwa kein Smartphone, keine App oder kein Internetzugang. Digitalcourage will dafür Artikel 3 des Grundgesetzes mit einem Zusatz gegen eine solche Benachteiligung ergänzen lassen. Gemeint sind beispielsweise unter anderem Fahrkartenkäufe, die nur per App gehen oder auch Arzttermine, die man nur noch online bekommt. Wie die Politiker in Berlin mit dem Auftrag umgehen, werden wir dann hier berichten. Die Bielefelder SPD setzt sich für mehr Rollerparkplätze in der Innenstadt ein. In einer Mitteilung heißt es, im Gegensatz zu E-Scootern oder Leihrädern gibt es für Motorroller kaum ausgewiesene Stellplätze. Durch Parkplätze für sie könnten Flächen effizienter genutzt, Gehwege entlastet und Knöllchen reduziert werden, so die SPD. Sie will sich damit im Anregungs- und Beteiligungsausschuss einbringen. In der letzten Wahlperiode sei der Plan noch gescheitert, so heißt es.
1: Wir schauen aufs Radio Bielefeld. Wetter 20 Grad. Haben wir hier am Süsterplatz bei Radio Bielefeld, aber so richtig sonnig ist es noch nicht. Aber im Laufe des Nachmittags werden die Wolken langsam weniger. In der Nacht ist es sternenklar bei 9 Grad. Morgen gibt es dann ganz viel Sonne, 23 Grad. Samstag Sonne, 26 Grad.
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1: 3:03, Alfred-Bozzi-Straße statt auswärts. Da ist die Ampel ausgefallen an der Ecke zur Stapenhorststraße. Geblitzt wird am Fahracker beidseits in Höhe des Seniorenheims, an der Magdalenenstraße in Quelle und Bielefelder Straße in Schloss Holte-Stukenbrock auch in beide Richtungen.
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2: Moin, moin.
1: Schaust du heute Abend Wolfsburg-Paderborn?
2: Tatsächlich nein. Warum nicht? Weil ich gestern Freiburg geschaut habe und am Samstag mir auch das DFB-Pokalfinale angucke. Und dann muss man ja einteilen. Und dann habe ich gesagt, heute gucke ich nicht, dafür vielleicht das Rückspiel dann am Montag.
1: Ich glaube, ich schalte da mal rein, aber wenn ich ehrlich bin, ne? Also so mein Herz schlägt für beide Vereine
2: ja,
1: nicht.
2: Nee, also aber ehrlich gesagt, die Wolfsburger, ich glaube, die haben sich doch schon ein paar Mal in der Relegation gerettet. Irgendwann sind sie dann auch gar. Insofern würde ich sagen, komm, runter mit den Wölfe, hoch mit den Paderborn. Nein.

0: 7 nach 3 ist es.
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0: 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Und morgen ist ja der große Finalfreitag. 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
0: Ja, Hammer. 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

0: Viertel nach drei am Donnerstagnachmittag.
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0: Und da sprechen wir jetzt unter anderem über mentale Ersthelfer. Katrin Hagelücken von der BKK Gildemeister Seitensticker hat sich dazu ausbilden lassen und hat Radio Bielefeld-Reporterin Silvana Gräper erklärt, was die betriebliche Gesundheitsvorsorge, das betriebliche Gesundheitsmanagement bei der BKK genau beinhaltet.
2: Betriebe können auf uns zukommen und wir unterstützen sie dabei, eine betriebliche Gesundheitsförderung aufzubauen. Da verbinden ja ganz viele irgendwie Massagen oder Obstkisten damit, aber es geht um viel wichtigere Sachen. Also es geht darum, gute Rahmenbedingungen zu schaffen, dass ich mich möglichst gesund verhalten kann bei der Arbeit. Wir hatten letztens das Thema Longevity, ist ja so ein Trendthema, wie bleibe ich möglichst lange gesund, damit ich auch nicht nur 100 werde, sondern auch das in einer guten Lebensqualität erlebe, um da auch den Mitarbeitern qualitativ hochwertige Infos zu geben. Also nicht nur das, was man so im Netz liest mit irgendwelchen Nahrungsergänzungsmitteln, sondern was ist wissenschaftlich wirklich hart belegt und was lohnt es sich dann auch für mich zu tun. Aber auch das Thema Frauengesundheit bricht jetzt völlig durch, merken wir. Das Thema Wechseljahre. Es gibt Betriebe, die haben einen hohen Frauenanteil und es spielt schon eine Rolle, wenn Frauen in dieser Phase sind. Ich glaube, auch für eine männliche Führungskraft zu verstehen, was eine Frau vielleicht durchmacht, wenn die da in einer Hitzewallung im Meeting sitzt, kann für Verständnis sorgen und einfach auch zeigen, dass man fürsorglich füreinander ist. Denn es ist ja nun mal da das Thema. Das denkt sich keiner aus und dann geht es darum, damit gut umzugehen, damit alle auch im Arbeitsalltag fit und gut dabei sein können.
3: Und deswegen bietet die BKK Gildemeister Seitensticker auch die Ausbildung zum mentalen Ersthelfer an.
2: Ich selber habe mich auch dazu ausbilden lassen, weil ich das ganz wichtig finde. Man hat schnell Leute vor Augen, wo man denkt, ich glaube, ich muss da mal nachfragen, wie es dem eigentlich geht. Da gibt es immer so Zwischentöne, die sind mir unklar. Und jeder von uns weiß auch auf der anderen Seite, wie schwierig es ist, einen Therapieplatz zu kriegen. Und deswegen scheuen ja auch viele Menschen, denen es gar nicht gut geht, überhaupt auf die Suche zu gehen. Vielleicht brauchen die einfach nur jemanden, der unterstützt. Ich glaube, das ist ganz wichtig, dass man wie beim normalen Erste-Hilfe-Kurs agiert, aktiv wird, ein Pflaster holt oder einen Rettungswagen ruft, gibt es das für die psychische Ebene auch. Und es ist genauso lebensnotwendig.
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Achtung Autofahrer, es ist ein weiterer Ampelausfall gemeldet. Herforder Straße, Ecke August-Bebel-Straße. Außerdem Ampelausfall Alfred-Bozi-Straße, Ecke Stabmoor-Straße. Geblitzt wird am Fahracker und der Magdalenenstraße sowie in Schloss Holte-Stukenbrock an der Bielefelder Straße. Allen unterwegs eine gute und sichere Fahrt.

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11: 3:30 am Donnerstag. Radio Bielefeld läuft. Euer Lieblingsradio. Tim ist wieder im Studio mit den News.
1: Schönen guten Tag.
11: Mit einer erfundenen Krebsdiagnose. Was für eine fiese Masche. Haben Betrüger versucht, eine 85-jährige Bielefelderin um ganz viel Geld zu bringen.
1: Ja, nach Angaben der Polizei gab sich am Dienstag ein Anrufer als Arzt aus einem Bielefelder Krankenhaus aus und behauptete, die Tochter der Frau habe Darmkrebs im fortgeschrittenen Stadium. Für ein angeblich dringend nötiges Medikament sollte die Seniorin 125.000 Euro zahlen und das sofort.
11: Zum Glück beendete die Bielefelderin laut Polizei das Gespräch und rief ihre Tochter an. Dabei stellte sich heraus, dass sie gar nicht im Krankenhaus war. Ne?
1: Ja, die Polizei warnt jetzt trotzdem davor. Ärztinnen und Ärzte übermitteln solche Diagnosen nicht an Angehörige am Telefon. Und Krankenhäuser verlangen für Behandlungen keine Vorkasse in Bar oder Wertgegenstände. Fallt also bitte nicht darauf rein. Der SC Paderborn geht mit viel Selbstbewusstsein heute ins Relegationshinspiel gegen den VfL Wolfsburg. Trainer Ralf Kettemann sagte vor dem Spiel, sein Team habe in der Liga stolze 62 Punkte geholt und könne Wolfsburg wehtun, auch wenn der Bundesligist für ihn wegen seiner brutalen Qualität Favorit ist. Anstoß in der ausverkauften Volkswagen Arena ist um 20.30 Uhr. Sat.1 überträgt live und hier hört ihr natürlich das Ergebnis. Air France und Airbus wurden wegen eines Flugzeugabsturzes schuldig gesprochen. Die Airline und der Flugzeugbauer wurden von einem Pariser Berufungsgericht wegen fahrlässiger Tötung verurteilt. 2009 war ein Airbus A330 auf dem Weg von Rio nach Paris abgestürzt. 228 Menschen starben. Airbus soll die Gefahr von vereisten Sonden unterschätzt, Air France seine Piloten nicht ausreichend geschult haben. Die Bundesanwaltschaft hat zwei Männer angeklagt, die im Auftrag des iranischen Geheimdienstes Anschläge in Berlin geplant haben sollen. Zu den Zielen zählten der Anklageschrift zufolge auch der ehemalige Grünen-Politiker Beck und der Präsident des Zentralrats der Juden in Deutschland Schuster. Wie der Generalbundesanwalt mitteilt, wurden die beiden Männer im Juni in Dänemark festgenommen und befinden sich seit ihrer Überbestellung nach Deutschland in Untersuchungshaft. Gegen 10:30 heute Vormittag sind in der Senne 7 Pferde im Bereich der Paderborner Straße und der A2 ausgebüxt. Die Polizei hat mehrere Streifenwagen hingeschickt, auch ein Helikopter wurde angefordert. Weil die Pferde aber schon eine halbe Stunde später wieder eingefangen waren, wurde der nicht mehr gebraucht. Keines der Pferde hat sich verletzt. Die Bielefelder Freibäder wechseln heute vom Schlechtwetterbetrieb zu den normalen Öffnungszeiten. Das teilen die Bielefelder Bäder mit. Auch das Freibad Hillegossen öffnet heute zum ersten Mal seit Saisonstart. Dort hatte es einen technischen Defekt gegeben, der für die Verzögerung gesorgt hatte. Ihr könnt, solltet ihr Lust haben, also bei den meisten Freibädern in der Stadt heute bis 19 oder 20 Uhr noch ein paar Bahnen ziehen.
11: Ja, und das lohnt sich, denn die Wolkenlücken werden bis zum Abend immer größer. Ah, da kommt noch ein bisschen Sonne raus.
1: Praktisch keine Ausrede, ne?
11: Genau, 20 Grad haben wir in der Stadt, das geht ja auch. Und in der Nacht ist es dann tatsächlich schon sternenklar. Morgen scheint die Sonne den ganzen Tag bei 23 Grad. Samstag 26 Grad. Pfingstsonntag und Montag bleibt es muckelig warm mit Werten so um die 24, 25 Grad. Und ganz viel Sonne dazu. 3:30, Radio Bielefeld, Blitzer und Verkehr. Geblitzt wird am Fahracker und der Magdalenenstraße. Bielefelder Straße in Schloss Holte-Stukenbrock steht auch ein Blitzer. Und dann habe ich gleich drei Ampelausfälle für euch. Arthur-Ladebeck-Straße, da am Betel-Eck gehen die Ampeln nicht. Ampelausfall auch Herforder Straße, Ecke August-Bebel-Straße und Alfred-Bozi-Straße, Ecke Stapenhorst-Straße.
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1: Moinsen.
11: Und das mit diesen Ampeln, das
1: ja,
11: ist nicht normal.
1: Was ist da los?
11: Fragst du für uns mal nach?
1: Sehr gerne. Also das sind ja schon viele Ampeln. Ne?
11: Ja, und alle wichtige. Auf dieser Achse, ne? So Herforderstraße.
1: Also Betel-Eck stelle ich mir mega Chaos vor,
11: ja,
1: wenn da keine Ampeln
11: und das gleich
1: laufen.
11: Im Feierabendverkehr. Also wir klären das. Tim fragt mal nach. Sobald du was weißt, sag Bescheid.
1: Sehr gerne.

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Vorsicht auf der A2 Dortmund Richtung Bielefeld zwischen Gütersloh und dem Parkplatz Obergassel. Auf allen drei Fahrstreifen LKW-Reifenteile. Fahrt da besonders vorsichtig. Danke fürs Melden. Und zu den Ampelausfällen. Arthur-Ladebeck-Straße, Betel-Eck. Da sind die Ampeln noch aus. Herforder Straße, Ecke August-Bebel-Straße und Alfred-Bozi-Straße, Ecke Stabmoor-Straße. Da laufen sie wieder. Das sind doch mal gute Nachrichten.

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1: Und wir sind angekommen bei der letzten Runde für heute. 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
2: Bei mir am Telefon ist Taxifahrer Marcel. Wobei, du hast einen ganz speziellen Fahrgast bei dir im Auto.
3: Hallo.
4: Ja, mein Sohn sitzt neben mir, der Jannis.
2: Hallo ihr beiden. So, ihr seid die letzten Kandidaten heute bei mir im Geldregen. Und Papa Marcel, du hast auch schon eine gute Idee, was du machen möchtest mit einem Gewinn hier aus dem Geldregen.
4: Wir möchten unser Schwimmbecken nach Möglichkeit beheizen mit einer Poolheizung.
2: So, erstmal Schwimmbecken, ein eigenes, das klingt ja schon riesig und richtig fancy.
4: Es geht, diese Selbstaufbau-Dinger für den Garten.
2: Ja.
4: Nichts Übertriebenes.
2: Mit diesem Gestänge und dann ist da quasi eine Plane und dann macht man da Wasser rein und dann hat man einen schönen Pool.
4: So sieht aus.
2: Ich meine, am Wochenende wird es ja auch schon 30 Grad knapp, da macht das Wetter schon mal den Rest, aber ich kann verstehen, dass so ein bisschen wärmeres Wasser ein bisschen angenehmer ist.
4: Ja, wir hoffen drauf auf jeden Fall.
2: Marcel, ich schau mal, was ich so beisteuern kann mit dem Geldregen. Hol mal das raus, was geht.
4: Alles klar.
0: 2000 Euro.
4: Stopp.
2: Oh, das ging schnell. Du hast aufgepasst. Sehr gut.
4: Ja. Ja, super. Janis hat jetzt auch geschnallt. Wir freuen uns beide.
2: Ganz viel Spaß euch mit 2000 Euro und dann viel Spaß im warmen Wasser im Pool.
4: Danke, danke. Schöne Pfingsten.
2: Ja, das wünsche ich natürlich auch. Noch ist es aber nicht so weit. 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

4, Vorsicht, A2 Dortmund-Bielefeld zwischen Gütersloh und dem Parkplatz Obergassel, LKW-Reifenteile auf der Fahrbahn. Ampelausfall weiterhin am Beteleck und Blitzer am Fahracker an der Magdalenenstraße und Bielefelder Straße in Schloss Holte-Stukenbrock. Allen unterwegs eine gute Fahrt.

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1: Auch am Donnerstagnachmittag. Ich bin mit Tina Wittemeyer. Die Nachrichten hat weiter Tim Forsbel.
2: Ich freue mich, hier zu sein. Hallo.
1: Und sogar der Polizeihubschrauber, Tim, war ja schon angefordert. Am Ende ging es dann doch ohne Luftunterstützung.
2: Zum Glück.
1: In der Senne im Bielefelder Süden. Da klang das heute Vormittag kurzfristig nämlich mal so. Da gab es großen Pferdealarm.
2: Ja, 7 freilaufende Pferde, die waren danach Polizeiangaben im Bereich Paderborner Straße und am Schießstand unterwegs, zeitweise offenbar sogar in Richtung A2. Und weil aus dem spontanen Ausritt kein Autobahnabenteuer werden sollte, rückten mehrere Streifenwagen aus. Der Heli musste am Ende zum Glück aber gar nicht mehr richtig eingreifen, auch wenn er angefordert war. Die Besitzer, ein Tierarzt und die Polizei konnten die Pferde schnell einfangen und auf eine nahegelegene Koppel bringen.
1: Nochmal gut gegangen. Verletzt wurde nach Polizeiangaben niemand und die 7 Ausreißer, die mussten sich danach erstmal ein bisschen erholen.
2: Das kann ich mir vorstellen. Und wir bleiben bei tierischen Nachrichten, jedoch jetzt irgendwie ohne Happy End. Dänemark will den Kadaver von Buckelwal Timmy von der Urlaubsinsel Anholt in einen Hafen auf dem Festland schleppen. Die Umweltbehörde teilte mit, der stark aufgeblähte Wal liege in flachem Wasser an einem beliebten Strand und könne Anwohner und Touristen belästigen. Julia Weschenbach berichtet für uns deshalb aus Skandinavien.
3: Eigentlich sah der Plan so aus. Die Dänen wollten den Wal möglichst schnell in den Hafen von Grenå bringen. Doch bislang ist noch nichts passiert. Stattdessen treibt der Kadaver weiter wie ein prallvoller Ballon vor Anholt. Läuft es doch noch nach Plan, soll die Obduktion bereits am Freitag stattfinden. Denn ansonsten befürchtet der Hafen nicht nur einen Ansturm von Möwen und Schaulustigen, sondern auch, dass der Wal explodiert.
2: Die Gewerkschaft Verdi ruft für morgen zu einem Streiktag im Handel in Bielefeld auf. Betroffen sein sollen unter anderem H&M, Saturn, Ikea und Marktkauf. Am Vormittag ist außerdem ein Demozug mit rund 400 Streikenden durch die Innenstadt geplant. Hintergrund sind die laufenden Tarifverhandlungen. Verdi fordert unter anderem mindestens 225 Euro mehr pro Monat Lohn und rund 150 Euro mehr für Azubis. Beim letzten Streik vor rund 2 Wochen blieben die meisten betroffenen Geschäfte trotzdem geöffnet. Wer fährt für Deutschland zur Fußball-Weltmeisterschaft? Das wurde heute geklärt. Im Fokus stand vor allem die Torhüterposition und da ist es jetzt offiziell. Deutschlands Rekordtorwart Manuel Neuer kehrt 2 Jahre nach seinem Rücktritt zur Fußball-Weltmeisterschaft in die deutsche Nationalmannschaft zurück. Als Nummer 1 im Tor. Thomas Thunfeld hat die Infos.
4: Jeder weiß, was Manu für eine Aura umgibt. Er wird der Mannschaft helfen. Die Begründung des Bundestrainers für seine Kehrtwende in der Torhüterfrage. Natürlich sei die Nachricht für den eigentlich gesetzten Oliver Baumann ein Schlag gewesen. Aber der sei ein super Teamplayer, eine Weltklasse 1B-Lösung, so Nagelsmann. Als jüngster Spieler fährt der 18-jährige Lennart Karl mit. Etwas überraschend auch der Mainzer Amiri, auch Leroy Sané, Kölns Elmala und Freiburgs Ginter bleiben dagegen zu Hause.
2: Die Uni Bielefeld bietet zum kommenden Wintersemester 6 neue Studiengänge an. Das hat man heute per Pressemitteilung bekannt gegeben. Es gibt jetzt den Bachelorstudiengang mit dem Titel Deutsch als Zweitsprache und Mehrsprachigkeit für das Grundschullehramt, Erziehungswissenschaft, neu studierbar als Bachelor nur mit dem Einfach, nachhaltige Chemie und Public Health. Und es gibt auch 2 neue Masterstudiengänge. In der Geschichtswissenschaft der Master mit dem Titel Bilder, Medien, Materialität, historische Perspektiven. Und in der Chemie der englischsprachige Studiengang Sustainable Chemistry. Die Bewerbungsphase für das Wintersemester 26/27 beginnt am 1. Juni. Solltet ihr euch da bewerben, wünschen wir viel Erfolg.
1: Aber sowas von. 20 Grad sind es hier am Süsterplatz bei Radio Bielefeld. Es sind immer noch viele Wolken am Himmel, aber so ein bisschen mehr kommt die Sonne jetzt durch. In der Nacht verschwinden die Wolken ganz. Es kühlt sich bis auf 9 Grad ab. Morgen wird's schön. Sonne den ganzen Tag, 23 Grad. Samstag 26 Grad, blauer Himmel über Bielefeld. Und sonnig und warm geht's dann auch an Pfingsten weiter.
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1: 4:04 haben wir es. Feierabendverkehr rollt durch Bielefeld. Ein Ampelausfall ist noch gemeldet. Ladebeckstraße da am Betel-Eck und Blitzer am Fahracker beidseits, Magdalenenstraße in Quelle und Bielefelder Straße in Schloss Holte-Stukenbrock.
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2: Ja, hallo.
1: eine Weltklasse 1B-Lösung. Yes. Da komme ich gar nicht drüber weg. Da
2: komische Formulierung irgendwie auch, oder?
1: Ja. Also, immer, du bist zwar gut, aber nicht gut
2: genau,
1: genug.
2: Also du bist so richtig Weltklasse,
1: oder?
2: Du geiler Typ. Aber da ist einer, der ist noch Weltklasse.
1: Ja, der ist ja 1A.
2: Der ist 1A, ja. Der ist 1A. Mann. Okay, aber Manuel Neuer ist auch wirklich 1A.
1: Er ist wirklich gut. Ja, ja, und was Julian Nagelsmann sonst noch so gesagt hat, da hören wir gleich mal rein gegen 3:45. Baby!

0: Radio Bielefeld, Blitzer und Verkehr nochmal. Es gibt gerade einen Feuerwehreinsatz. Oberntorwallhöhe Thalia, da ist der Oberntorwall auch gesperrt. Sobald wir mehr wissen, hört ihr es hier bei uns bei Radio Bielefeld. 13 nach 4 ist es am Donnerstag. Also ein Amine ist nicht dabei, das ist jetzt aber keine Überraschung. Julian Nagelsmann hat nun endlich den WM-Kader bekannt gegeben und offiziell das bestätigt, was seit Tagen ja eigentlich auch alle schon wussten. Manuel Neuer fährt als Nummer 1 im Tor der Nationalmannschaft mit zur WM.
1: Der Manu hat etwas, was ihn umgibt aufgrund der Erfolge, was einer Mannschaft hilft. Und wenn es am Ende viele Spiele werden, sind wir alle sehr glücklich. Und wenn da mal ein Spiel wegfällt, weil er vielleicht Probleme hat, was passieren kann, nochmal, natürlich musst du das einkalkulieren, dann werden wir mit Olli einen Torwart haben, der es genauso gut machen wird wie bei der WM-Quali.
0: Und was natürlich auch für Neuer spricht, er kennt das Spielen bei Turnieren und natürlich auch die Mannschaft aus dem FF. Auch das war Nagelsmann besonders wichtig.
1: Alle haben sich sportlich qualifiziert, alle haben sich menschlich qualifiziert. Sie passen zueinander, sie haben teilweise spielen schon 10, 11, 12 Jahre zusammen über die Jugendnationalmannschaften bis jetzt zur A-Nationalmannschaft. Auch das ist ein wichtiger Punkt. In den letzten Jahren hat immer die Mannschaft die Weltmeisterschaft gewonnen, die wo die Cohesion, also die Verbindung der einzelnen Spieler zueinander extrem groß war. Auch das ist ein Punkt, den wir beachten mussten.
0: Und damit Sie sich noch ein bisschen besser kennenlernen, geht's nächste Woche vom 27. bis zum 30. Mai noch in ein Kurztrainingslager mit einem Freundschaftsspiel, dann gegen Finnland in Mainz am 31. Mai. Am 14. Juni das erste Gruppenspiel bei der WM für die deutsche Fußballnationalmannschaft gegen Curaçao in Houston. Radio Bielefeld läuft eure Nummer 1.

Was ein Insekt auf einer Lampe mit dem Feuerwehreinsatz gerade im Thalia-Gebäude am Oberen Torwald zu tun hat, das hört ihr gleich um halb in den Radio Bielefeld Nachrichten. Viel wichtiger, es gibt Entwarnung. Der Oberen Torwald Richtung Jahnplatz ist auch schon wieder frei. Geblitzt wird Magdalenenstraße in Quelle und Bielefelder Straße in Schloss Holte-Stukenbrock. Und im Feierabendverkehr gibt es jetzt an den üblichen Ecken die üblichen Staus. Kommt gut und sicher rein in euren Feierabend.

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15: Radio Bielefeld ist hier euer Lieblingsradio um 16:30 am Donnerstag mit Tim Forstbill in News.
16: Guten Tag zusammen.
15: In der Innenstadt, 100 Meter vom Studio entfernt, aus dem wir ja gerade live senden, lief vor einer Viertelstunde, Tim, noch ein großer Feuerwehreinsatz. Oben in dem Gebäude von Thalia in Jahnplatznähe, da gab es aber einen Fehlalarm.
16: Ja, also wir sind natürlich sofort raus und haben eben mit dem Einsatzleiter Jens Hüsemann von der Feuerwehr gesprochen. Folgendes fand man davor.
17: Nach unserer Kontrolle ließ sich aber kein Schadenereignis feststellen, sondern ein Insekt auf einer Lampe, die eine hohe Temperatur hatte, hat diesen Brandgeruch verursacht, sodass wir hier nach kurzer Zeit wieder unverrichteter Dinge abrücken konnten und der Geschäftsbetrieb hier auch ganz regelhaft weitergegangen ist.
16: Ein Insekt war es also, was für die volle Kapelle der Feuerwehr gesorgt hat, weshalb der Jahnplatz zwischenzeitlich auch tatsächlich nur in eine Richtung befahrbar war. Jetzt ist aber alles wieder frei. Helfer haben nach einem Hauseinsturz in Görlitz eine zweite Leiche geborgen. Bei der Toten handelt es sich um die vermisste 26-jährige Frau aus Rumänien, das teilte die Polizei heute mit. Zuvor war bereits eine 25-jährige tot in den Trümmern gefunden worden. Einsatzkräfte suchen noch nach einem dritten Vermissten. Das Haus mit Miet- und Ferienwohnungen war am Montagabend eingestürzt. Vermutet wird eine Gasexplosion. Außenminister Johann Wadephul sieht Deutschland vor dem NATO-Treffen in Schweden in einer stärkeren Führungsrolle innerhalb des Bündnisses. Mit Blick auf den angekündigten Abzug weiterer US-Truppen aus Europa sagte der CDU-Politiker, Deutschland und Europa müssten mehr Verantwortung übernehmen. Bei dem Treffen heute und morgen geht es unter anderem um die weitere Unterstützung der Ukraine und mehr militärische Unabhängigkeit Europas. Bundestrainer Julian Nagelsmann hat heute den deutschen Kader für die Weltmeisterschaft in den USA, Kanada und Mexiko vorgestellt. Dabei machte er noch einmal klar, Deutschland will Weltmeister werden und jeder nominierte Spieler müsse diesen Anspruch auch zeigen. Im Tor setzt Nagelsmann wieder auf Manuel Neuer als Nummer 1. Oliver Baumann ist laut Bundestrainer die Zitat Weltklasse 1B-Lösung. Dr. Oetker hat im vergangenen Jahr mehr als 7,1 Milliarden Euro Umsatz gemacht. Das geht aus der neuen Jahresbilanz hervor. Damit hat das Unternehmen nach eigenen Angaben das Geschäftsjahr trotz politischer Spannungen und den Belastungen durch die US-Zollpolitik erfolgreich abgeschlossen. Am meisten zum Umsatz beigetragen haben die Sparten Dr. Oetker Nahrungsmittel und die Konditorei Koppenrad und Wiese mit 4,3 Milliarden Euro. Betrüger haben versucht, eine 85-jährige Bielefelderin mit einer erfundenen Krebsdiagnose ihrer Tochter um 125.000 Euro zu bringen. Nach Angaben der Polizei gab sich ein Anrufer am Dienstag als Arzt aus und behauptete, die Tochter brauche sofort ein teures Medikament. Die Seniorin beendete das Gespräch, rief ihre Tochter an und verhinderte so den Betrug. Die Polizei warnt, dass Krankenhäuser niemals Bargeld oder Wertgegenstände für Behandlungen vorab verlangen.
15: Danke, Tim.
16: Sehr gerne.
15: Schauen wir aufs Radio Bielefeld Wetter. Jetzt wird es immer sonniger, ne? Richtig schön draußen, 20 Grad. Morgen 12 Sonnenstunden, 23 Grad. Samstag 15 Sonnenstunden, 26 Grad. Sonntag wird es dann wieder so wie heute. 3:30 Radio Bielefeld, Blitzer und Verkehr. Habt es gerade von Tim gehört. Sperrung Obern Torwall Richtung Jahnplatz direkt wieder aufgehoben wegen des Fehlalarms. Der Marcel hat mir gerade geschrieben bei WhatsApp, Busunfall auf der alten Hagener Straße, kurz vor der Kreuzung Ostring Richtung Kepen, da könne es zu Behinderungen kommen, wisst ihr auch Bescheid. Ansonsten gibt es die üblichen Staus im Feierabendverkehr und die Blitzermaschine in Quelle an der Magdalenenstraße.
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16: Hallihallo.
15: Bei dem schönen Wetter. Grillen angesagt?
16: Das wäre schön, ne? Nee, aber ich muss heute Abend handwerkern. Es gibt so ein paar Angelegenheiten. So ein bisschen Rasen und hier und da ein Schräubchen nachziehen.
15: Gucke mal, kann man dich buchen? Das klingt gut. Tim Forspel, ihr wisst, wo ihr ihn erreicht. Genau. Der kann alles. Der kann auch Rasen.
16: Hausmeister Tim.
15: Hausmeister
16: Krause. Der Rundum-Service.

0: 20 vor 5, Radio Bielefeld. Blitzer und Verkehr nochmal. Es staut sich auf der A2 Richtung Hannover zwischen dem Kreuz Bielefeld und dem Bielefelder Berg. Und jeweils auch zurück im Kreuz auf die A33 aus Paderborn kommt, ist der Stau sogar ein bisschen länger. Außerdem gibt es Entwarnung für die Altenhagener Straße. Da nach dem Busunfall ist die Unfallstelle geräumt. Danke Marcel fürs Melden.
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3: Ja, nee, ist klar.
4: Wann seid ihr eigentlich das letzte Mal Taxi gefahren? Ja, ich muss ja dauernd. Und genau an den Taxis siehst du, wie sich unser Land verändert hat. Früher war es doch so, du hast die 5000 gewählt und dann kam einfach ein Mercedes. Ne? Taxi war Mercedes, das war immer so. Das war ein ungeschriebenes Gesetz. Dann saß da auch einer am Steuer, der alles im Griff hatte. Nicht nur das Auto, sondern die ganze Stadt. Der kannte nicht nur jede Adresse, der wusste auch, was da hinter den Türen abgeht. Ja, der wusste bei jedem, wo die Leichen im Keller liegen. So ein Sheriff halt. Damals hast du auch im Taxi noch geraucht. Ja, ob du wolltest oder nicht. Einfach weil er geraucht hat. Ja, aber trotzdem hat man sich bei dem Kollegen irgendwie sicher und geborgen gefühlt in seinem Benz. Heute, du rufst ja gar nicht mehr an, du drückst auf die App, um Wagen zu bestellen. Dann kommt da so ein Hammerwerfer im Seat Alhambra oder so. Sobald du die Adresse gesagt hast, macht sich vorne panische Ahnungslosigkeit breit. Nach 10 Minuten auf dem Handy rumtippen, fragt er dich dann, wie komme ich da hin? Ja, mit dem Taxi? In dem Moment reicht er meistens sein Handy nach hinten mit den Worten, gib du mal ein. Meistens steige ich dann einfach mit dem Handy aus und laufe Richtung Straßenbahn. Gibt zwar meistens Ärger, aber so kommt der Kollege wenigstens auch mal auf seine 10.000 Schritte.
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A5, Radio Bielefeld, Blitzer und Verkehr, die A2 Richtung Hannover, zwischen dem Kreuz und dem Bielefelder Berg. Da hakt es immer noch und deshalb auch Stau auf der A33 in beiden Richtungen vor dem Kreuz. Die Blitzermaschine steht immer noch in Quelle an der Magdalenenstraße. Allen unterwegs wünsche ich eine gute und sichere Fahrt.

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2: Und Tim Vosbild ist auch hier. Hallo zusammen.
1: Und jetzt ist auch final klar, Tim. Bundestrainer Julian Nagelsmann nimmt nicht Baumann, sondern Rückkehrer Manuel Neuer als Nummer 1 mit zur WM.
2: Ja, und wir haben euch gefragt, wie da eure Gefühlslage zu ist.
3: Also es ist halt für mich Kindheitsding, glaube ich, dass er immer da war.
4: Ja, ich finde, das ist der Hammer, weil ich finde, Manuel Neuer ist der Beste, den Deutschland je gesehen hat im Tor.
5: Wir haben WM nur geguckt, weil er im Tor stand.
6: Moralisch betrachtet wäre Baumann besser.
1: Tja, aber Nagelsmann hat sich anders entschieden.
2: So
1: ich bin
2: es.
1: Auch Team Neuer. Ne? Mhm. Heute ist das Ganze dann nach vielen Medienberichten auch offiziell verkündet worden.
7: Jeder weiß, glaube ich, welche Aura dem Manu umgibt, welche Qualitäten er hat, was auch einer Mannschaft gibt. Zu den 3 besten Torhütern des Landes gehört er zweifelsfrei. Und deswegen ist er verdientermaßen dabei. Und er hat sich dazu bekannt, nochmal ein Turnier zu spielen. Die Entscheidung steht so und sie ist in meiner Meinung auch die richtige.
2: Und Baumann an der 2 könnte uns absolute Sicherheit auf dem Torwartposten garantieren, so Nagelsmann. Bei der Vorstellung des 26-köpfigen WM-Kaders gab es auch kleinere Überraschungen. Zum Aufgebot gehören unter anderem Nadim Amiri von Mainz und Malik Chiao von Newcastle, der damit vor seinem ersten großen Turnier steht. Nicht dabei ist dagegen unter anderem Köln-Talent Said El Mala oder auch Adeyemi. Die größten Blöcke nach den 7 Spielern der Bayern stellen der VfB Stuttgart und Borussia Dortmund mit jeweils 4 Spielern.
1: Los geht die WM für die deutsche Fußballnationalmannschaft dann am 14. Juni. Ich habe schon dick im Kalender drin.
2: Ich auch. Air France und Airbus wurden wegen eines Flugzeugabsturzes schuldig gesprochen. Die Airline und der Flugzeugbauer wurden von einem Pariser Berufungsgericht wegen fahrlässiger Tötung verurteilt. 2009 war ein Airbus A330 auf dem Weg von Rio nach Paris abgestürzt. 228 Menschen starben. Airbus soll die Gefahr von vereisten Sonden unterschätzt, Air France seine Piloten nicht ausreichend geschult haben. Auch der tote Timmy stellt Behörden vor Herausforderungen, jetzt aber die dänischen. Die Bergung des Buckelwals vor der dänischen Insel Anholt ist vorerst gescheitert. Der Kadaver sollte heute eigentlich abgeschleppt und in einer nahegelegenen Hafenstadt obduziert werden. Nach mehreren Schleppversuchen strandete der Wal aber auf einer vorgelagerten Sandbank und konnte nicht weiter bewegt werden. Der Kadaver liegt weiter im flachen Wasser und mit jeder Stunde steigt die Gefahr, dass sich im Körper Gase bilden und der Wal platzt. Die Bielefelder SPD setzt sich für mehr Rollerparkplätze in der Innenstadt ein. In einer Mitteilung heißt es, im Gegensatz zu E-Scootern oder Leihrädern gibt es für Motorroller kaum ausgewiesene Stellplätze. Durch Parkplätze für sie könnten Flächen effizienter genutzt, Gehwege entlastet werden und Knöllchen reduziert werden, so die SPD. Sie will sich damit im Anregungs- und Beteiligungsausschuss einbringen. In der letzten Wahlperiode sei der Plan noch gescheitert, so heißt es. Direkt bei uns um die Ecke in der Bielefelder Innenstadt hat es vor etwa einer Stunde einen großen Feuerwehreinsatz gegeben. In dem Gebäude von Thalia in Jahnplatznähe hatte jemand offenbar einen Brandgeruch wahrgenommen und die Einsatzkräfte alarmiert. Sie kamen mit großer Kapelle und sperrten zwischenzeitlich auch den Oberntorwall Richtung Jahnplatz. Nach Angaben des Einsatzleiters gab es aber gar kein Feuer, sondern ein Insekt war offenbar auf einer heißen Lampe verbrannt und das roch verdächtig. Nach rund 15 Minuten war der Einsatz beendet und alles wieder frei.
1: Was muss das für ein Brummer gewesen sein?
2: Vielleicht noch ein letzter Maikäfer oder so.
1: Ja, aber mal ehrlich, wenn du abends draußen sitzt im Sommer, dann ist mal so ein Schneider oder so in der Kerze.
2: Ja.
1: Aber das stinkt doch nicht so.
2: Also, ich weiß es nicht. Vielleicht hat es lang gebrannt und langsam und dann kam auch Rauch.
1: Gut.
2: Aber ist doch irgendwie gut. Also schade für das Insekt, aber schön, dass es kein größeres Feuer
1: gibt. Da gebe ich dir absolut recht. Dann schauen wir mal aufs Radio Bielefeld Wetter. Das ist auch für draußen sitzen. 20 Grad haben wir jetzt noch hier in der Bielefelder Altstadt. Am Abend verschwinden die letzten Wolken. Morgen gibt es ganz viel Sonne bei 23 Grad. Samstag noch mehr Sonne und 26 Grad. Pfingstsonntag 12 Sonnenstunden, 23 Grad. Was wollen wir mehr?
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1: Um 4:05 fange ich an mit einer guten Meldung. Da hat es sich ja gestaut rund ums Bielefelder Kreuz. Da ist alles wieder weg. Da rollt es. Eine Blitzermaschine habe ich noch für euch an der Magdalenenstraße in Quelle.
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2: Ja, hallo.
1: Du kriegst dich gar nicht an vor Lachen. Was ist denn los?
2: Ich muss einfach mal meine Nachrichten nachdenken. Also zum einen, dieses Insekt ist irgendwie schlimm und traurig. Aber auf der anderen Seite musste ich auch über diese Timmy-Nachricht nochmal nachdenken. Jetzt ist er irgendwie vor der dänischen Küste. Jetzt müssen die Behörden sich da kümmern und die kriegen es auch nicht geschissen. Und jetzt droht er zu explodieren. Ich habe das Gefühl, diese Posse Timmy, die hört nicht auf. Die geht immer weiter. Ja. Der verfolgt uns das ganze Jahr.
1: Wir hoffen für ihn, dass er seinen Seelenfrieden schon gefunden hat.

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1: Ist der Mai nicht ein toller Monat? Radio Bielefeld ist hier eure Nummer 1. Schon wieder haben wir ein langes Wochenende vor uns. Und dann soll das Wetter ja auch so richtig klasse werden. Was steht denn bei euch an?
2: Party machen.
3: Wir haben einen Garten, den werden wir nutzen.
4: Nein, Pfingsten fahren wir nicht weg. Das ist uns zu voll.
5: Das Arbeiten und Sport.
6: Ja, ich bin gar nicht da. Ich bin in London. Bisschen Urlaub.
7: Ja, wir wollen wandern. Wenn es heiß werden soll, wahrscheinlich eher so in den Wald.
1: Boah, das finde ich auch schön. Wald, ein bisschen grillen. Vielleicht auch ein Ausflug ins Freibad. Die Bielefelder Bäder, die haben jetzt alle geöffnet. Auch das Hillegosser. Egal, was ihr plant, habt Spaß dabei. Radio Bielefeld läuft live vom Sisterplatz.

20 nach 5 haben wir das Radio Bielefeld Blitzer und Verkehr. Ein bisschen Feierabendverkehr noch bei uns in der Stadt. Und ein Blitzer nur gemeldet, Magdalenenstraße in Quelle. Fahrt gut.

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22: Radio Bielefeld ist hier um 5:30 am Donnerstag. Hallo Tim.
1: Hallo zusammen.
22: Tierische Nachrichten heute, und zwar jetzt die ersten drei. Ja. Es geht um einen Wal, um Pferde und ein Insekt und mit deinem Namensvetter fangen wir an.
1: Gerne. Vor der dänischen Urlaubsinsel Anholt ist die Bergung des toten Buckelwals Timmy vorerst gescheitert. Der stark aufgeblähte Kadaver liegt in flachem Wasser an einem beliebten Strand und sollte heute eigentlich in einen Hafen auf dem Festland geschleppt und dort obduziert werden. Nach mehreren gescheiterten Schleppversuchen wurde die Bergung aber abgebrochen. Damit bleibt Timmy erstmal vor vor Anholt liegen und könnte für Anwohner und Touris durch Gerüche, Explosionsgefahr und viele Möwen weiter ziemlich unangenehm werden.
22: Wenden wir uns den Bielefelder Pferden zu. Was war da los?
1: Gerne. 7 Pferde haben in der Senne heute Vormittag für einen großen Polizeieinsatz gesorgt. Nach Angaben der Polizei liefen die Tiere im Bereich Paderborner Straße und am Schießstand frei herum und sollen sich zeitweise auch in Richtung A2 bewegt haben. Weil die Pferde auch auf die Autobahn hätten laufen können, rückten mehrere Streifenwagen aus. Auch ein Polizeihubschrauber wurde sogar angefordert. Noch bevor der Hubschrauber aber richtig zum Einsatz kam, konnten Besitzer, ein Tierarzt und die Polizei die Tiere einfangen und auf eine nahegelegene Koppel bringen. Alle Pferde blieben gesund und munter.
22: Und zu guter Letzt das kleinste Tier im Bunde. Man glaubt es kaum, aber ein Bielefelder Brummer hat heute für einen Einsatz gesorgt.
1: Ja, wirklich möglich. In dem Gebäude von Thalia in Jahnplatznähe hatten gegen 16 Uhr heute Nachmittag Menschen Brandgeruch bemerkt. Die Feuerwehr rückte deshalb mit großer Kapelle an und sperrte zwischenzeitlich auch den oberen Torwall Richtung Jahnplatz. Nach Angaben des Einsatzleiters war es aber kein Feuer, sondern offenbar ein Insekt auf einer heißen Lampe, das dort verbrannte und offenbar stark roch. Nach rund 15 Minuten war der Einsatz beendet und alles wieder frei.
22: Unfassbar. Und jetzt, Tim, darfst du uns kurz noch sagen, was abseits der vielen Tierchen noch los war.
1: Auch das mache ich gern. Fußball-Bundestrainer Nagelsmann hat seine 26 Spieler für die WM heute Mittag verkündet. Neuer wird der Torwart Nummer 1 vor Baumann, Amiri und Bayer sind dabei, dafür kein Elmaller oder Adeyemi. Die Bundesregierung dementiert eine Einigung auf eine Rente mit 70. Die Bild hatte berichtet, die von der Regierung eingesetzte Rentenkommission wolle die schrittweise Anhebung des Renteneintrittsalters auf 70 Jahre empfehlen. Kanzleramtsminister Frey sprach von Spekulationen. Die Kommission will ihre Vorschläge erst Ende Juni vorlegen. Und zu guter Letzt, die Uni Bielefeld bietet zum kommenden Wintersemester 6 neue Studiengänge an. Neu sind unter anderem die Bachelor Deutsch als Zweitsprache und auch Mehrsprachigkeit fürs Grundschullehramt, Erziehungswissenschaften als Einfach-Bachelor, nachhaltige Chemie und Public Health. Dazu kommen 2 neue Master in Geschichtswissenschaften und Chemie. Die Bewerbungsphase für das Wintersemester 26/27 startet am 1. Juni.
22: Kommen wir zum Radio Bielefeld. Wetter 20 Grad immer noch hier in der Bielefelder Altstadt. In der Nacht geht's runter auf 9 Grad, weil da ist es sternenklar. Morgen viel Sonne, 23 Grad. Samstag viel Sonne, 26 Grad. Pfingstsonntag sonnig, 23 Grad. Sonnig und warm wird auch der Pfingstmontag. 6:35 Radio Bielefeld, Blitzer und Verkehr. Es gibt schon wieder einen Ampelausfall.
1: Nein.
22: Was ist denn heute los? Diesmal Herforder Straße, ja, Ecke Stadtheider. Mhm. Fahrt da besonders aufmerksam. Eine Blitzermaschine immer noch gemeldet von der Magdalenenstraße in Quelle.
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22: Mit Bettina Wittemeyer und Tim Forsbill.
1: Ja, hallo.
22: Und da schauen wir heute Abend und gleich schon mal auf unsere Zweitliganachbarn aus Paderborn. Ne?
1: Ja,
22: die müssen in die Relegation.
1: Die müssen und können da Großes schaffen.
22: Absolut. Könnten in die Bundesliga aufsteigen. Mhm. Gegner.
1: Und die würden die Wölfe dann runterschicken, ne? Dann würden die gegen uns nächstes Jahr spielen. Beziehungsweise
22: ja,
1: nicht nächstes, dieses Jahr.
22: Ja, was wollen wir denn? Wollen wir Paderborn? Wollen wir die Wölfe? Was sagst du?
1: Ich finde, die Wölfe können runter, weil die ein-, zweimal die Relegation überstanden haben und jetzt gar sind.
22: Ich würde aber lieber gegen Paderborn spielen.
1: Ja,
22: aber gut, ja,
1: Derby, ne?
22: Wir hören mal, was der Paderborner Trainer sagt.
1: Hauptsache Arminia bleibt, das ist das Wichtigste.
22: So nämlich.

0: Blitzer und Verkehr nochmal. Arek meldet einen weiteren Blitzer, steht in Obstendinger-Disser Straße im 30er Bereich.
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0: Also heute vor einer Woche, da habe ich noch gedacht, hoffentlich geht's für die Arminen nicht in die Relegation. Radio Bielefeld ist hier mit Bettina Wittemeyer am Donnerstag. Wenn wir so zurückgucken, können wir ja nicht so gut, ne? Zum Glück gab es das 6:1 gegen die Hertha am Sonntag. Und deshalb werde ich mir heute Abend mal ganz entspannt das erste Relegationsspiel zwischen Wolfsburg und unseren Nachbarn aus Paderborn anschauen. Der Bundesligist aus der Autostadt, der gilt ja gemeinhin überall als Favorit und tatsächlich auch bei Paderborns Trainer Ralf Kettemann.
1: Aber es ist auch nicht so, dass es ein Fußballwunder braucht. Es wäre kein Fußballmärchen. Wir haben Chancen, wir haben 62 Punkte geholt in der zweiten Liga. Das heißt, wir können schon was und das wissen wir auch. Und wir können Wolfsburg wehtun, das ist uns bewusst. Aber es braucht viel Spirit, viel Leidenschaft.
0: Und das heute Abend erstmal auswärts beim VfL Wolfsburg. Um 8:30 wird das erste der beiden Relegationsspiele angepfiffen. Sat.1 überträgt live das Rückspiel in Paderborn dann am Pfingstmontagabend auch um 8:30.

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11 vor 6 haben wir das Radio Bielefeld. Blitzer und Verkehr nochmal. Stadtheider Straße, Ecke Herforder Straße ist die Ampel ausgefallen. Geblitzt wird in Upsen an der Dingerdisser Straße im 30er Bereich und in Quelle an der Magdalenenstraße. Ich bin Bettina Wittemeyer und jetzt raus. Habt einen schönen Abend. Bis morgen.

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1: Mit Sarah Heinz, guten Abend. Auf den Straßen in Deutschland sind so viele Busse unterwegs wie noch nie. Laut TÜV gibt es an vielen Fahrzeugen aber Mängel. Jeder fünfte Bus ist demnach bei der Hauptuntersuchung durchgefallen. Mehr Infos dazu hat Thorsten Adolfs.
2: Die Entwicklung ist beunruhigend, sagen die Prüfer. Bei der Hauptuntersuchung gab es demnach bei den beanstandeten Fahrzeugen so erhebliche oder sogar gefährliche Mängel, dass sie nicht im ersten Anlauf die neue Plakette bekamen. Nach Angaben der Experten stieg die Mängelquote deutlich stärker als noch vor 2 Jahren. Besonders kritisch ist laut Report, dass selbst sehr junge Busse oft Probleme haben. Jeder Zehnte wird schon 1 Jahr nach der ersten Zulassung beanstandet. Das liegt nach Angaben des TÜV-Verbandes am oft hohen wirtschaftlichen Druck der Busunternehmen. Die regelmäßige Wartung und Pflege der Fahrzeuge komme dadurch oft zu kurz, heißt es. Die meisten Probleme gab es durch einen Ölverlust am Motor, defekte Beleuchtungen oder Mängel an der Bremsanlage. Probleme, die bei einer guten Wartung eigentlich leicht zu verhindern wären, so der TÜV. Er fordert von den Unternehmen deshalb dringend mehr Geld in die Instandhaltung der Busse zu investieren.
1: Danke, Thorsten, für die Infos. Mehr Meldungen hört ihr in der Zusammenfassung. Die Bundesanwaltschaft in Karlsruhe hat 2 Männer angeklagt, die im Auftrag des Irans Juden für Mord- und Brandanschläge in Deutschland ausgesperrt haben sollen. Im Fokus sollen unter anderem der Präsident des Zentralrats der Juden in Deutschland, Josef Schuster, und Grünen-Politiker Volker Beck der deutsch-israelischen Gesellschaft gestanden haben. Trumps US-Zölle bremsen den deutschen Handel mit den USA deutlich aus. Zwar exportiert Deutschland immer noch mehr Waren in die USA als umgekehrt. Dieser Exportüberschuss ist im ersten Quartal 2026 aber fast um ein Drittel gesunken auf 12,4 Milliarden Euro. Das teilte das Statistische Bundesamt mit. Der Deutsche Tierschutzbund hat die Bundesrepublik Deutschland vor dem Verwaltungsgericht Köln verklagt. So soll die Bundesregierung dazu gebracht werden, die Tierheime mit mehr Geld zu unterstützen. Union und SPD hätten in ihrem Koalitionsvertrag Hilfe versprochen, hieß es. Jeder vierte Deutsche fragt bei Finanzthemen die KI um Rat. Insgesamt sind die Meinungen da aber sehr gegensätzlich. Nach einer aktuellen Bitkom-Umfrage sieht mehr als die Hälfte der Befragten den Einsatz von KI bei Fragen zu Geldanlagen, Kreditberatung und Co. als Chance. Knapp 40% sind skeptisch. Fast 2 Drittel befürchten außerdem, dass durch KI auch das Risiko für einen finanziellen Betrug ansteigen könnte. Bitkom-Präsident Wintergerst sieht die KI als wichtiges Instrument in der Finanzbranche. Es dürfe langfristig keine Bank geben, die auf sie verzichtet. Hieß es. Wichtig sei hier mit Blick auf die Verbraucher auch der Punkt Vertrauen. Gerade im Finanzbereich müssten KI-Anwendungen transparent und sicher sein. Und das waren die Nachrichten mit Sarah Heinz.
3: Finde ich super, dass der Mai hinten raus jetzt doch nochmal zeigt, was er so drauf hat. Zum Start ins Wochenende morgen gibt's schon einiges an Sonne. Ein paar Dekowolken sind auch mit dabei. Es bleibt aber meist trocken, 23 Grad in der Spitze. Und Samstag wird's dann richtig sommerlich. 25 Grad sind drin, ganz viel blauer Himmel. Und auch an den Pfingsttagen, Sonntag und auch Montag, sieht es freundlich sonnig und vor allen Dingen blauer Himmel aus. 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Heute Abend stehen Blitzer an der Magdalenenstraße und an der Jöllenbecker Straße. Wo auch immer es hingeht, kommt gut durch diesen Donnerstagabend.
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3: Kleiner Freitag. Boah, ich finde das so schlimm, wenn Leute das sagen, ne? Noch schlimmer als Vize-Freitag. Es geht auch gar nicht. Ja, das stimmt. Morgen ist Freitag, letzter Tag der Arbeitswoche. Dann geht's ins lange Wochenende. Aber noch ist Donnerstagabend und der soll ja auch eine Chance bekommen, richtig guter zu werden, oder? Und das versuchen wir jetzt. Ich freue mich sehr, dass wir diese Spätschicht wieder zusammen machen. Schön, dass ihr mit dabei seid. Okay.

0: wenn es die Liebe nicht gäbe, ne? Gut, erstmal gäbe es uns wahrscheinlich dann alle nicht. Aber dann gäbe es auch nicht so viele Hits, oder? Hey, schönen Donnerstagabend, 17:45 haben wir es. Herzlich willkommen hier zur Spätschicht. Gerade gespielt, Musik von Kamrat, Hug Yourself, sich selbst umarmen, ne? Selbstliebe auch mal schenken. Gleich für euch neue Musik von Olivia Rodrigo, Drop Dead. Sie fällt tot um, weil sie so krass schockverliebt ist. Und jetzt Rihanna mit We Found Love. Ja, da ist das Wort Liebe schon direkt mit drin. Und wir merken, dass Liebe eine ganz schöne Macht hat. Wenn nicht sogar die größte Macht, die es auf dieser Welt gibt. Ja, ist so. Ne? Rihanna singt We Found Love in a Hopeless Place. Hopeless Place, hoffnungsloser Ort, emotionale Dunkelheit, Abhängigkeit, Chaos, toxische Beziehungen. Ich hoffe, ihr wisst nicht, wovon ich rede. Falls doch, dann wisst ihr auch, dass man trotz dieser Umstände manchmal einfach genau darin auch irgendwie einen Lichtblick, tiefe Gefühle und auch irgendwie Leidenschaft finden kann. Ne? Man ist hin und her gerissen. Man weiß, es ist schlecht, aber irgendwie fühlt es sich doch auch ziemlich gut an. Die Liebe. Werden wir wohl nie verstehen, ich sag's euch.
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1: Einmal noch morgen, dann haben die meisten von uns ein langes Wochenende vor sich, so wie Tina, die hat auch schon was Schönes geplant.
2: England.
3: Wie, ja, England?
2: Ja, das Wetter soll hier so gut werden, deswegen habe ich mir gedacht, ich fahre wieder in Regen.
3: Achso, ärgerst du dich ein bisschen jetzt, oder?
2: Na, ein bisschen, ja, aber meine Freundin heiratet und ich bin die Trauzeugin, von daher freuen wir uns auch.
1: Oh, das ist aber sehr cool. Ja, dann wünschen wir euch auf jeden Fall eine tolle Hochzeit. Hoffentlich, dass es zumindest trocken bleibt, oder vielleicht sagt deine Freundin ja auch, nee, ich will typisch Englisch, ich hätte gerne Regen bei der Hochzeit, kann ja auch sein.
2: Ja, die hat sich das ja so ausgesucht. Wir aus Deutschland lebt jetzt in England, da müssen wir durch.
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1: Mit Tim Donsbach, guten Abend. Heute Morgen sind wir ein bisschen schwimmen gegangen in die Bielefelder Freibäder. Die haben nämlich heute vom Schlechtwetterbetrieb bisher auf die normalen Öffnungszeiten für den Sommer umgeschwenkt. Und auch das Freibad Hillegossen hat heute geöffnet. Da hat es ja einen technischen Defekt gegeben und der hatte die Öffnung verzögert. Dieser Defekt ist jetzt laut den Bielefelder Bädern behoben. Also kann auch in Hillegossen fleißig geschwommen werden.
2: Hi, ich bin Lara Beckhort und in den Nachrichten heute Mittag, da ging es um die Jahresbilanz von Dr. Oetker. Das Unternehmen hat im vergangenen Jahr mehr als 7,1 Milliarden Euro Umsatz gemacht. Das ist etwas mehr als im Jahr davor. Trotz politischer Spannungen und den Belastungen durch die US-Zollpolitik hat Dr. Oetker nach eigenen Angaben das Geschäftsjahr erfolgreich abgeschlossen. Am meisten zum Umsatz beigetragen haben die Dr. Oetker Nahrungsmittel und die Konditorei Koppenrad und Wiese mit 4,3 Milliarden Euro. Danach folgen Bier und alkoholfreie Getränke der Radeberger Gruppe mit 2 Milliarden Euro. Auch für das laufende Geschäftsjahr erwartet Dr. Oetker eine positive Umsatzentwicklung.
3: So soll das sein. Tim Vorspel bin ich und hatte die Radio Bielefeld News heute Nachmittag. Guten Abend. Und da gab es viele tierische Nachrichten zu berichten. Zum einen ist vor der dänischen Urlaubsinsel Anholt die Bergung des toten Buckelwals Timmy gescheitert. Und zum anderen waren aber auch Tiere an Großeinsätzen bei uns in der Stadt schuld. 7 Pferde in der Senne sind heute Vormittag ausgebüxt. Nach Angaben der Polizei liefen die Tiere im Bereich Paderborner Straße und am Schieß stand frei herum und sollen sich zeitweise auch in Richtung A2 bewegt haben. Weil die Pferde auf die Autobahn hätten laufen können, rückten mehrere Streifenwagen aus, auch ein Polizeihubschrauber wurde sogar angefordert. Noch bevor der Hubschrauber aber richtig zum Einsatz kam, konnten Besitzer, ein Tierarzt und die Polizei die Tiere einfangen und auf eine nahegelegene Koppel bringen. Alle Pferde blieben gesund und munter. Und am Nachmittag, da gab es noch einen eher kuriosen Einsatz bei uns in Bielefeld. In dem Gebäude von Thalia, in Jahnplatznähe, hatte gegen 16 Uhr jemand Brandgeruch bemerkt. Die Feuerwehr rückte deshalb mit großer Kapelle an und der Oberntorwall war kurz gesperrt. Nach Angaben des Einsatzleiters war dort aber kein Feuer zu finden, sondern offenbar ein Insekt auf einer heißen Lampe, das verbrannte und offenbar auch stark roch. Nach rund 15 Minuten war der Einsatz beendet und alles wieder frei. Und damit enden jetzt auch unsere News. Schönen Abend euch.
4: Es geht sonnig in Richtung Pfingstwochenende. Morgen am Freitag zum Start ins Wochenende kriegen wir schon 23 Grad. Ein paar Wolken sind immer dabei, aber Regen wohl nicht. Samstag legt einen drauf. Die meiste Zeit blauer Himmel und 25, 26 Grad in der Spitze. Und auch Sonntag und Montag bleiben sonnig und warm.
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4: Radio Bielefeld, Blitzer und Verkehr. Heute Abend stehen Blitzer an der Magdalenenstraße und an der Jöllenbecker Straße. Wo auch immer es hingeht, kommt gut durch diesen Donnerstagabend.
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4: Wenn ihr nicht gerade am Steuer sitzt, vielleicht habt ihr ja gerade die Möglichkeit, irgendwie der Tanzbein zu schwingen. Ich würde euch herzlich dazu einladen. Ja, doch, jetzt 3, 2, 1.

Feels Like I'm Falling in Love von Coldplay hier für euch gespielt in der Spätschicht eurer Show am Abend. Heute am internationalen Teetag. Ja, Tee, eigentlich ein ziemlich krasses Getränk. Ich weiß, viele trinken es von morgens bis abends. Ich mag Tee auch sehr gerne, aber ich bin ehrlich gesagt zu ungeduldig. Ja, also wenn ich Durst habe, habe ich Durst. Da möchte ich nicht warten, dass der Tee gezogen ist und die perfekte Trinktemperatur hat. Wobei ich heute jetzt gelesen habe, dass grüner Tee zum Beispiel ja gar nicht kochend heiß aufgebrüht werden muss. Da reichen schon so 80 Grad. Für Kräuter- und Früchtetee, da sieht es anders aus, da muss das Wasser kochen. Grüner Tee hat übrigens auch den Vorteil, dass man die Beutel bis zu 3-mal verwenden kann. Da müssen sie vielleicht beim 3. Mal ein bisschen länger ziehen, aber ey, da spart man auch ein bisschen Geld und nutzt den Tee komplett aus. Eigentlich gar nicht so schlecht. Was ich übrigens immer geglaubt habe, dass es irgendwie was bringt, wenn man den Tee noch so ein bisschen durch die Tasse zieht oder die Beutel ausdrückt. Stimmt nicht, ist ein Gerücht, das bringt gar nichts. Es kommt auf die richtige Ziehzeit an und dann können wir drücken, quetschen und wedeln, wie wir wollen. Das hat gar keinen Vorteil oder auch Nachteil. Wir quatschen gleich noch ein bisschen weiter über Tee. Heute am internationalen Teetag hier in der Spätschicht. Vor allen Dingen über schwarzen Tee. Der lässt sich nämlich nicht nur ziemlich gut trinken, der ist auch an anderen Stellen ziemlich nützlich. Wofür genau, klären wir gleich. Also auf jeden Fall dranbleiben. Das sind für euch Walk the Moon hier im besten Mix. Shut up and dance.

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1: Mit Sarah Heinz, guten Abend. Ob die Rente mit 70 kommt, darüber wird in Berlin gerade viel diskutiert. Auslöser sind Medienberichte, nach denen die Rentenkommission der Bundesregierung angeblich ein höheres Renteneintrittsalter empfehlen will. Die Bundesregierung weist das bisher aber zurück. Christina Serndi aus dem News-Team, die Bild hatte darüber ja berichtet und die Rentenkommission hatte zurückgewiesen, dass bisher Entschlüsse gefallen seien. Warum wird über so einen Schritt trotzdem immer wieder diskutiert?
2: Der Hintergrund ist die Entwicklung in der Bevölkerung. Immer mehr Menschen beziehen Rente, gleichzeitig gibt es immer weniger Beitragszahler. Die Rentenkommission soll deshalb bis zum Sommer Vorschläge machen, wie das System finanzierbar bleibt. Es gibt Wissenschaftler, die fordern schon länger ein höheres Renteneintrittsalter, weil die Menschen im Schnitt älter werden. Dazu kommen Teile der CDU, die sagen, es sei durchaus vernünftig, wenn sich eine steigende Lebenserwartung auch auf die Lebensarbeitszeit auswirke. Politisch bleibt das aber ein sehr heikles Thema. Vor allem die SPD hält bislang an der Rente mit 67 als Obergrenze fest.
1: Danke, José, für die Infos. Noch mehr Meldungen jetzt im Überblick. In dieser Stunde will der Bundestag entscheiden, ob die Senkung der Luftverkehrssteuer beschlossen werden soll. Die Steuer war vor 2 Jahren von der damaligen Ampelregierung angehoben worden. Union und SPD hatten im Koalitionsvertrag ausgemacht, sie wieder auf das frühere Niveau zu senken. Bundestrainer Nagelsmann hat den WM-Kader offiziell bekannt gegeben. Neben Manuel Neuer als Torwart Nummer 1 sollen unter anderem auch die Dortmunder Nico Schlotterbeck und Felix Netscher dabei sein, Ex-BVBler Pascal Groß und der umstrittene Ex-Schalker Leroy Sané. Insgesamt stehen 26 Spieler im Kader. Die Deutsche Bahn hat für das Pfingstwochenende eine besonders hohe Nachfrage bei den Zugtickets gemeldet. Viele würden wegen der schwankenden Spritpreise eher auf die festen Preise der Bahn setzen, sagte ein Sprecher. Der Konzern empfiehlt deswegen, online nach den Auslastungen der Züge zu schauen oder sich einen Sitzplatz zu reservieren. Der SC Paderborn träumt von der Rückkehr in die Fußball-Bundesliga. Dafür muss sich der Zweitligist aber in der Relegation gegen den VfL Wolfsburg durchsetzen. Das Hinspiel findet am Abend statt. Dabei müssen die Paderborner zuerst auswärts ran. Danny Hoppe hat den Ausblick.
3: Schaut man sich die reinen Zahlen an, sind die Kräfteverhältnisse relativ klar. Beim Online-Portal transfermarkt.de liegt der Wolfsburger Marktwert bei knapp 235 Millionen Euro. Paderborn kommt gerade mal auf etwas über 40 Millionen Euro. Wolfsburgs Trainer Dieter Hecking will davon aber nichts wissen, das sei doch alles nur Alibi, sagt er. Und Hecking warnt vor dem Zweitligisten, er werde einem alles abverlangen, sagte er dem Kicker. Die Vergangenheit zeigt allerdings, dass es der Zweitligist in der Relegation sehr schwer hat und auch Paderborn-Trainer Ralf Kettemann sieht Wolfsburg als klaren Favoriten. Wenn man 1 Million Menschen frage, wer die beiden Spiele gewinne, würden wahrscheinlich 999.900 auf Wolfsburg tippen, sagt er.
1: Danke, Danny, für die Infos. Anschluss ist heute Abend um 8:30. Und das waren die Nachrichten mit Sarah Heinz.
4: Der Blick aufs Wetter. Ja, so darf das lange Pfingstwochenende doch gerne starten. Morgen am Freitag kriegen wir schon bis zu 23 Grad. Es sind immer mal ein paar Wolken dabei. Regen gibt's aber wohl keinen. Samstag dann sommerliche 25, 26 Grad um den Dreh in der Spitze und ganz viel blauer Himmel. Und auch an den Pfingsttagen ist rausgehen gar kein Problem. Denkt nur daran, dass ihr euch nicht aus Gewohnheit zu warm anzieht. Ja, nee, T-Shirt und kurze Hose werden schon nicht schlecht.
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4: Radio Bielefeld, Blitzer und Verkehr. Heute Abend stehen Blitzer an der Magdalenenstraße und an der Jöllenbecker Straße, wo auch immer es hingeht. Kommt gut durch diesen Donnerstagabend.
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4: Herzlich willkommen, schönen Donnerstagabend. Ich würde gerne ein neues Wort etablieren. Und dazu brauche ich eure Hilfe. Ja. Erkläre ich gleich. Erstmal ein bisschen Musik hier. Machen wir nach 3 Hits. Schön, dass ihr mit dabei seid.

0: Taylor Swift mit Opalite hier für euch gespielt am Donnerstagabend um gleich 7:15. Sehr lustig, ich war gestern auf dem Geburtstag von meinem besten Kumpel und ein paar seiner Freundinnen haben mir erzählt, dass sie gerne ein neues Jugendwort etablieren würden. Es gibt ja so ganz verrückte Ausdrücke, die ich übrigens teilweise selbst benutze, zum Beispiel Schere. Kennt ihr Schere? Wenn man einen Fehler gemacht hat, dann sagt man nicht, oh, tut mir leid, mein Fehler, sondern einfach nur Schere. Funktioniert tatsächlich, ich finde es auch ziemlich cool. Und ich dachte mir, ich erzähle euch mal, was die gerne einführen wollen würden. Und zwar Kiste. Johanna, erzählt dir mal gerade, was genau das bedeuten soll.
1: Also Kiste sagt man basically einfach irgendwas ziemlich cool ist oder so als nice oder so.
0: Ich fand es erst ein bisschen komisch, habe drüber nachgedacht und dann fand ich es irgendwie doch ziemlich cool. Also so zum Beispiel, Wochenende geiles Wetter, hast du Bock an den See zu fahren? Kiste. Ich habe jetzt hier im besten Mix für euch dabei auf Monsters and Men, Little Talks, Kiste. Ja, vielleicht denkt ihr demnächst dran und vielleicht kriegen wir es dahin, das irgendwie ein wenig zu etablieren. Fände ich irgendwie ziemlich cool. Kiste. Macht keinen Sinn, aber muss es ja auch nicht immer. Nicht alles muss Sinn ergeben, oder?
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1: Mit Tim Donsbach, guten Abend. Heute Morgen sind wir ein bisschen schwimmen gegangen in die Bielefelder Freibäder. Die haben nämlich heute vom Schlechtwetterbetrieb bisher auf die normalen Öffnungszeiten für den Sommer umgeschwenkt. Und auch das Freibad Hillegossen hat heute geöffnet. Da hat es ja einen technischen Defekt gegeben und der hatte die Öffnung verzögert. Dieser Defekt ist jetzt laut den Bielefelder Bädern behoben. Also kann auch in Hillegossen fleißig geschwommen werden.
2: Hi, ich bin Lara Beckhort und in den Nachrichten heute Mittag, da ging es um die Jahresbilanz von Dr. Oetker. Das Unternehmen hat im vergangenen Jahr mehr als 7,1 Milliarden Euro Umsatz gemacht. Das ist etwas mehr als im Jahr davor. Trotz politischer Spannungen und den Belastungen durch die US-Zollpolitik hat Dr. Oetker nach eigenen Angaben das Geschäftsjahr erfolgreich abgeschlossen. Am meisten zum Umsatz beigetragen haben die Dr. Oetker Nahrungsmittel und die Konditorei Koppenrad und Wiese mit 4,3 Milliarden Euro. Danach folgen Bier- und alkoholfreie Getränke der Radeberger Gruppe mit 2 Milliarden Euro. Auch für das laufende Geschäftsjahr erwartet Dr. Oetker eine positive Umsatzentwicklung.
3: So soll das sein. Tim Vorspel bin ich und hatte die Radio Bielefeld News heute Nachmittag. Guten Abend. Und da gab es viele tierische Nachrichten zu berichten. Zum einen ist vor der dänischen Urlaubsinsel Anholt die Bergung des toten Buckelwals Timmy gescheitert. Und zum anderen waren aber auch Tiere an Großeinsätzen bei uns in der Stadt schuld. 7 Pferde in der Senne sind heute Vormittag ausgebüxt. Nach Angaben der Polizei liefen die Tiere im Bereich Paderborner Straße und am Schießstand frei herum und sollen sich zeitweise auch in Richtung A2 bewegt haben. Weil die Pferde auf die Autobahn hätten laufen können, rückten mehrere Streifenwagen aus, auch ein Polizeihubschrauber wurde sogar angefordert. Noch bevor der Hubschrauber aber richtig zum Einsatz kam, konnten Besitzer, ein Tierarzt und die Polizei die Tiere einfangen und auf eine nahegelegene Koppel bringen. Alle Pferde blieben gesund und munter. Und am Nachmittag, da gab es noch einen eher kuriosen Einsatz bei uns in Bielefeld. In dem Gebäude von Thalia, in Jahnplatznähe, hatte gegen 16 Uhr jemand Brandgeruch bemerkt. Die Feuerwehr rückte deshalb mit großer Kapelle an und der Oberntorwall war kurz gesperrt. Nach Angaben des Einsatzleiters war dort aber kein Feuer zu finden, sondern offenbar ein Insekt auf einer heißen Lampe, das verbrannte und offenbar auch stark roch. Nach rund 15 Minuten war der Einsatz beendet und alles wieder frei. Und damit enden jetzt auch unsere News. Schönen Abend euch.
4: Finde ich super, dass der Mai hinten raus jetzt doch nochmal zeigt, was er so drauf hat. Zum Start ins Wochenende morgen gibt es schon einiges an Sonne. Ein paar Dekowolken sind auch mit dabei. Es bleibt aber meist trocken, 23 Grad in der Spitze. Und Samstag wird es dann richtig sommerlich. 25 Grad sind drin, ganz viel blauer Himmel. Und auch an den Pfingsttagen, Sonntag und auch Montag, sieht es freundlich sonnig und vor allen Dingen blauer Himmel aus. Radio Bielefeld, Blitzer und Verkehr. Heute Abend stehen Blitzer an der Magdalenenstraße und an der Jöllenbecker Straße. Wo auch immer es hingeht, kommt gut durch diesen Donnerstagabend.
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4: Und jetzt mit Musik von Michael Schulte, den ich ja schon mal interviewen durfte. Aber leider vergessen habe zu fragen, ob ich ihn Michael Scalty nennen darf. Michael Schulte meinte, ja, das passt irgendwie. Muss ich auf jeden Fall nächstes Mal klären. Ja, Michael Scalty jetzt für euch. 5 a.m.

0: Einen wunderschönen Donnerstagabend zusammen. Heute ist internationaler Teetag. Und da müssen wir natürlich über Tee sprechen, denn Tee ist gar nicht mal so ein langweiliges Getränk, wie man vielleicht häufig denkt. Nee, Tee kann ganz schön was und ist ziemlich vielseitig. Wusstet ihr zum Beispiel, dass schwarzer Tee bis 3 Minuten Ziehzeit eine aufpuschende Wirkung hat und ab 5 Minuten Ziehzeit wird der Geschmack ein komplett anderer und dann wirkt schwarzer Tee eher beruhigend. Wusste ich zum Beispiel nicht. Ich stelle den Beutel da einmal rein und nehme ihn raus, wenn ich halt dran denke. Aber ist schon nicht ganz unwichtig, das vielleicht so ein bisschen zeitlich auf dem Schirm zu haben. Ansonsten, schwarzer Tee tatsächlich nicht nur zum Trinken gut geeignet. Da sind Gerbstoffe drin. Und wenn ihr zum Beispiel im Sommer Sonnenbrand habt, dann könnt ihr euch einfach einen sehr, sehr starken schwarzen Tee machen. Also mit mehreren Beuteln in der Tasse. Dann tunkt ihr ein Tuch da rein ein und lässt es ein bisschen einziehen. Drückt es ungefähr 20 Minuten auf die sonnenverbrannte Stelle und es wirkt tatsächlich entzündungshemmend. Und wenn ihr dunkle Hölzer habt, für die ihr eine Politur braucht, dann hilft euch schwarzer Tee auch. Mit ein bisschen Olivenöl kriegt ihr recht einfach eine Möbelpolitur hergestellt. Was schwarzer Tee alles so drauf hat, Wahnsinn, oder? Haben wir geklärt. Heute am internationalen Teetag hier in der Spätschicht eurer Show am Abend.
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1: Ich bin Babette Büchner. Die von der Bundesregierung eingesetzte Rentenkommission soll demnächst Vorschläge für eine Großreform der Rente vorlegen. Vorher löst aber schon ein Bildbericht über eine mögliche Anhebung des Renteneintrittsalters auf 70 Jahre Diskussionen aus.
2: Es gab schnell Widerspruch aus der Bundesregierung und auch von Mitgliedern der Rentenkommission. Bisher sei nichts entschieden und es dauere noch ein paar Wochen, bis die Vorschläge auf dem Tisch lägen, hieß es. Laut Artikel soll die Rente ab 70 für diejenigen gelten, die in den 90ern geboren sind und eben jünger. Auch das Rentenniveau soll sinken und es soll aktuell darüber diskutiert werden, ob man nach wie vor früher in Rente gehen darf. Rente mit 70 hatte schon Wirtschaftsministerin Reiche von der CDU ins Spiel gebracht. SPD, Gewerkschaften und Sozialverbände sind gegen eine generelle Anhebung der Altersgrenze. Aus Berlin, Tine Klimach.
1: Die Außenminister der NATO-Staaten wollen morgen bei einem Treffen in Schweden den Bündnisgipfel im Sommer vorbereiten. Außenminister Johan Wadefull betonte zuvor, dass man sich im Bündnis der Verantwortung stelle.
3: Es gibt eine neue Lastenverteilung zwischen den USA und Europa. Ich denke, wir müssen ja in eine aktive Rolle als Europäer hineinkommen. Dass wir sagen, diese 5% machen wir nicht, um einfach mehr für Verteidigung zu machen, sondern um eben auch praktisch mehr an Lasten zu übernehmen.
1: US-Präsident Donald Trump hat mit dem Abzug tausender Soldaten aus Europa gedroht. Die Bundesanwaltschaft hat Anklage gegen einen Mann erhoben, der für den Iran Juden und Freunde Israels in Deutschland ausgespäht haben soll. Die Karlsruher Behörde wirft dem Dänen mit afghanischen Wurzeln vor, Mord- und Brandanschläge vorbereitet zu haben. Ziele waren demnach unter anderem der Präsident des Zentralrats der Juden, Josef Schuster, sowie der Präsident der Deutsch-Israelischen Gesellschaft, Volker Beck. Mit angeklagt ist ein mutmaßlicher Komplize. Und zum Sport. Fußball-Bundestrainer Julian Nagelsmann hat heute bekannt gegeben, welche 26 Spieler er mit zur WM nimmt. Deutschlands Rekordtorwart Manuel Neuer kehrt dabei in die Nationalmannschaft zurück, als Nummer 1 im Tor. Neu mit dabei ist unter anderem Lennart Kahl. Das erste Gruppenspiel der DFB 11 ist am 14. Juni. Und das waren die Nachrichten mit Babette Büchner.
4: Es geht sonnig in Richtung Pfingstwochenende. Morgen am Freitag zum Start ins Wochenende kriegen wir schon 23 Grad. Ein paar Wolken sind immer dabei, aber Regen wohl nicht. Samstag legt einen drauf. Die meiste Zeit blauer Himmel und 25, 26 Grad in der Spitze. Und auch Sonntag und Montag bleiben sonnig und warm.
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4: Radio Bielefeld, Blitzer und Verkehr. Heute Abend stehen Blitzer an der Magdalenenstraße und an der Jöllenbecker Straße. Wo auch immer es hingeht, kommt gut durch diesen Donnerstagabend.
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4: Mit richtig guter Musik geht's hoffentlich auch richtig gut durch diesen Donnerstagabend für euch. Ich habe mich gekümmert. Aktuellen Sound dabei von Teddy Swims, Mr. Know It All. Dann auch ganz aktuelle Musik von You Not Us zusammen mit Dennis Lloyd, Diamonds. Und los geht's hier mit einem meiner All-Time-Favorites. Das ist Tupac mit Changes hier im besten Mix. Schön, dass ihr mit dabei seid. Willkommen zur Spätschicht.
6: Komm.

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Shady Swims mit Mr. Know-It-All hier für euch gespielt um gleich 7:45 in der Spätschicht eurer Show am Abend. 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Ich bin Jonas Rieck und drück euch die Daumen. No Doubt hier für euch, It's My Life. Schönen Donnerstagabend.

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1: Mit Tim Donsbach, guten Abend. Heute Morgen sind wir ein bisschen schwimmen gegangen in die Bielefelder Freibäder. Die haben nämlich heute vom Schlechtwetterbetrieb bisher auf die normalen Öffnungszeiten für den Sommer umgeschwenkt. Und auch das Freibad Hillegossen hat heute geöffnet. Da hat es ja einen technischen Defekt gegeben und der hatte die Öffnung verzögert. Dieser Defekt ist jetzt laut den Bielefelder Bädern behoben. Also kann auch in Hillegossen fleißig geschwommen werden.
2: Hi, ich bin Lara Beckhort und in den Nachrichten heute Mittag, da ging es um die Jahresbilanz von Dr. Oetker. Das Unternehmen hat im vergangenen Jahr mehr als 7,1 Milliarden Euro Umsatz gemacht. Das ist etwas mehr als im Jahr davor. Trotz politischer Spannungen und den Belastungen durch die US-Zollpolitik hat Dr. Oetker nach eigenen Angaben das Geschäftsjahr erfolgreich abgeschlossen. Am meisten zum Umsatz beigetragen haben die Dr. Oetker Nahrungsmittel und die Konditorei Koppenrad und Wiese mit 4,3 Milliarden Euro. Danach folgen Bier- und alkoholfreie Getränke der Radeberger Gruppe mit 2 Milliarden Euro. Auch für das laufende Geschäftsjahr erwartet Dr. Oetker eine positive Umsatzentwicklung.
3: So soll das sein. Tim Vorspel bin ich und hatte die Radio Bielefeld News heute Nachmittag. Guten Abend. Und da gab es viele tierische Nachrichten zu berichten. Zum einen ist vor der dänischen Urlaubsinsel Anholt die Bergung des toten Buckelwals Timmy gescheitert. Und zum anderen waren aber auch Tiere an Großeinsätzen bei uns in der Stadt schuld. 7 Pferde in der Senne sind heute Vormittag ausgebüxt. Nach Angaben der Polizei liefen die Tiere im Bereich Paderborner Straße und am Schießstand frei herum und sollen sich zeitweise auch in Richtung A2 bewegt haben. Weil die Pferde auf die Autobahn hätten laufen können, rückten mehrere Streifenwagen aus, auch ein Polizeihubschrauber wurde sogar angefordert. Noch bevor der Hubschrauber aber richtig zum Einsatz kam, konnten Besitzer, ein Tierarzt und die Polizei die Tiere einfangen und auf eine nahegelegene Koppel bringen. Alle Pferde blieben gesund und munter. Und am Nachmittag, da gab es noch einen eher kuriosen Einsatz bei uns in Bielefeld. In dem Gebäude von Thalia, in Jahnplatznähe, hatte gegen 16 Uhr jemand Brandgeruch bemerkt. Die Feuerwehr rückte deshalb mit großer Kapelle an und der oberen Torwall war kurz gesperrt. Nach Angaben des Einsatzleiters war dort aber kein Feuer zu finden, sondern offenbar ein Insekt auf einer heißen Lampe, das verbrannte und offenbar auch stark roch. Nach rund 15 Minuten war der Einsatz beendet und alles wieder frei. Und damit enden jetzt auch unsere News. Schönen Abend euch.
4: Der Blick aufs Wetter. Ja, so darf das lange Pfingstwochenende doch gerne starten. Morgen am Freitag kriegen wir schon bis zu 23 Grad. Es sind immer mal ein paar Wolken dabei. Regen gibt's aber wohl keinen. Samstag dann sommerliche 25, 26 Grad um den Dreh in der Spitze und ganz viel blauer Himmel. Und auch an den Pfingsttagen ist rausgehen gar kein Problem. Denkt nur daran, dass ihr euch nicht aus Gewohnheit zu warm anzieht. Ja, nee, T-Shirt und kurze Hose werden schon nicht schlecht. Radio Bielefeld, Blitzer und Verkehr. Heute Abend stehen Blitzer an der Magdalenenstraße und an der Jöllenbecker Straße. Wo auch immer es hingeht, kommt gut durch diesen Donnerstagabend.
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4: There she goes. Oh, gleich geht's zurück in meine Schulzeit zu Tayo Cruz. Ja, haben wir da rauf und runter gehört, das Album, wo unter anderem auch die Nummer drauf ist, die ich ihr gerade schon einmal höchst professionell im Radio angesungen habe. There she goes. Direkt nach, oh, Alex Warren, so eine schöne Nummer. Ordinary, hier für euch in der Spätschicht. Herzlich willkommen. 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

0: The Red Hot Chili Peppers mit Other Side. Für euch hier am Donnerstagabend herzlich willkommen zur Spätschicht. Gleich spiele ich was ganz Verrücktes hier. Ein Hit, den es schon theoretisch seit über 10 Jahren gibt, der aber erst jetzt, vor ganz kurzer Zeit, offiziell erschienen ist. Ja, Martin Garrix und Ed Sheeran haben sich zusammengetan und Repeated schon 2014 zusammen aufgenommen. Da hat es aber Streitigkeiten gegeben mit dem Label, mit Lizenzen. Ja, und das hat alles ein bisschen gedauert. Und jetzt ist er endlich da. Das Ergebnis mag ich wirklich sehr gerne und wir hören es gleich zusammen. Direkt nach Tate McRae, Greedy und nachdem ich Tschüss gesagt habe. Wenn ihr mögt, hören wir uns morgen hier in der Spätschicht wieder. Ich würde mich freuen. Macht euch jetzt noch einen entspannten Donnerstagabend. Tschö.
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1: Ich bin Babette Büchner. Nach dem Einsturz eines Wohnhauses in Görlitz ist in den Trümmern eine dritte Leiche gefunden worden. Es handle sich um einen Mann, mit hoher Wahrscheinlichkeit um den dritten Vermissten, sagte ein Polizeisprecher. Vorher wurden bereits zwei Leichen geborgen. Nach Polizeiangaben sind es die Touristinnen aus Rumänien, 25 und 26 Jahre alt. Das Haus mit Miet- und Ferienwohnungen war am Montagabend eingestürzt. Vermutet wird ein Gasleck. Experten sollen der Bundesregierung demnächst Vorschläge für eine Großreform der Rente vorlegen. Vorher löst schon ein Bildbericht über eine mögliche Anhebung des Renteneintrittsalters auf 70 Jahre Diskussionen aus. Betroffen wären alle ab 1990 Geborenen, heißt es darin. Es gab allerdings schnellen Widerspruch aus der Bundesregierung und von Mitgliedern der vertraulich tagenden Kommission. Alle machten deutlich, dass bisher nichts entschieden sei. Die Bundesanwaltschaft hat Anklage gegen einen Mann erhoben, der im Auftrag des Irans Juden und Freunde Israels für Mord- und Brandanschläge ausgespäht haben soll. Darunter waren der Präsident des Zentralrats der Juden, Josef Schuster, sowie der Präsident der Deutsch-Israelischen Gesellschaft, Volker Beck.
2: Mit angeklagt ist ein mutmaßlicher Komplize. Er soll ihm zugesagt haben, bei möglichen Anschlägen zu helfen. Der 53 Jahre alte Hauptbeschuldigte soll im vergangenen Jahr den Auftrag von einer Auslandseinheit der iranischen Revolutionsgarden erhalten haben. Er sollte Informationen über Schuster und Beck einholen und zwei jüdische Lebensmittelhändler in Berlin ausspähen. Tine Klimach, Nachrichtenredaktion.
1: Und zum Sport. Fußball-Bundestrainer Julian Nagelsmann hat heute bekannt gegeben, welche 26 Spieler er mit zur WM nimmt. Deutschlands Rekordtorwart Manuel Neuer kehrt dabei in die deutsche Nationalmannschaft zurück.
3: Namen wie den von Kapitän Joshua Kimmich, Nico Schlotterbeck oder Leon Goretzka hat der DFB bereits im Laufe des Vormittags veröffentlicht. Das Comeback von Manuel Neuer als deutsche Nummer 1 hingegen hob der Bundestrainer sich für die offizielle Kaderverkündung auf. Und seine Entscheidung für Neuer begründete er da so.
4: Da haben wir uns dafür entschieden, dass zu den besten drei Torhütern des Landes der Alex, der Olli und der Manu gehört.
3: Aus München, Pia Wegner.
1: Das erste Gruppenspiel der DFB 11 ist am 14. Juni. Und das waren die Nachrichten mit Babette Büchner.
0: Das Wetter.
5: Heute Nacht wird's noch mal frisch mit 8 bis 10 Grad, aber es bleibt immerhin trocken. Und so bleibt es dann auch in den nächsten Tagen. Also trocken, nicht mit den Temperaturen. Die gehen natürlich deutlich rauf. Also erstmal das ganze Wochenende wird super sonnig und es wird richtig warm vor allem. Morgen bis zu 28, Samstag und Sonntag 30 bis 31 Grad. Ich wünsche euch viel Spaß beim Schwitzen.
0: NRW Verkehr.
5: Hier dauert mindestens eine Viertelstunde länger. A1 Münster Richtung Osnabrück zwischen Münster-Nord und Greven 4 Kilometer, 21 Minuten plus. A4 Köln Richtung Aachen zwischen Elsdorf und Merznich 4 Kilometer plus 18 Minuten. Die A44 Dortmund Richtung Kassel zwischen Erbitte-Anröchte und Büren 1 Kilometer, 19 Minuten obendrauf. Und nochmal die A44 jetzt Kassel Richtung Dortmund zwischen Warburg und Diemelstadt 4 Kilometer, eine Viertelstunde länger braucht ihr da. Kommt gut an.
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Guten Abend, meine Damen und Herren. Sie hören das Funkjournal. Aus dem Studio am Mauseteich begrüße ich Sie recht herzlich zur 286. Ausgabe eben des Funkjournals. Mein Name ist Frank Becker. Ich freue mich, dass Sie heute Abend wieder Radio Bielefeld eingeschaltet haben und unserer kleinen Sendung lauschen möchten.

0: Heute möchte ich einen Verein vorstellen. Und zwar einen Verein, der vor 135 Jahren gegründet worden ist und in der kommenden Woche das 135-jährige Jubiläum feiert. Es ist der Radfahrverein Teutoburg hier in Bragwede, heute repräsentiert durch Jürgen Schneider und Susanne Rebin, die ich recht herzlich hier im Studio begrüße.
1: Guten Abend, mein Name ist Jürgen Schneider. Ich bin der erste Vorsitzende des Radfahrervereins Teutoburg, Bragwede, von 1891.
0: So alt siehst du gar nicht aus, aber egal. Bitte.
2: Guten Abend, hier ist Susanne Rebin. Ich kümmere mich um die Rennorganisation von unserem inzwischen 60-jährigen Bragweder Radrennen.
0: Na, da wollen wir uns mal überraschen lassen. Die beiden vertreten also einen Verein mit einer wahnsinnigen Tradition, zweitältester Radsportverein in Deutschland. Was es damit auf sich hat und wie das Ganze überhaupt zustande gekommen ist, hören wir jetzt im 286. Funkjournal.

0: Sie hören die 286. Ausgabe des Funkjournals. Heute zu Gast hier im Studio am Mauseteich sind Jürgen Schneider und Susanne Rebin. Und die beiden sind, jetzt wird's schwierig, Radsportverein von 1891 Brackwede e.V. oder so ähnlich. Wie heißt ihr genau?
1: Also, wir heißen richtig Radfahrerverein Teutoburg von 1891 Brackwede Bielefeld e.V.
0: Na guck, wenigstens war die Jahreszahl noch richtig. Da ihr ja nun noch nicht so alt seid, habt ihr sicherlich euch über die Geschichte des Vereins kundig gemacht. Wer hat ihn denn gegründet und warum?
2: Also gegründet hat ihn damals, exakt am 29. Mai 1891, ein gewisser Louis Stratemann. Der war Fahrradhändler in Bielefeld. Und um seine Fahrräder so ein bisschen zu vermarkten und den Absatz anzukurbeln, hat er einen Verein gegründet.
0: Das macht Sinn. Tolle Werbemaßnahme für seine eigenen Produkte. Dieser Herr Stratmann hat den Verein dann ja auch gleich gut vorangebracht. Ich habe es in eurer Broschüre zum 125-jährigen Jubiläum gelesen, dass gleich von Anfang an gesellschaftliche Ausfahrten geplant waren. Macht ihr das heute noch?
1: In Trainingsgruppen fahren wir, sieht man uns zweimal in der Woche hier in der Gegend fahren. Das sind so Trainingsgruppen, die so um die 10, 15 Teilnehmer umfassen. Und wir bewegen uns dann samstags nachmittags und sonntags vormittags gemeinsam auf der Straße.
0: Was habt ihr denn jetzt am Vatertag gemacht? Ich meine, da war dann ja die beste Möglichkeit, dass die Herren unter sich mal fahren können.
1: Also das ist eher nicht unser Ding, weil wir ja mit dem Rad unterwegs sind und nicht mit dem Bollerwagen. Aber wir begegnen vielen mit dem Bollerwagen und sicherlich wird sich am Vatertag auch eine Trainingsgruppe einfinden, wenn das Wetter dann zum Vatertag passt.
0: Aber Alkohol ist dann ja trotzdem tabu.
1: Bei uns ist absolutes Alkoholverbot auf dem Rad. Also wir fahren nüchtern und genießen die Landschaft und üben unseren Sport auf der Straße aus. Verbietet sich schon.
0: Kann man euch jetzt als rein Radsportverein sehen oder als gesellschaftlichen Verein, der gerne Fahrrad fährt?
1: Bei uns im Verein steht der Radsport wirklich im Vordergrund. Wir haben eine gute Jugend, die auch an Wettkämpfen teilnimmt. Wir haben sehr viele erfahrene Radfahrer und im Vordergrund steht das Radfahren. Obgleich wir uns natürlich auch anderweitig treffen zu Weihnachtsfeiern, Vereinsfesten und Monatsversammlungen, die wir hier in Brackwede einmal im Monat abhalten.
0: Gut, das gehört zum gesunden Vereinsleben ja mit dazu. Wie alle Studiogäste haben die beiden auch eine Liste mit Musikwünschen reingereicht, die wir jetzt mal abarbeiten. Fangen wir mit dem ersten Titel an.
1: Ja, mein Musikwunsch ist ein typisches Radfahrerlied, das ist Bicycle von Queen.

0: Sie hören nach wie vor die 286. Ausgabe des Funkjournals, heute mit Jürgen Schneider und Susanne Rebin vom, ich sag jetzt mal, RV Teutoburg. Der Verein, wie eben schon gesagt, wurde von einem Herrn Stratmann gegründet, hatte auch gleich viele Mitglieder. Wie viele Mitglieder hat der Verein denn heute?
1: Aktuell sind wir 78 Mitglieder und ja, wir wachsen derzeit, weil wir stark nachgefragt werden.
0: Da stellt sich dann die Frage, sind es Jugendliche oder schon Erwachsene?
1: Also von den 78 Mitgliedern sind überwiegende Anzahl sind Erwachsene, aber die Jugend kommt jetzt gerade schwer nach, weil wir aktuell in der Jugendarbeit gut aufgestellt sind.
0: Werden da richtig Trainingsabende, Tage, Nachmittage abgehalten, wo irgendwas Spezielles trainiert wird?
1: Also wir haben einen Jugendwart, der wirklich auch rennaffin ist, der die Kinder auf Sportwettkämpfe vorbereiten kann. Und dieses Training findet freitags Nachmittag statt und es ist wirklich schön, dieses Training zu beobachten. Die fahren in einer Reihe gerade und üben auch das Fahren im Wind, üben das Miteinanderfahren, sodass es da auch irgendwie nicht zu Unfällen kommt.
0: Das Fahren im Wind? Ich meine, manchmal haben wir ja Windstille. Wie trainiert man sowas?
1: Also Windstille kennen wir so gut wie gar nicht, weil wir ja doch mit so um die 30 Stundenkilometer über die Straße fegen. Und da kommt der Wind, wenn selbst wenn Windstille wäre, von vorne. Aber da ja meistens so ein laues Lüftchen weht, sind wir schon bemüht, den Wind so auszunutzen, dass nur wenige im Wind fahren und die restlichen dann in der Gruppe davon profitieren, dass andere vorne fahren.
0: Also Windschatten oder Rückenwind, eins von beiden.
1: So ist das. Wir fahren Windschatten und Rückenwind.
0: Ach, gemeinschaftlich. Na, sehr gut. Wie sieht das denn mit Stürzen aus? Ich könnte mir bei Jugendlichen und Kindern vorstellen, dass da häufiger mal einer über den Lenker geht.
1: Das passiert schon mal, dass jemand dann irgendwie einem Partner ans Hinterrad kommt und stürzt. Aber insofern sind wir gut aufgestellt, dass das immer ein Erwachsener bei den Jugendlichen dabei ist, dass Handys dabei sind, sodass wir uns auch Hilfe holen können. Und insofern passiert da, letzte Zeit ist da relativ wenig passiert. Also schwerwiegende Unfälle gab es in letzter Zeit nicht bei uns.
2: Die lernen das ja auch von klein auf sozusagen. Also selbst wenn sie mit 14, 15 zum Radsport kommen, werden die mit Grundlagen konfrontiert, die eben unerlässlich sind im Radsport. Also wir erleben das oft so in anderen Veranstaltungen, dass auch Erwachsene vielfach nicht sicher fahren können, die schon länger Radsport betreiben. Und unsere Jugendlichen lernen von der Pike auf, egal welchen Alters, wie man sich im Radsport zu verhalten hat und wie man Unfälle vermeiden kann.
0: Aber ich gehe mal davon aus, dass es auch Ersthelfer gibt.
1: Die Erwachsenen, die dabei sind, sind in der Lage zu helfen und notfalls auch Hilfe zu holen. Das wird auch gemacht.
0: Ja, mit einem Pflaster aufkleben ist es manchmal ja nicht getan.
1: Selten. Also wenn gestürzt wird, dann ist schon mal, dass da Hautabschürfungen da sind. Aber die meisten Stürze verlaufen doch relativ glimpflich, muss man wirklich sagen. Und in letzter Zeit sind mir eigentlich gar nicht welche bekannt, die jetzt in diesem Frühjahr hatten wir so gut wie nichts.
0: Kommen wir zum nächsten Musikwunsch. Was hören wir jetzt?
2: Also ich habe mir ausgesucht von Dota den Titel Rennrad.
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0: In der 286. Ausgabe des Funkjournals nach wie vor zu Gast im Studio. Heute Jürgen Schneider und Susanne Ribin, RV Teutoburg von 1891 e.V. Wir sprachen gerade über die Jugendarbeit. Wie sieht das mit den Altersrahmen denn aus? In welcher Altersklasse sind denn die Mitglieder, die heute noch aktiv fahren?
1: Unsere Mitglieder, die sind von im Alter von 13 Jahren, das ist unser jüngstes Mitglied, bis 83 Jahre aktiv noch auf der Straße fahrend.
0: Und die treten auch richtig in die Pedale oder sind das schon E-Bikes?
1: Also bei uns fährt in den Trainingsausfahrten augenblicklich noch keiner mit E-Bikes. Und selbst unser 83-jähriges Mitglied, der jetzt, ich muss überlegen, seit 68 Jahren im Verein ist, hält die Kette immer noch stramm und braucht mal ab und an eine Pause, aber ist immer noch regelmäßig dabei.
0: Apropos Kette, das ist ja ein gutes Stichwort. Wie sieht das denn mit den Serviceintervallen der Fahrräder aus? Ich gehe mal davon aus, dass alle Fahrerinnen und Fahrer ihre Räder selber reparieren müssen.
2: So ist das, ja. Also ich denke, jeder hat einen gut ausgebauten Fahrradkeller zu Hause und ich kenne das von meinem Mann, der schraubt eben nicht nur am Fahrrad, der baut sie auch selber zusammen teilweise. Das ist auch Teil der Jugendarbeit, dass zum Beispiel die Jugendlichen lernen selber die Räder zu wechseln, die Schaltung einzustellen, ja, so grundlegende Arbeiten auszuführen. Also das lernt man bei uns nebenbei.
0: Also Reifenflicken kriege ich ja auch noch hin, aber wenn am Fahrrad was anderes kaputt geht, zum Beispiel die Schaltung, wie sieht es da mit der Ersatzteilversorgung aus?
1: Also wir haben immer Reservewerkzeug mit dabei, mit dem wir auch flicken können bzw. austauschen können. Aber so, wenn es komplizierter wird, dann muss doch Hilfe von außen herbeigeschafft werden. Das macht sich auf der Straße wirklich schlecht. Ein Reifen flicken geht, Schlauch austauschen, das passt. Aber größere Sachen sind auf der Straße nicht machbar.
0: Ja, und wenn man dann 30 Kilometer von zu Hause weg ist, was dann?
1: Das ist ein möglichst ungünstiger Punkt für eine Panne. Dann wird man per Handy Hilfe rufen. Das wird schon gehen.
0: Dann kommt Christoph 13 und rettet alles, was zu retten ist.
1: So wird's aussehen.
0: Wollen wir es nicht hoffen. Kommen wir zum nächsten Musikwunsch.
1: Der nächste Musikwunsch sind die Prinzen und es ist auch ein Fahrradlied, nämlich Mein Fahrrad.

0: Jürgen Schneider und Susanne Rebin vom RV Teutoburg von 1891 e.V. sind heute zu Gast in der 286. Ausgabe des Funkjournals. Dieser Radsportverein hat schon 1891 die ersten Rennen veranstaltet. Und zwar eine Korsofahrt. Natürlich ist da von den Teilnehmern niemand mehr heute dabei, aber es ist zumindest dokumentiert. 1950 gab es dann wirklich wieder ein Bragweder Radrennen. Es gab eine Stafettenfahrt von Berlin nach Köln 1892, Deutsche Straßenmeisterschaft 1951, Rennen auf der Königsbrücke, dann Afrikola-Rundfahrt, naja, auch gut. Und Bahnwettbewerbe. Bahnwettbewerbe, da fällt mir die Radrennbahn in Bielefeld ein. Die ist 1950 aufgebaut worden. Ab 1950 wurde der Bauschutt des kriegszerstörten Bielefelds als Untergrund benutzt. Welches Verhältnis habt ihr heute zur Radrennbahn?
1: Ja, da finden noch Rennen statt, aber jetzt nicht direkt von uns. Wir haben auf der Radrennbahn Trainings absolviert. Wir hatten einen deutschen Meister immerhin auch im Verein, der Stehrmeister, Jan-Erik Schwarzer seinerzeit. Der ist für RV Teutoburg Stehrrennen gefahren. Eben auch auf der Radrennbahn. Die Jugendlichen trainieren da häufig oder haben in der Vergangenheit häufig trainiert. Ich weiß im Moment nicht genau, wie es aktuell aussieht. Aber die Radrennbahn ist ja für alle Vereine offen und gehört jetzt nicht unbedingt einem Verein. Es gibt ja auch den Verein, der sich um die Radrennbahn insbesondere kümmert, dieser historische Verein. Die erste Radrennbahn allerdings war am Bollbrinker. Und der ist tatsächlich von Louis Stratemann auch gegründet worden oder errichtet worden. Eben auch, um seine Fahrräder testen zu können. Und da gibt es ja inzwischen auch ein Denkmal dazu, als diese Radrennbahn eingerichtet wurde. Und da auf dieser Bollbrinker-Radrennbahn, da ist tatsächlich der RV Teutoburg viele Rennen gefahren.
0: Aber die ist nicht mehr in Betrieb oder die gibt es gar nicht mehr?
1: Die gibt es nur noch rudimentär, also da am Bollbrinker halt. Die wird als Radsportareal nicht mehr genutzt, aber man kann da dran lang spazieren gehen und dann Informationstafeln sich anschauen und sich
0: Also euer Verein war Mitbegründer eben dieser Bahn.
1: Genau.
0: Gut, dann hätte ich gerne den nächsten Musikwunsch.
1: Ja, ich habe mir ausgesucht von Kraftwerk aus der CD Tour de France den Titel Tour de France.

0: Jürgen Schneider und Susanne Rebin sind heute zu Gast im 286. Funkjournal. Es geht um den Radsport hier in Bielefeld, vor allen Dingen in Bragwede mit dem RV Teutoburg. Es werden ja auch in der Jetztzeit immer noch Fahrradrennen veranstaltet. Wie sieht das im Jahr 2026 aus?
1: In 2026 veranstalten wir unser 60. Radrennen. Das machen wir im Südwestfeld, das ist im Süden Bielefelds eben. Und dort haben wir einen Rundkurs von circa 2 bis 2,5 Kilometer, den wir dann x-mal absolvieren lassen in sämtlichen Altersklassen. Dieses Rennen findet im Herbst am 13. September 2026, einem Sonntag, statt.
0: Und da gibt es auch einen Pokal.
1: Absolvieren lassen in sämtlichen Altersklassen. Dieses Rennen findet im Herbst am 13. September 2026, einem Sonntag, statt.
0: Und da gibt es auch einen Pokal zu gewinnen.
1: Selbstverständlich. Wir fahren den großen Preis der Sparkasse, fahren wir aus. Und es gibt Altersklassen, in denen es was zu gewinnen gibt, bis hin zu den Kindern. Wir haben ein Hobbyrennen, wo ambitionierte Radsportler teilnehmen können, die eben nicht permanent Rennen fahren möchten. Und insofern ist das von morgens 9 Uhr an bis nachmittags 15 Uhr, schicken wir da eine ganze Menge Teilnehmer auf die Rennstrecke.
0: In 6 Stunden, das sind etliche Runden.
2: Also so ein Radrennen ist ja auch immer eine große logistische Herausforderung. Es müssen Straßen gesperrt werden, abgesperrt werden, es müssen Genehmigungen eingeholt werden. Ja, man braucht viele Helfer und das war am Stadtring eine schöne Veranstaltung seinerzeit. Aber die Auflagen sind so massiv geworden, auch so umweltmäßig, dass es einfach nicht mehr zu stemmen war. Und wir dann einen neuen Kurs gesucht haben, wo diese Auflagen nicht so hoch waren, beziehungsweise wo nicht so viele Haushalte betroffen waren, die man hat informieren müssen und absperren müssen. Und im Südwestfeld haben wir da einen guten Kurs gefunden. Da sind die Menschen dort sehr zugewandt. Die freuen sich immer jedes Jahr, wenn wir wiederkommen mit unserem Radrennen, machen da selber Feste am Straßenrand. Und also da sind wir sehr willkommen und das macht dann auch doppelt Spaß, also da ja unsere Power reinzustecken.
0: Der ursprüngliche Kurs ging von der Uttmannstraße in Bragwede zur Hauptstraße hoch und dann irgendwo wieder runter. Mittlerweile gibt es da ja viele, ich nenne es mal verkehrsbehindernde Maßnahmen, um nicht zu sagen Verkehrsinseln, ja. Inseln und Überquerungshilfen. Das ist doch sicherlich dann auch ein Problem für euch.
2: Ganz genau. Also das ist auch nochmal erschwerend, dass in der Innenstadt, also auf Innenstadtkursen, ja, solche Verkehrshindernisse sozusagen für Radfahrer dann aufgebaut werden, dass die Strecke einfach nicht nutzbar ist.
0: Kommen wir zum nächsten Musikwunsch.
1: Der nächste Musikwunsch ist von Katie Melua und heißt 9 Million Bicycles.

0: Nach wie vor hören Sie die 286. Ausgabe des Funkjournals mit Jürgen Schneider und Susanne Ribin vom RV Teutoburg. Wir sprachen über die Sommeraktivitäten. Was macht ihr denn eigentlich im Winter? Wenn es draußen schön glatt ist, wird man ja wohl kaum mit dem Fahrrad Trainingseinheiten im Freien abhalten können.
1: Also in Ostwestfalen wird es ja doch relativ spät glatt und wir können so bis in den Oktober, November können wir gut auf der Straße fahren. Aber es gibt bei uns im Verein einen Wettbewerb, der nennt sich Wintercup und da trauen wir uns auch runter vom Rad auf andere Sportarten. Und da werden dann auch Mitglieder Meister oder fahren vorne mit, die im Radfahren vielleicht gar nicht so vorne sind, weil da geht es auch um Tischtennis, es geht um Laufen, es geht um Minigolf, es geht um Schwimmen, eine ganz andere Disziplin. Und so mischen wir das durch. Und wir haben auch Wertungspunkte, sodass die Jüngeren gut punkten können und die Älteren können auch punkten. Insofern ist das sehr ausgeglichen und der Vereinsmeister aus dem Sommer wird dann nicht unbedingt Wintercup-Sieger.
0: Ich stelle mir gerade Minigolf im Schnee vor, dürfte ein bisschen schwierig werden.
2: Nee, das hat richtig Spaß gemacht. Wir haben das am Obersee mal ausprobiert. Da hat die Minigolfbahn den Winter über auf und das hat in Strömen gegossen und wir mussten alles freischaufeln. Ich glaube, geschneit hat es auch.
1: Ja, es war vereist.
2: Genau, vereist war es. Es hat Mordspaß gemacht. Also diese Aktivitäten sind wirklich für die ganze Familie dann da. Und die Jüngeren sind da auch immer sehr fleißig, weil sie einen guten Faktor haben. Sie bekommen also, je jünger sie sind oder je älter man ist, so wie ich, bekommt einen guten Faktor, mit dem man die Punkte dann multipliziert, sodass man eben auch als Zehnjähriger die sportlichen Athleten ausstechen kann.
0: Aha, na, das ist doch mal eine faire Bewertung.
2: Genau.
0: Finde ich gut. Wie sieht's denn mit dem Vereinsleben so aus? Ihr müsst euch ja auch regelmäßig treffen, Jahreshauptversammlung, alles was dazugehört. Wie ist das bei euch organisiert?
1: Also wir treffen uns mindestens einmal im Monat und wir nennen das Monatsversammlung, das ist an einem Montagabend. Da bekommen wir Räumlichkeiten von unserem Vereinsmitglied Heiner Stückemann zur Verfügung gestellt, bei dem wir uns dann treffen können. Der hat so eine kleine Kellerbar eingerichtet und da tauschen wir uns aus zu Aktivitäten, zu gewesenen Veranstaltungen, reflektieren nochmal, was wir so gemacht haben. Und unsere Jahreshauptversammlung findet dann auch in den Geschäftsräumen der Firma Stückemann statt, weil da eben Räumlichkeiten sind, in denen wir dann gut tagen können. Die Jahreshauptversammlung sind erfahrungsgemäß mit bis zu 40 Mitgliedern besucht.
0: Das ist aber eine gute Quote. Also ich kenne das von anderen Vereinen, wo die Teilnahme an den Jahreshauptversammlungen zwar Pflicht ist, aber kaum jemand hingeht. Wir hören wieder Musik.
2: Ich habe mir ausgesucht von Till Brönner vom Soundtrack Höllentour. Das ist ein Film über die Tour de France. Den Titel Souffrance de la Montagne.

0: Und Sie hören immer noch die 286. Ausgabe des Funkjournals. Wir sprechen heute über den RV Teutoburg von 1891 e.V. Ein Radsportverein ist das. Und dieser Verein hat ein aktives Mitglied, und zwar Mieke Kröger. Manch einem sagt der Name nichts. Mieke Kröger hat irgendwas ganz Tolles fertiggebracht. Und zwar?
1: Ja, Mieke Kröger ist 2008, 2009 zu uns gekommen als Jugendliche, weil sie schneller zur Schule Radfahren wollte und wollte da ein bisschen trainieren. Das hat sich dermaßen positiv ausgewirkt auf ihr Können, dass sie gleich das erste Rennen, was sie gefahren ist, bei uns im Ragwede gewonnen hat. Und seitdem ging ihre Karriere steil bergauf. Also inzwischen ist sie eine der erfolgreichsten Radfahrerinnen, Rennradfahrerinnen in Deutschland, würde ich mal sagen. Sie hat in Tokio eine Goldmedaille gewonnen mit dem Bahnvierer. Ein Weltrekord aufgestellt, der inzwischen aber leider wieder gekippt ist, aber immerhin. Und ja, sie fährt Bahnrennen, Straßenrennen. Inzwischen fährt sie Gravelrennen. Das ist eine neue Disziplin, die sich etabliert. Und da ist sie auch auf sehr erfolgreichem Weg. Ja, und sie ist seit dem ersten Sieg immer noch Mitglied im RV Teutoburg Bragwede und dem Verein treu geblieben und trainiert auch ab und zu mit uns. Ja, und ist sehr heimatverbunden.
0: Das heißt, Bragwede hat eine echte Weltmeisterin.
1: Weltmeisterin ist sie mehrfach, Europameisterin, Deutsche Meisterin. Also wir können die Titel gar nicht mehr aufzählen. So viele hat sie inzwischen gesammelt. Der größte Titel ist natürlich die Goldmedaille aus Tokio.
0: Und ich stelle die Frage, wer ist Mieke Kröger? Also das ist ja schon blamabel fast. Wie sieht das denn mit den Chancen für die Jugendlichen heute so aus?
2: Also unsere Jugendlichen sind betreut durch unseren Jugendwart Stefan Gernemann. Der war selber Rennfahrer und weiß wirklich Bescheid, wie es geht und zeigt den Kindern das. Und die Erfolge in der Jugend, die lassen sich augenblicklich wirklich sehen. Die fahren nahezu jedes Wochenende irgendwelche Rennen. Dann sind das Landesmeisterschaften, platzieren sich dort weiter vorne. Wir haben in der Damen U23, haben wir gerade jetzt die Tage mit Linda Riesmeier, eine Landesmeisterin, gehabt, die auf dem Podium ganz vorne stand. Das macht natürlich Spaß und zieht auch weitere Jugendliche an, die in diese Fußstapfen treten wollen. Und vielleicht noch zu Mieke Kröger. Ab und an ist es auch so, dass Mieke Kröger bei uns einfach beim Training gesichtet wird und mit uns eine Trainingsausfahrt macht. Und wer hat das schon, dass man mit einer Olympiasiegerin von 2021 zusammen hier durch unser schönes Ostwestfalen fahren kann mit dem Rad?
0: Donnerwetter. Habt ihr denn die Medaille auch schon mal gesehen?
1: Ja, natürlich. Wir haben, als sie die Medaille gewonnen hat, haben wir eine Olympiafeier veranstaltet für Mieke. Und da hatte sie die Goldmedaille natürlich mitgebracht. Und jeder durfte sie mal anfassen oder umhängen oder sich mit ihr fotografieren lassen. Es gab sogar Autogrammkarten inzwischen. Also sie macht was her und sie hat einen großen Fan- und Freundeskreis im Radsport. Ja, wir sind sehr, sehr stolz auf sie und dass sie eben auch eine von uns geblieben ist.
0: Wunderbar, das ist eine tolle Geschichte, habe ich nicht gewusst. Wieder etwas dazugelernt. Jetzt kommt Musik für Mieke.
2: Der nächste Titel ist von Jackson Browne, mal kein Fahrradlied und heißt Stay.

0: Es gibt eine Veranstaltungsserie bei euch, die nennt sich Radtouristikfahrt. Was ist das?
1: Die Radtouristikfahrt richtet sich an Breitensportler, die einerseits im Verein auch Mitglied sein können, aber auch ganz normale Freizeitfahrer. Und zwar geht es da um eine Serie von Veranstaltungen, die jeder Radsportverein im Grunde anbietet, dass man verschiedene Strecken ausguckt, die ausschildert, Verpflegungsstände bereitstellt, einen Startzielpunkt hat und dann kann sich jeder dort anmelden. Es wird gemeinsam gestartet hier in Ostwestfalen-Lippe. Da ist das so. In anderen Landesverbänden ist es anders. Hier starten alle zusammen zu einer bestimmten Uhrzeit und dann fährt jeder seine Runde. Es gibt Touren, die sind 48, 45 Kilometer lang, 75 Kilometer, 110, 150 und die sind alle ausgeschildert bzw. entsprechend markiert. Auch per GPS kann man die auskundschaften. Dort trifft sich so eine bestimmte Szene, die eben jedes Wochenende in Ostwestfalen-Lippe unterwegs ist und solche Touren absolviert. Ganz normale Freizeitfahrer haben wir auch. Die fahren dann meistens die kleinere Tour. Und das ist so unser Angebot für andere Radsportler, die nicht bei uns im Verein sind.
0: Und am Ziel gibt es dann Picknick?
1: Am Ziel gibt es Bier, Bratwurst und inzwischen Paella. Also ein buntes Sortiment und natürlich Kaffee und Kuchen, reichlich. Man klönt und quatscht dann zusammen und also es ist ein großes Treffen aller Radsportler aus der Region. Und auch wir im Verein sind immer ganz froh dabei und freuen uns, wenn wir so zusammenkommen und miteinander was Schönes gestalten. Also selbst hier in Bragwede und Quelle sind wir präsent mit unserem Radsportverein. Nicht nur im Radsport, also im Leistungsmessen sozusagen, sondern ja auch für die Bevölkerung, für die Kinder, für das große Publikum mit unseren Ständen beim Schweinemarkt und beim Queller Sommer.
2: Beim Schweinemarkt bieten wir für Kinder ein Zeitfahren an, sodass man sich da mal wirklich aufs Rennrad setzen kann und probieren kann, wie schnell man denn wie viel Zeit man denn für 1000 Meter braucht, und loben da so einen Wettbewerb aus, bei dem es so eine Urkunde zu gewinnen gibt, und haben da regelmäßige Begeisterung bei den Kindern eigentlich. Das machen wir im Queller Sommer und das machen wir beim Bragweder Schweinemarkt.
0: Das ist doch mal eine tolle Öffentlichkeitsarbeit, gehört ja auch mit dazu, dass der Verein auch weiter bekannt wird und Mitglieder findet. Aber ich habe schon daraus gehört, das ist, glaube ich, bei euch im Moment nicht so das Problem.
2: Augenblicklich nicht, aber über den Schweinemarkt und über den Queller Sommer sprechen wir natürlich schon unsere zukünftigen Radsportler an. Und gelegentlich sieht man auch mal jemanden. Aber wir sind eigentlich auch gern vertreten, weil wir uns eigentlich gerne zeigen mit dem, was wir so können. Und dieses Zeitfahren wird auf der Rolle gemacht, da haben wir das entsprechende Equipment dafür. Wir stellen die Räder und das ist eigentlich eher mehr so ein großer Spaß.
0: Ich danke euch recht herzlich, dass ihr heute meine Gäste hier im Studio wart, dass wir ein interessantes Gespräch über den RV Teutoburg führen konnten. Was wünscht man in euren Kreisen? Immer eine stramme Kette?
2: Also stramme Kette ist schon passend. Stramme Kette
0: und viel Luft auf dem Reifen.
2: Ja, in diese Richtung, ja.
0: Vielen Dank für euren Besuch.
1: Gerne.
2: Gerne.
0: Zum Abschluss natürlich jetzt noch euer Musikwunsch, der achte.
1: Ja, der letzte Titel von den Doors, Riders on the Storm.

Aus dem Studio am Mauseteich hörten Sie die 286. Ausgabe des Funkjournals. Gäste im Studio waren heute Jürgen Schneider und Susanne Rebin vom Radfahrerverein Teutoburg von 1891 Bielefeld-Bragwede e.V. Die Musik zur heutigen Sendung beschaffte wieder Wolfgang Springer. Die nächste Ausgabe des Funkjournals können Sie am 18. Juni auf dieser Welle an dieser Stelle hören. Mein Name ist Frank Becker. Ich danke Ihnen, dass Sie zugehört haben. Wünsche Ihnen jetzt noch einen schönen Abend, eine gute Nacht und sage bis zum 18. Juni Tschüss und Bye-Bye.

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1: Ich bin David Riemer. Bei Flügen aus Deutschland wird ab Juli weniger Ticketsteuer fällig. Der Bundestag hat am Abend eine Gesetzesänderung beschlossen. Dadurch sinkt die Abgabe je nach Strecke um einen Betrag zwischen 2,50 Euro und 11,40 Euro pro Flug.
2: Der Luftverkehr in Deutschland stagniert. Die Luftverkehrsbranche sieht dafür in der Ticketsteuer zusammen mit ebenfalls stark gestiegenen Gebühren für Passagierkontrollen und Flugsicherungen einen Hauptgrund. Für sie ist die aktuelle Absenkung aber nur ein notwendiger erster Schritt gegen bestehende Wettbewerbsnachteile. Bei den Passagieren ankommen dürfte die Steuersenkung. Der Preisvorteil könnte aber beispielsweise durch steigende Kerosingebühren schnell wieder zunichte gemacht werden. Aus Berlin, Dirk Zeitler.
1: Nach dem Einsturz eines Wohnhauses in Görlitz ist in den Trümmern eine dritte Leiche gefunden worden. Es handle sich um einen Mann, mit hoher Wahrscheinlichkeit um den dritten Vermissten, sagt ein Polizeisprecher. Vorher wurden bereits zwei Leichen geborgen. Das Haus mit Miet- und Ferienwohnungen war am Montagabend eingestürzt, vermutet wird ein Gasleck. Die Rente ist immer ein Aufregerthema. Aktuell löst ein Bildbericht Diskussion im politischen Berlin aus. Die von der Bundesregierung eingesetzte Rentenkommission, die bis Ende Juni Vorschläge für umfassende Reformen der Alterssicherung machen soll, wolle eine Anhebung des Renteneintrittsalters auf 70 Jahre empfehlen, heißt es darin.
3: Es gab schnellen Widerspruch aus der Bundesregierung und auch von Mitgliedern der Rentenkommission. Bisher sei nichts entschieden und es dauere noch ein paar Wochen, bis die Vorschläge auf dem Tisch lägen, hieß es. Laut Artikel soll die Rente ab 70 für diejenigen gelten, die in den 90ern geboren sind und eben jünger. Auch das Rentenniveau soll sinken und es soll aktuell darüber diskutiert werden, ob man nach wie vor früher in Rente gehen darf. Rente mit 70 hatte schon Wirtschaftsministerin Reiche von der CDU ins Spiel gebracht. SPD, Gewerkschaften und Sozialverbände sind gegen eine generelle

0: Taylor Swift und The Fate of Ophelia. So, Schluss. Schluss aus Ende mit den wilden Spekulationen. Ja, der deutsche WM-Kader steht jetzt offiziell fest seit heute Mittag. Und auch nochmal die Bestätigung von Nagelsmann. Manuel Neuer ist zurück im Tor. Kollege Leo Arrigue. Eigentlich war der doch schon zurückgetreten.
1: Ja, ganz genau. Nach der EM hier in Deutschland hat er ja gesagt, ich bin weg. Und jetzt eben doch nicht. Liegt auch so ein bisschen daran, dass Marc-André Ter Stegen sich verletzt hat und deswegen leider nicht antreten kann. Und man muss sagen, Manu Neuer hat obendrauf auch wirklich krasse Leistungen in den letzten Spielen für die Bayern gezeigt. Auch so Champions League und so, das war wirklich wild. Und hinzu kommt noch was.
2: Jeder weiß, glaube ich, welche Aura den Manu umgibt, welche Qualitäten er hat, was auch einer Mannschaft gibt.
0: Olli Baumann war ja vorher Nummer 1 im deutschen Tor, der rückt jetzt natürlich nach hinten.
1: Und das war doch wohl ein ziemlicher Rückschlag für Olli Baumann, aber er will die Mannschaft trotzdem so gut es geht unterstützen. Grundsätzlich reisen 4 Keeper zur WM dieses Jahr an, unter anderem auch, weil die Mannschaft nach dem Training noch gern so ein bisschen einfach aufs Tor schießt, also so übungsmäßig, und du damit mehreren Torhütern einfach mehr Entlastung, weniger Verletzungsrisiko, ne, und so weiter hast. Und Nagelsmann, der hat auch gesagt, dass aufgrund der extrem langen Reisezeiten es grundsätzlich schwierig werden wird, Leute nachzuholen. Deswegen hat er jetzt erstmal tendenziell ein paar mehr nominiert.
0: Das klingt doch erstmal ganz vernünftig. Sonst irgendwelche großen Überraschungen bei der Kaderbekanntgabe?
1: Nicht so wirklich. Einige Newcomer, die sich jetzt über ihre erste WM freuen dürfen. Zum Beispiel Nathaniel Brown oder Lennart Kahl. Ansonsten viele der alten Routiniers: Kimmich, Goretzka, Sané, Musiala, Rüdiger und so weiter.
0: Also, der WM-Kader der deutschen Nationalmannschaft steht fest. Infos waren das von Leo Arrigue. Ich danke dir. Ja, jetzt muss das natürlich auch nur noch klappen alles mit der WM. Wir sind gespannt, wie es so läuft. Liquido jetzt für euch mit Narkotik.
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0: Da ist sie, die ganze Rasselbande. David Guetta, Alphaville und Ava Max mit Forever Young. Eine schöne Nacht wünsche ich euch. Wusstet ihr, dass heute Erdbeeren mit Sahnetag ist? Ich finde das großartig. Ich freue mich sehr, dass ich mich heute auch schon mit Erdbeeren eingesaut habe. Und zwar nicht zu knapp. Und jetzt natürlich die Frage, wie kriege ich die Flecken raus?
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2: Wer von euch benutzt eigentlich wirklich alle Programme seiner Waschmaschine? Ich habe mir eine neue gekauft und mich vor dem Kauf echt mit Maschinen beschäftigt. Ja, also ich habe mich in die Materie eingearbeitet wie ein Ketchupfleck in mein weißes T-Shirt. Ich habe Fachliteratur gewälzt, mit Experten gesprochen. Im Prinzip hätte ich sofort bei Miele im Werk anfangen können. Ich habe mich schon für Wetten, dass im Winter beworben. Hannes Höfer wettet, er kann eine Waschmaschine blind zerlegen und dabei den Werbejingle von Meister Propper jodeln. Was hat's gebracht? Jede Wäsche, gleiches Programm. Pflegeleicht bei 30 Grad. Fertig. Wusstet ihr eigentlich, dass Meister Propper in anderen Ländern anders heißt? Monsieur Propre in Frankreich, Maestro Lindo in Italien oder auch Don Limpio. Ja. Und immer dran denken, vorm Saubermachen muss es erstmal schmutzig gemacht werden.
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1: Ich bin David Riemer. Ab Juli wird bei Flügen aus Deutschland weniger Ticketsteuer fällig. Der Bundestag hat am Abend eine entsprechende Gesetzesänderung verabschiedet. Je nach Strecke sinkt die Abgabe pro Flug um 2,50 Euro bis 11,40 Euro. Ob Tickets dadurch günstiger werden, ist allerdings unklar. Wegen stark gestiegener Kerosinpreise gilt es als zweifelhaft, dass Airlines die Ersparnis an Kunden weitergeben. Experten sollen der Bundesregierung demnächst Vorschläge für eine Großreform der Rente vorlegen. Vorher löst schon ein Bildbericht über eine mögliche Anhebung des Renteneintrittsalters auf 70 Jahre Diskussionen aus. Wer ab den 2060er Jahren in Rente geht, für den würden die 70 gelten, hieß es darin. Betroffen wären damit die ab 1990 Geborenen. Es gab allerdings schnellen Widerspruch aus der Bundesregierung und von den Mitgliedern der vertraulich tagenden Kommission. Alle machten deutlich, dass bisher nichts entschieden sei. Nach dem Einsturz eines Wohnhauses in der sächsischen Stadt Görlitz ist in den Trümmern eine dritte Leiche gefunden worden. Es handle sich mit hoher Wahrscheinlichkeit um den vermissten 48-Jährigen, teilte die Polizei mit.
2: Nach den drei Vermissten war unermüdlich gesucht worden. Mit Spürhunden, teils arbeiteten die Einsatzkräfte sich auch mit Schaufeln und bloßen Händen durch den Trümmerberg. Zwei Leichen waren bereits geborgen worden. Zwei Frauen aus Rumänien, die als Touristinnen nach Görlitz kamen, 25 und 26 Jahre alt. Die Opfer werden nun in der Rechtsmedizin untersucht. Ergebnisse werden erst in den kommenden Tagen erwartet. Das Haus mit Miet- und Ferienwohnungen war am Montagabend eingestürzt. Vermutet wird ein Gasleck. Babette Büchner, Nachrichtenredaktion.
1: Wer fährt für Deutschland zur Fußball-Weltmeisterschaft? Das wurde nun geklärt. Im Fokus stand vor allem die Torhüterposition. Kollege Thomas Thonfeld, Manuel Neuer kehrt nach seinem selbsterklärten Rücktritt also zurück ins Tor der Nationalmannschaft. Wie hat denn der Bundestrainer seine Kehrtwende in der Torhüterfrage begründet?
3: Ja, mit Neuers Aura, die der Mannschaft helfen und natürlich die Gegner beeindrucken soll.
4: Was den Manu einfach umgibt, das habe ich nicht, das hat der Olli dann auch weniger, weil er hat extrem viele Titel, er hat eine Aura, er hat einen extrem großen Namen.
3: Für Oliver Baumann war die Nachricht natürlich ein Schlag, das räumt Nagelsmann auch ganz offen ein, aber der sei ein super Teamplayer und eine Weltklasse 1B-Lösung.
1: Vielen Dank, Thomas Thonfeld. Und das waren die Nachrichten mit David Riemer.
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5: Hallo und eine schöne Nacht. Ich bin Vera Körber und wo sind die Party People unter euch? Für euch habe ich nämlich jetzt auf jeden Fall was. Will Smith ist das mit Miami.

0: Baby Rexha, New Religion, das ist ganz aktuell bei uns. Und jetzt gibt es nochmal ganz, ganz neue Musik für euch. Und zwar von Antje Schomacker. Sagt ihr jetzt vielleicht, weiß ich nicht, kenne ich nicht. Dann speichert euch das aber mal ganz schnell ab. Kann ich euch wirklich sehr, sehr ans Herz legen. Und wir wollten natürlich wissen, worum geht's in ihrem neuen Song, hat sie uns erzählt.
1: Es gibt so Beziehungen, da gibt die andere Person einem das Gefühl, dass man zu viel ist, dass die Musik, die man hört, peinlich ist, dass irgendwas mit einem nicht stimmt. Und dann trennt man sich und guckt nach ein paar Jahren zurück und denkt so, mir geht's so gut ohne dich. So toll, dass du nicht mehr da bist. Und darüber ist mein neuer Song, Mascara.
0: Und das hört man auch sehr deutlich, hört gleich mal genau hin, denn ich finde, ich habe noch nie ein Fuck You so charmant und lieblich verpackt gehört.
1: Hallo, hier spricht Antje Schomacker und ihr hört jetzt meine neue Single Mascara. Das

eine schöne Nacht. Also ich finde, bei diesem wundervollen Wochenende, das uns bevorsteht, also so wettertechnisch, liefert uns Leonie absolut den passenden Soundtrack jetzt, finde ich. Also nach dem Motto so, macht euch mal keinen Kopf, ne? Keine Sorgen. Hier ist sie mit Don't Worry. Eine schöne Nacht.

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0: Trantrix und Golden. So, das klingt jetzt so ein bisschen wie, es ist noch Suppe da und wer will noch mal, wer hat noch nicht?
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1: Ich bin David Riemer. Bei Flügen aus Deutschland wird ab Juli weniger Ticketsteuer fällig. Der Bundestag hat am Abend eine Gesetzesänderung beschlossen. Dadurch sinkt die Abgabe je nach Strecke um einen Betrag zwischen 2,50 Euro und 11,40 Euro pro Flug.
2: Der Luftverkehr in Deutschland stagniert. Die Luftverkehrsbranche sieht dafür in der Ticketsteuer zusammen mit ebenfalls stark gestiegenen Gebühren für Passagierkontrollen und Flugsicherungen einen Hauptgrund. Für sie ist die aktuelle Absenkung aber nur ein notwendiger erster Schritt gegen bestehende Wettbewerbsnachteile. Bei den Passagieren ankommen dürfte die Steuersenkung. Der Preisvorteil könnte aber beispielsweise durch steigende Kerosingebühren schnell wieder zunichte gemacht werden. Aus Berlin, Dirk Zeitler.
1: Bei einem Cyberangriff auf einen externen Dienstleister deutscher Kliniken sind Daten zehntausender Patientinnen und Patienten gestohlen worden. Allein die Uniklinik Köln meldet rund 30.000 Betroffene. In Baden-Württemberg wurden Daten von mehr als 72.000 Personen der Unikliniken Freiburg, Ulm, Heidelberg und Tübingen erbeutet. Gestohlen wurden etwa Namen, Geburtsdaten und Adressen, teils auch Rechnungsdaten mit Hinweisen auf Diagnosen und Behandlungen. Die Kliniken betonen, Patientenversorgung und klinische Systeme waren zu keinem Zeitpunkt betroffen. Jeder vierte Verbraucher in Deutschland hat Chatbots wie ChatGPT schon um finanziellen Rat gebeten. Das zeigt eine Umfrage des Digitalverbandes Bitkom. Demnach sehen 56% KI bei Geldanlagen, Finanzplanung oder Kreditberatung als Chance, 40% als Risiko.
3: Die Umfrage macht deutlich, wie offen viele Verbraucher inzwischen für künstliche Intelligenz sind und wie hartnäckig zugleich die Vorbehalte bleiben. Bitkom-Präsident Wintergerst verweist darauf, dass Finanzen eine Vertrauensfrage sind und Anwendungen daher transparent, sicher und nachvollziehbar sein müssen. Beim Online-Banking ist die Digitalisierung längst Alltag. 84% nutzen digitale Angebote, meist per Smartphone-App. Thomas Bleskin, Nachrichtenredaktion.
1: Zum Handball. Der SC Magdeburg hat seinen ersten Meistermatchball genutzt und den vierten gesamtdeutschen Titelgewinn vorzeitig perfekt gemacht. Der souveräne Tabellenführer der Bundesliga gewann das Topspiel gegen Verfolger SG Flensburg-Handewitt in letzter Sekunde mit 31:30. Dadurch ist Magdeburg an den letzten drei Spieltagen von den Verfolgern nicht mehr einzuholen.
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4: So, wir marschieren mal gemeinsam in die Freitagnacht. Kommt gut durch. Wir starten hier mit Alex Warren und Fever Dream. Claudia Löhr ist mein Name. Hallo.

0: Hornsby?
1: The way it is. Was wird das für ein cooles Wochenende?
0: Mega Wetter.
1: Ja, und wir hier im Radio, wir liefern das Programm dazu mit ganz viel Comedy, das ganze Pfingstwochenende über. Was braucht man auch mehr, ne, bei so einem Wetter? Unter anderem dabei der Mann, der früher ganz gerne mal Taxi gefahren ist.
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4: Ja, nee, ist klar.
5: Wann seid ihr eigentlich das letzte Mal Taxi gefahren? Ja, ich muss ja dauernd. Und genau an den Taxis siehst du, wie sich unser Land verändert hat. Früher war es doch so, du hast die 5000 gewählt und dann kam einfach ein Mercedes. Ne? Taxi war Mercedes, das war immer so. Das war ein ungeschriebenes Gesetz. Dann saß da auch einer am Steuer, der alles im Griff hatte. Nicht nur das Auto, sondern die ganze Stadt. Der kannte nicht nur jede Adresse, der wusste auch, was da hinter den Türen abgeht. Ja, der wusste bei jedem, wo die Leichen im Keller liegen. So ein Sheriff halt. Damals hast du auch im Taxi noch geraucht. Ja, ob du wolltest oder nicht. Ja, einfach, weil er geraucht hat. Ja, aber trotzdem hat man sich bei dem Kollegen irgendwie sicher und geborgen gefühlt in seinem Benz. Heute, du rufst ja gar nicht mehr an, du drückst auf die App, um einen Wagen zu bestellen. Dann kommt da so ein Hammerwerfer im Seat Alhambra oder so. Sobald du die Adresse gesagt hast, macht sich vorne panische Ahnungslosigkeit breit. Nach 10 Minuten auf dem Handy rumtippen, fragt er dich dann, wie komme ich da hin? Ja, mit dem Taxi? In dem Moment reicht er meistens sein Handy nach hinten mit den Worten, gib du mal ein. Meistens steige ich dann einfach mit dem Handy aus und laufe Richtung Straßenbahn. Gibt zwar meistens Ärger, aber so kommt der Kollege wenigstens auch mal auf seine 10.000 Schritte.
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0: Ah, wie cool. Bob Marley. Ein bisschen Reggae zu dieser Uhrzeit geht immer. So, der Sommer kommt jetzt ja wirklich mit ordentlich Power um die Ecke an diesem langen Pfingstwochenende. 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
1: Ich bin David Riemer. Ab Juli wird bei Flügen aus Deutschland weniger Ticketsteuer fällig. Der Bundestag hat am Abend eine entsprechende Gesetzesänderung verabschiedet. Je nach Strecke sinkt die Abgabe pro Flug um 2,50 Euro bis 11,40 Euro. Ob Tickets dadurch günstiger werden, ist allerdings unklar. Wegen stark gestiegener Kerosinpreise gilt es als zweifelhaft, dass Airlines die Ersparnis an Kunden weitergeben. Experten sollen der Bundesregierung demnächst Vorschläge für eine Großreform der Rente vorlegen. Vorher löst schon ein Bildbericht über eine mögliche Anhebung des Renteneintrittsalters auf 70 Jahre Diskussionen aus. Wer ab den 2060er Jahren in Rente geht, für den würden die 70 gelten, hieß es darin. Betroffen wären damit die ab 1990 Geborenen. Es gab allerdings schnellen Widerspruch aus der Bundesregierung und von den Mitgliedern der vertraulich tagenden Kommission. Alle machten deutlich, dass bisher nichts entschieden sei. Nach dem Einsturz eines Wohnhauses in der sächsischen Stadt Görlitz ist in den Trümmern eine dritte Leiche gefunden worden. Es handle sich mit hoher Wahrscheinlichkeit um den vermissten 48-Jährigen, teilte die Polizei mit.
2: Nach den drei Vermissten war unermüdlich gesucht worden. Mit Spürhunden, teils arbeiteten die Einsatzkräfte sich auch mit Schaufeln und bloßen Händen durch den Trümmerberg. Zwei Leichen waren bereits geborgen worden. Zwei Frauen aus Rumänien, die als Touristinnen nach Görlitz kamen, 25 und 26 Jahre alt. Das Haus mit Miet- und Ferienwohnungen war am Montagabend eingestürzt. Vermutet wird ein Gasleck. Babette Büchner, Nachrichtenredaktion.
1: Wer fährt für Deutschland zur Fußball-Weltmeisterschaft? Das wurde nun geklärt. Im Fokus stand vor allem die Torhüterposition. Kollege Thomas Thonfeld, Manuel Neuer kehrt nach seinem selbsterklärten Rücktritt also zurück ins Tor der Nationalmannschaft. Wie hat denn der Bundestrainer seine Kehrtwende in der Torhüterfrage begründet?
3: Ja, mit Neuers Aura, die der Mannschaft helfen und natürlich die Gegner beeindrucken soll.
4: Was den Manu einfach umgibt, das habe ich nicht. Das hat der Olli dann auch weniger, weil er hat Titel, extrem viele Titel. Er hat eine Aura, er hat einen extrem großen Namen.
3: Für Oliver Baumann war die Nachricht natürlich ein Schlag. Das räumt Nagelsmann auch ganz offen ein. Aber der sei ein super Teamplayer und eine Weltklasse 1B-Lösung.
1: Vielen Dank, Thomas Thonfeld.
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5: Claudia Löß hier. Hallo zusammen. Jede Menge frische Musik in dieser Stunde. Felix Jähn und Ray Dalton spiele ich. Miles Smith, die neue habe ich auch. Aber ich freue mich auch sehr auf diese schöne Rockballade von 2006. Snow Patrol und Chasing Cars. Gleich für euch. Hier erstmal Leonie. Hallo zusammen. 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

0: Eieiei. Das hier ist aber wirklich sehr, sehr unangenehm. Was war denn da los, bitte schön, bei den britischen Kollegen Radio Caroline? Das ist ein britischer Radiosender und die haben fälschlicherweise den Tod von König Charles vermeldet. Ja, alle britischen Radiosender sind ja ausgestattet mit so einem, ja, mit so einer Art automatisiertem Programm. Das wird dann aktiviert, wenn eben im Fall der Fälle die Majestät verstirbt. Und das ist versehentlich ausgelöst worden. Es war ein Computerfehler.
1: This is Radio Caroline. We have suspended our normal programs until further notice, as a mark of respect following the passing of His Majesty King Charles III.
0: Mein Gott, das ist so unfassbar unangenehm. Der Chefredakteur von Radio Caroline hat sich mittlerweile bei den Hörern und auch beim König für die Panne entschuldigt. Ja, das ist Technik. Machst du nix. Radio.

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Claudia Lewis hier. Hallo zusammen. Rihanna spiele ich euch jetzt gleich. Die hat ja ein weiteres neues Tattoo jetzt. Ein ganz persönliches. Sie hat sich die Kritzelei ihrer Kinder stechen lassen. Ja, in die linke Kniekehle. Hallo, das ist doch echte Mutterliebe, oder? 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

0: Taylor Swift ist das für euch? Gleich neue Musik von Madonna und Sabrina Carpenter. Also, wer bei dem Wetter in den nächsten Tagen den Grill nicht rausholt, ich weiß nicht, der holt den vermutlich nie raus. Ja, was gibt's Schöneres, als da draußen zu hocken auf der Terrasse mit Freunden, mit der Familie? Herrlich, ja, dieser würzige Geruch von verbranntem Fleisch. Sehr gesellig. Wenn dieser eine Typ nicht immer da wäre. Es gibt ihn einfach auf jeder Grillfete, der einfach alles besser weiß. Kollege Gavin Zimmer ist auch maximal genervt von mir.
1: Ja, die haben ja an so einem Grillabend nichts Besseres zu tun, als dich die ganze Zeit von der Seite irgendwie blöd anzulabern.
2: Also, ich wollte ja nichts sagen, weil wir ja nicht so als Besseres dastehen. Ich glaube, die Zwiebel brennt ein bisschen an.
1: Oh ja. Die hören auch nicht auf. Ja, da kommen dann so Sätze wie, ja, ich würde ja immer nachher salzen. Ne? Ja. Sag mal, wie oft willst du das Kotelett eigentlich noch umdrehen? Das stresst doch die Fasern.
3: Bratwurst braucht sehr niedrige Hitze. Wir machen die meisten falsch, dass sie dann hier volle Kanne aufdrehen und dann wundern, warum die außen schwarz wird und innen noch gar nicht warm ist.
1: Sie können es einfach nicht lassen, da kommt schon wieder was. Ne? Packst du das bitte in Alufolie, das muss doch ruhen. Ach, ruhen, ja, hör mal, dann leg dich doch am besten direkt dazu. Ich habe noch genug Alufolie. Der Tisch und der Grill, das sind zwei verschiedene Tanzbereiche. Und wenn derjenige oder diejenige am Grill leicht in so ein kleines Glutnest boostet und dann zu niemandem bestimmten sagt, der Grill ist gleich soweit, dann will der oder diejenige keine Antwort. Er will Ruhe und ab und zu ein Kaltgetränk gebracht bekommen und dann Abflug. Wenn ich noch einmal höre, hast du auch ein bisschen Fleur de Sel und griechisches kaltgepresstes Olivenöl für das Baguette? Gibt es als Antwort, wofür? Für das Kräuterbutterbaguette oder was? So, jetzt aber mal Spaß beiseite, wir brauchen eine Lösung. Was machen wir also mit dem Barbecue-Besserwissern? Ja, am liebsten eine kalte Thüringer mit Glibber dran quer durchs Gesicht peitschen. Geht natürlich nicht, aber man hat ja als Grillmeister es in der Hand, wer das Stück mit dem höchsten Acrylamidgehalt bekommt.
4: Guck mal, ich lass alles anbrennen.
1: Also, lasst es euch schmecken. Sabrina.

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1: Ich bin David Riemer. Ab Juli wird bei Flügen aus Deutschland weniger Ticketsteuer fällig. Der Bundestag hat am Abend eine entsprechende Gesetzesänderung verabschiedet. Je nach Strecke sinkt die Abgabe pro Flug um 2,50 Euro bis 11,40 Euro. Ob Tickets dadurch günstiger werden, ist allerdings unklar. Wegen stark gestiegener Kerosinpreise gilt es als zweifelhaft, dass Airlines die Ersparnis an Kunden weitergeben. Experten sollen der Bundesregierung demnächst Vorschläge für eine Großreform der Rente vorlegen. Vorher löst schon ein Bildbericht über eine mögliche Anhebung des Renteneintrittsalters auf 70 Jahre Diskussionen aus. Wer ab den 2060er Jahren in Rente geht, für den würden die 70 gelten, hieß es darin. Betroffen wären damit die ab 1990 Geborenen. Es gab allerdings schnellen Widerspruch aus der Bundesregierung und von den Mitgliedern der vertraulich tagenden Kommission. Alle machten deutlich, dass bisher nichts entschieden sei. Nach dem Einsturz eines Wohnhauses in der sächsischen Stadt Görlitz ist in den Trümmern eine dritte Leiche gefunden worden. Es handle sich mit hoher Wahrscheinlichkeit um den vermissten 48-Jährigen, teilte die Polizei mit.
2: Nach den drei Vermissten war unermüdlich gesucht worden. Mit Spürhunden, teils arbeiteten die Einsatzkräfte sich auch mit Schaufeln und bloßen Händen durch den Trümmerberg. Zwei Leichen waren bereits geborgen worden. Zwei Frauen aus Rumänien, die als Touristinnen nach Görlitz kamen, 25 und 26 Jahre alt. Das Haus mit Miet- und Ferienwohnungen war am Montagabend eingestürzt. Vermutet wird ein Gasleck. Babette Büchner, Nachrichtenredaktion.
1: Wer fährt für Deutschland zur Fußball-Weltmeisterschaft? Das wurde nun geklärt. Im Fokus stand vor allem die Torhüterposition. Kollege Thomas Thonfeld, Manuel Neuer kehrt nach seinem selbsterklärten Rücktritt also zurück ins Tor der Nationalmannschaft. Wie hat denn der Bundestrainer seine Kehrtwende in der Torhüterfrage begründet?
3: Ja, mit Neuers Aura, die der Mannschaft helfen und natürlich die Gegner beeindrucken soll.
4: Was den Manu einfach umgibt, das habe ich nicht. Das hat der Olli dann auch weniger, weil er hat Titel, extrem viele Titel. Er hat eine Aura, er hat einen extrem großen Namen.
3: Für Oliver Baumann war die Nachricht natürlich ein Schlag. Das räumt Nagelsmann auch ganz offen ein. Aber der sei ein super Teamplayer und eine Weltklasse 1B-Lösung.
1: Vielen Dank, Thomas Thonfeld.
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